0: Zelensky am Rande des Treffens persönlich austauschen. Aus dem Weißen Haus heißt es, Trump wolle die Bemühungen für ein Ende des Kriegs mit Nachdruck vorantreiben. Der zweitägige Gipfel beginnt morgen. Am Mittwoch wollen Trump und Zelensky dann miteinander sprechen. Jürgen Klopp soll dem DFB für das Amt als Bundestrainer zugesagt haben. Das berichtet zumindest Transferexperte Fabrizio Romano. Aber was ist da dran?
1: Ein Vollzug ist das Ganze nicht, denn selbst der Transferexperte schreibt ja, Details zu Klopps Vertrag und auch zu seinem Ausstieg bei Red Bull müssten noch besprochen werden. Seine grundsätzliche Bereitschaft, Bundestrainer sein zu wollen, hatte Klopp ja schon in der Nacht auf Samstag bei Magenta TV deutlich gemacht.
2: Also ich bin bereit.
1: Auch da erklärte Klopp aber schon, dass zunächst noch Details mit dem DFB und Red Bull geklärt werden müssten. Insofern kein neuer offizieller Stand, aber dass Jürgen Klopp beim DFB der Wunschnachfolger für Julian Nagelsmann ist und die Chancen gut stehen, das stimmt weiter. René Thorau, Nachrichtenredaktion.
0: Und wir bleiben direkt beim Sport. Bei der Fußball-WM hat Norwegen den Einzug ins Viertelfinale geschafft. Eine absolute Überraschung. Die norwegische Mannschaft besiegte Brasilien mit 2:1. Die beiden Treffer für Norwegen erzielte Stürmer Haaland in der 79. und 90. Minute. Das brasilianische Tor erzielte Neymar in der Nachspielzeit per Foulelfmeter.
3: Das Wetter an Rhein und Erft.
4: Geht wolkig, durch die Nacht in Westfalen wird es auch nochmal nass. Die Werte gehen zurück auf 17 bis 13 Grad. Der Montag hat auch viele Wolken mit dabei. Die bringen dann vor allem in Ostwestfalen nochmal ein bisschen Regen. Der Rest bleibt trocken. Der Nordosten kommt auf 23 Grad. Und am Rhein messen wir Werte, die liegen so knapp unter 30 Grad.
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5: Zurzeit liegen uns keine Meldungen vor. Wir wünschen allen unterwegs gute Fahrt.
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4: Tja, und Musik jetzt bei uns von Sixpence, Norm the Richer. Die hatten einen Riesenhit und zwar im Jahr 1999. Ja, ich würde mich wirklich festlegen und sagen, die hatten einen einzigen Riesenhit. Also wenn das nicht stimmt, dann ist da mächtig was an mir vorbeigegangen. Jetzt bei uns hier Kiss Me. Ich bin Andreas Grunwald, hallo zusammen.

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0: Das Wetter an Rhein und Erft.
1: Jetzt in der Nacht oft wolkig, in Ostwestfalen auch mal nass, das bei 17 bis 13 Grad. Der Montag macht dann bewölkt und trocken weiter. Nur in Ostwestfalen, da kann es auch mal ein bisschen Regen geben. Werte dazu, die liegen noch mal so bei 23 Grad. Am Rhein sind bis zu 28 Grad möglich.
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2: Zurzeit liegen uns keine Meldungen vor. Wir wünschen allen unterwegs gute Fahrt.
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1: Tja, und wer hat jetzt nochmal Lust auf Musik aus dem Jahr 2005? Oh, das sind viele. Gut, dass ich was eingepackt habe. Nehmen wir den hier. Von den Pussycat Dolls spielen wir jetzt Don't Ya. Ich bin am

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1: Ich bin Zoe Tassovali. Der Bundeshaushalt für das kommende Jahr ist praktisch fertig. Heute soll das Kabinett den Entwurf beschließen. Die Milliardenlücke ist laut Finanzministerium geschlossen, unter anderem mit einem strikten Sparkurs sowie höheren Steuern und Abgaben.
2: Alle Ressorts sollen 1% ihrer geplanten Ausgaben einsparen. Das bringt 4 Milliarden Euro. Auch sollen Bundeszuschüsse an die Sozialversicherungen zurückgefahren werden. Außerdem sollen eine höhere Tabaksteuer und eine Abgabe auf Plastik weitere Einnahmen bringen. Reichen tut es nach Koalitionskreisen dennoch nicht. Bundesfinanzminister Klingbeil muss demnach Rücklagen in Höhe von rund 10 Milliarden Euro heranziehen, um die Finanzlücke zu schließen. Geld, was in Zeiten schwächelnder Wirtschaft fehlen wird. Der Bundestag soll den Haushalt dann im Herbst beschließen. Tanja Wagner, Nachrichtenredaktion.
1: Im Ukraine-Krieg reißt die Gewalt nicht ab. Die Ukraine griff nach eigenen Angaben einen Militärflughafen auf der besetzten Krim an. Russland nahm später erneut Ziele in Kharkiv unter Beschuss.
3: Die genauen Schäden auf der Krim sind noch unklar, aber der Militärflughafen dort gilt als der wichtigste Stützpunkt der Russen auf der besetzten Halbinsel. Außerdem haben ukrainische Militärs wichtige Verkehrswege für russischen Nachschub angegriffen. Unter anderem wurden 2 Straßenbrücken im Donbass zerstört. Russland wiederum attackierte unter anderem die Großstadt Kharkiv. Es gab Tote und Verletzte. Der ukrainische Präsident Zelensky warnt vor besonders massiven russischen Angriffen vor dem NATO-Gipfel ab Dienstag in der Türkei. Zelensky will von seinen Verbündeten vor allem mehr Flugabwehr. Onni Thorau, Berlin.
1: Und wir bleiben bei der Ukraine. US-Präsident Trump will nämlich beim NATO-Gipfel in Ankara darüber persönlich mit dem ukrainischen Präsidenten Zelensky sprechen. Das hat das Weiße Haus bestätigt. Trump wolle die Bemühungen für ein Ende des Kriegs mit Nachdruck vorantreiben, heißt es. Der 2-tägige Gipfel beginnt morgen. Am Mittwoch will Trump dann mit Zelensky sprechen. Zum Sport. Es ist eine völlige Überraschung. Norwegen steht zum ersten Mal überhaupt im Viertelfinale einer Fußball-WM. Die Mannschaft hat Rekordweltmeister Brasilien mit 2:1 rausgeworfen, dank 2er später Tore von Haaland. Brasilien gelang in der Nachspielzeit nur noch der Anschlusstreffer. Im Viertelfinale wartet nun entweder Mexiko oder England.
0: Das Wetter an Rhein und Erft.
4: Nach einer sehr durchwachsenen Nacht mit 16 bis 12 Grad wird das ein richtig schöner Montag. Bis zu 30 Grad sind heute wieder drin, also sehr, sehr sommerlich. Regen ist kaum noch zu erwarten, höchstens mal im Nordosten von NRW.
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5: Zurzeit liegen uns keine Meldungen vor. Wir wünschen allen unterwegs gute Fahrt.
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4: Hallo, Vera Körber ist hier. Eine schöne Nacht. Da gehen wir jetzt ganz, ganz locker durch mit Taylor Swift und Opalite.

0: mich oder nicht. Und jetzt gibt's wieder neue Musik von Katy Perry. Sie hat ja eine Twin-Single sozusagen rausgebracht. Also das heißt, der aktuelle Song knüpft thematisch an ihre letzte Single Band-Aids an. Dort ging es nur um Herzschmerz, einer zerbrechenden Beziehung. Und jetzt im neuen Song hat sie sich quasi davon gelöst und sich stattdessen für die Liebe am Leben und an sich selbst entschieden.
1: I wrote two songs, Band-Aids and Watch It Burn. And I was terrified of putting Watch It Burn out. I was a little scared of putting Band-Aids out because they're so honest and they really tell a lot about my story. And I was like, I'm never putting this out. And cut to now, I'm putting it out.
0: So, also sie hatte ein bisschen Schiss, die Songs zu veröffentlichen, weil sie schon sehr viel von ihr preisgeben. Aber jetzt hat sie eben doch beide rausgebracht. Und ich würde sagen, wir hören doch dann jetzt mal rein in die neue von Katy Perry.
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0: Das Wetter an Rhein und Erft.
1: Auf eine ruselige und auch doch recht frische Nacht mit 16 bis 12 Grad folgt dann jetzt aber ein umso schönerer Montag, muss man sagen. Es wird wieder sommerlich warm mit bis zu 30 Grad. Es ist kaum noch Regen in Sicht, höchstens mal so im Norden und Osten von NRW. Ansonsten ganz, ganz viel Sonne und eben meist trocken.
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2: Zurzeit liegen uns keine Meldungen vor. Wir wünschen allen unterwegs gute Fahrt.
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1: Eine schöne Nacht wünsche ich euch mit mir. Ich bin Vera Körber und das hier ist Milo mit You Don't Know.

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1: Ich bin Zoe Tassovali. Der Bund will im kommenden Jahr deutlich mehr Schulden machen. Bundesfinanzminister Klingbeil hat diesen Kurs jetzt verteidigt. Im ARD-Sommerinterview sagte Klingbeil dazu:
2: Dass man Rücklagen angeht, ist völlig normal. Mal tut man das nicht. Und wir sind gerade in einer Zeit, muss man ja auch sagen, wo dieser Iran-Krieg, den Donald Trump angefangen hat, Wachstumshoffnung abgebremst haben. Das schlägt voll rein, das sehen wir in den Zahlen. Dass wir Schulden machen, hat damit zu tun, dass wir unsere Bundeswehr aufrüsten, dass wir modernisieren. Ich meine, man kann sich gegenüber Putin nicht mit der schwarzen Null verteidigen. Wir wollen, dass unser Land 20 Jahre lang wenig Ausgaben in Rüstung aufholt. Und das tun wir und dafür nehmen wir Geld in die Hand.
1: Das Kabinett will heute den Regierungsentwurf des Haushalts für das kommende Jahr beschließen. Insgesamt soll die Neuverschuldung bei gut 200 Milliarden Euro liegen. Im Ukraine-Krieg richten sich die Blicke jetzt auf den NATO-Gipfel in Ankara. Dort wollen sich US-Präsident Trump und der ukrainische Präsident Zelensky am Rande des Treffens persönlich austauschen. Aus dem Weißen Haus heißt es, Trump wolle die Bemühungen für ein Ende des Kriegs mit Nachdruck vorantreiben. Der zweitägige Gipfel beginnt morgen. Am Mittwoch wollen Trump und Zelensky dann miteinander sprechen. Jürgen Klopp soll dem DFB für das Amt als Bundestrainer zugesagt haben. Das berichtet zumindest Transferexperte Fabrizio Romano. Aber was ist da dran?
3: Ein Vollzug ist das Ganze nicht, denn selbst der Transferexperte schreibt ja, Details zu Klopps Vertrag und auch zu seinem Ausstieg bei Red Bull müssten noch besprochen werden. Seine grundsätzliche Bereitschaft, Bundestrainer sein zu wollen, hatte Klopp ja schon in der Nacht auf Samstag bei Magenta TV deutlich gemacht.
4: Also ich bin bereit.
3: Auch da erklärte Klopp aber schon, dass zunächst noch Details mit dem DFB und Red Bull geklärt werden müssten. Insofern kein neuer offizieller Stand, aber dass Jürgen Klopp beim DFB der Wunschnachfolger für Julian Nagelsmann ist und die Chancen gut stehen, das stimmt weiter. René Tochrau, Nachrichtenredaktion.
1: Und wir bleiben direkt beim Sport. Bei der Fußball-WM hat Norwegen den Einzug ins Viertelfinale geschafft. Eine absolute Überraschung. Die norwegische Mannschaft besiegte Brasilien mit 2:1. Die beiden Treffer für Norwegen erzielte Stürmer Haaland in der 79. und 90. Minute. Das brasilianische Tor erzielte Neymar in der Nachspielzeit per Foulelfmeter.
0: Das Wetter an Rhein und Erft.
5: Nach einer sehr durchwachsenen Nacht mit 16 bis 12 Grad wird das ein richtig schöner Montag. Bis zu 30 Grad sind heute wieder drin, also sehr, sehr sommerlich. Regen ist kaum noch zu erwarten, höchstens mal im Nordosten von NRW.
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6: Zurzeit liegen uns keine Meldungen vor. Wir wünschen allen unterwegs gute Fahrt.
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5: Hallo, ich bin Vera Körber. Kommt gut durch die Nacht. Das hier ist Teddy Swims mit Mr. Know-It-All. Passt zur Nacht, finde ich. Nicht allzu laut, nicht allzu schnell.

0: Habt ihr das letzte Woche von diesem Pfau gehört? Also das ist irgendwie schon eine süße Story, fand ich. Ne? Also so ein Pfau irgendwo in der Nähe von Frankfurt oder in Frankfurt ist abgehauen. Futsch war er. Irgendwann ist er in einem Keller wieder aufgetaucht, wo ich mich frage, wie ist dieser Pfau mit seinem riesen Gefieder überhaupt in diesen Keller gekommen? So, die Polizei kam, wollte den dann einsammeln. Was macht der Pfau? Nö, kein Bock, ich hau ab. So, hat also die Flucht ergriffen, ne? Wie die Polizei sagen würde. Lirum larum, irgendwann ist er dann wieder aufgetaucht und das ist jetzt wirklich ganz, ganz niedlich und zwar bei Hühnern, also in so einem Hühnerstall bei einer Frau. Da ist er dann untergekommen auch erstmal. Ja, aber wenn ihr jetzt so ein Pfau wärt, ihr würdet euch verlaufen und würdet denken, wo soll ich jetzt hin? Ihr geht ja auch dann irgendwo hin, wo man vielleicht eure Sprache spricht, ne? Denke ich mir. Es ist auf jeden Fall so, dass er jetzt zurück beim Besitzer ist, dieser Pfau. Und ich stelle mir aber eine ganz, ganz, ganz wichtige Frage. Wer zum Teufel hält sich einen Pfau?
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0: Das Wetter an Rhein und Erft.
1: Auf eine ruselige und auch doch recht frische Nacht mit 16 bis 12 Grad folgt dann jetzt aber ein umso schönerer Montag, muss man sagen. Es wird wieder sommerlich warm mit bis zu 30 Grad. Es ist kaum noch Regen in Sicht, höchstens mal so im Norden und Osten von NRW. Ansonsten ganz, ganz viel Sonne und eben meist trocken.
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2: Zurzeit liegen uns keine Meldungen vor. Wir wünschen allen unterwegs gute Fahrt.
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1: Schöne Nacht, ich bin Vera Körber und das hier sind die No Angels mit Daylight in Your Eyes. Ach komm, das wusstet ihr auch, ohne dass ich es euch gesagt habe, oder?

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1: Ich bin Zoe Tessovali. Der Bundeshaushalt für das kommende Jahr ist praktisch fertig. Heute soll das Kabinett den Entwurf beschließen. Die Milliardenlücke ist laut Finanzministerium geschlossen, unter anderem mit einem strikten Sparkurs sowie höheren Steuern und Abgaben.
2: Alle Ressorts sollen 1% ihrer geplanten Ausgaben einsparen. Das bringt 4 Milliarden Euro. Auch sollen Bundeszuschüsse an die Sozialversicherungen zurückgefahren werden. Außerdem sollen eine höhere Tabaksteuer und eine Abgabe auf Plastik weitere Einnahmen bringen. Reichen tut es nach Koalitionskreisen dennoch nicht. Bundesfinanzminister Klingbeil muss demnach Rücklagen in Höhe von rund 10 Milliarden Euro heranziehen, um die Finanzlücke zu schließen. Geld, was in Zeiten schwächelnder Wirtschaft fehlen wird. Der Bundestag soll den Haushalt dann im Herbst beschließen. Tanja Wagner, Nachrichtenredaktion.
1: Im Ukraine-Krieg reißt die Gewalt nicht ab. Die Ukraine griff nach eigenen Angaben einen Militärflughafen auf der besetzten Krim an. Russland nahm später erneut Ziele in Kharkiv unter Beschuss.
3: Die genauen Schäden auf der Krim sind noch unklar, aber der Militärflughafen dort gilt als der wichtigste Stützpunkt der Russen auf der besetzten Halbinsel. Außerdem haben ukrainische Militärs wichtige Verkehrswege für russischen Nachschub angegriffen. Unter anderem wurden 2 Straßenbrücken im Donbass zerstört. Russland wiederum attackierte unter anderem die Großstadt Kharkiv. Es gab Tote und Verletzte. Der ukrainische Präsident Selenskyj warnt vor besonders massiven russischen Angriffen vor dem NATO-Gipfel ab Dienstag in der Türkei. Selenskyj will von seinen Verbündeten vor allem mehr Flugabwehr. Onni Torau, Berlin.
1: Und wir bleiben bei der Ukraine. US-Präsident Trump will nämlich beim NATO-Gipfel in Ankara darüber persönlich mit dem ukrainischen Präsidenten Selenskyj sprechen. Das hat das Weiße Haus bestätigt. Trump wolle die Bemühungen für ein Ende des Kriegs mit Nachdruck vorantreiben, heißt es. Der 2-tägige Gipfel beginnt morgen. Am Mittwoch will Trump dann mit Selenskyj sprechen. Zum Sport. Es ist eine völlige Überraschung. Norwegen steht zum ersten Mal überhaupt im Viertelfinale einer Fußball-WM. Die Mannschaft hat Rekordweltmeister Brasilien mit 2:1 rausgeworfen, dank 2er später Tore von Haaland. Brasilien gelang in der Nachspielzeit nur noch der Anschlusstreffer. Im Viertelfinale wartet nun entweder Mexiko oder England.
0: Das Wetter an Rhein und Erft.
4: Nach einer sehr durchwachsenen Nacht mit 16 bis 12 Grad wird das ein richtig schöner Montag. Bis zu 30 Grad sind heute wieder drin, also sehr, sehr sommerlich. Regen ist kaum noch zu erwarten, höchstens mal im Nordosten von NRW.
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5: Zurzeit liegen uns keine Meldungen vor. Wir wünschen allen unterwegs gute Fahrt.
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4: Guten Morgen mit Vera Körber und jetzt gibt's ein bisschen was zum Wachwerden. Toby Romeo und You Not Us, What It Feels Like. Schönen Start in die neue Woche.

0: Einen schönen Montagmorgen wünsche ich euch und einen guten Start in die neue Woche.
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0: So einiges, aber der Kollege Robert Jans weiß, es ist nicht irgendein Montag.
2: Nein, heute ist Tag des Kusses. Der soll seinen Ursprung in Großbritannien haben. Am 6. Juli 1990 soll er da erstmals gefeiert worden sein. Damals herrschte da unter der Regierung von Margaret Thatcher herrschten noch strenge Moralvorstellungen. Und das heißt, dass dieser Aktionstag damals noch National Kissing Day als so eine Art Protest gegen diese gesellschaftlichen Normen eingeführt wurde. Von Großbritannien aus verbreitete sich der Tag dann auch international und wurde zum International Kissing Day.
0: Protest durch Knutschen, ich find's herrlich. Küssen hat ja auch ein paar gesundheitliche Vorteile, wie du ja weißt.
2: Absolut. Küssen fördert das Immunsystem. Beim Küssen werden Millionen Bakterien ausgetauscht, die die Immunabwehr stärken. Also das ist was Gutes. Küssen macht glücklich. Beim Küssen werden verschiedene Glückshormone ausgeschüttet. Dann Küssen stärkt die Muskulatur. Ich habe so durchgezählt, 34 Gesichtsmuskeln werden beim Küssen betätigt. Je nach Intensität sogar mehr. Also man kann das steuern. Küsse verbrennen Kalorien und wer eine Minute lang küsst, wer eine Minute lang küsst, verbrennt bis zu 12 Kilokalorien.
0: Ich finde es großartig, weil das ist ungefähr gar nichts und bei dir klingt das aber, als könnte man sich dadurch das Fitnessstudio sparen. Ich würde sagen, Robert Jans, such dir jetzt jemanden zum Küssen, tu mir nur bitte einen Gefallen, frag vorher nach.
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0: Das Wetter an Rhein und Erft.
1: Auf eine gruselige und auch doch recht frische Nacht mit 16 bis 12 Grad folgt dann jetzt aber ein umso schönerer Montag, muss man sagen. Es wird wieder sommerlich warm mit bis zu 30 Grad. Es ist kaum noch Regen in Sicht, höchstens mal so im Norden und Osten von NRW. Ansonsten ganz, ganz viel Sonne und eben meist trocken.
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2: Zurzeit liegen uns keine Meldungen vor. Wir wünschen allen unterwegs gute Fahrt.
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1: Guten Morgen, kommt gut in die neue Woche mit mir. Ich bin Vera Körber.
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0: Überblick mal.
1: Es stört manche evangelische Christen, dass ihre Kirchenleitungen dem Mitgliederschwund durch Zentralisierung begegnen wollen, was eine Schwächung der Dorfgemeinden bedeutet. Der evangelische Theologieprofessor Jürgen Kampmann plädiert dafür, die Kirche buchstäblich im Dorf zu lassen.
2: Ja, also zunächst mal gibt es ja keine höherwertigen oder geringerwertigen Gemeindeglieder, je nach Wohnort, ob der nun ländlich ist oder ob der nun städtisch geprägt ist.
1: Für Kampmann liegt eine Stärke des Dorflebens darin, dass man sich gegenseitig kennt. Und das wirkt sich positiv auf das kirchliche Gemeindeleben aus.
2: Wo entstehen solche Beziehungsgeflechte? Wo entstehen solche Begegnungsmöglichkeiten? In aller Regel nicht über viele Kilometer entfernt, sondern da, wo man sich im Alltagsleben begegnet, wo man im Austausch steht, wo man auch sonst etwa über Vereinstätigkeit miteinander vernetzt ist.
1: Außerdem erinnert der Kirchengeschichtler Kampmann an eine besondere evangelische Stärke.
2: Dass auch Gemeindeglieder in geistlich ganz gleichberechtigter Weise auch kirchliche Dienste mit übernehmen können, wie das ordinierten Pastorinnen und Pastoren möglich ist, sodass trotzdem am Ort das gemeindliche Leben weitergeführt wird in Regelmäßigkeit.
1: Dazu nimmt Kampmann nicht nur die Kirchenleitenden, sondern auch die Gemeindeglieder in die Pflicht und lädt sie zum Gottesdienstbesuch ein.
2: Wie Martin Luther das erklärt hat, dass man da wirklich auch gerne hört und lernt. Und damit das geschieht, ist eins unverzichtbar, dass man sich selber auf den Weg macht.
1: Wenn man will, dass die Kirche im Dorf bleibt, dann sollte das Dorf auch in der Kirche sein. Reinhard Elsel von der Evangelischen Kirche für Augenblick mal.
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1: Mit Thorsten Adolfs. Guten Morgen. Die Fußball-WM hat ihre nächste Sensation. Rekordweltmeister Brasilien ist raus. Die CSAO hat im Achtelfinale 1:2 gegen Norwegen verloren. Beide Tore für Norwegen erzielte Erling Haaland. Das Aus war für Brasilien sehr tränenreich. Nach dem Spiel verkündete Superstar Neymar seinen Rücktritt aus der Nationalmannschaft. Und Trainer Ancelotti sagte, dass jetzt eine neue Zeit anbreche. Infos von Marc Weiß.
2: Der Anspruch der Brasilianer war hoch bei dieser WM. Man wollte unbedingt den Titel. Wirklich überzeugen konnten sie aber bei keinem Spiel, auch nicht gestern. Junior von Real Madrid war mit 4 Toren bei diesem Turnier der einzige brasilianische Offensivspieler, der begeistern konnte. Ansonsten war man sich einig, Brasilien spielt okay, aber nicht überragend. Auch Superstar Neymar konnte daran nichts mehr ändern. Nach etlichen Verletzungen reichte es für den 34-Jährigen zu gerade mal 2 Kurzeinsätzen. Schon seine Nominierung hatte in der Heimat nicht nur für Begeisterung gesorgt. Und die Fachwelt ist sich einig, Neymar ist nicht mehr in der Form seiner einstigen Glanzzeit bei Barcelona oder Paris Saint-Germain. Ein anderer Mitfavorit setzte sich vorhin durch, allerdings mit sehr viel Mühe. England schlug Gastgeber Mexiko im legendären Aztekenstadion 3:2. Für England traf 2-mal Bellingham und 1-mal Kane. In der zweiten Hälfte wurde es dramatisch. Nach einer roten Karte mussten die Briten ihren Vorsprung in Unterzahl über die Zeit retten, was mit nur sehr viel Mühe gelang. Im Viertelfinale treffen die Three Lions jetzt auf Brasilien-Bezwinger Norwegen.
1: Und jetzt weitere Meldungen im Überblick. Gesundheitsministerin Wagen soll den Gesetzentwurf für die geplante Finanzreform der Krankenkassen in mehreren Punkten geändert haben. Laut FAZ sollen bisher kostenfrei mitversicherte Ehe- oder Lebenspartner nicht 3,5% ihres beitragspflichtigen Einkommens zahlen, sondern nur 2,5%. Auch bei der Zuzahlung für Medikamente und Krankenhausaufenthalte soll es Entlastungen geben. Die Verkehrsbranche geht davon aus, dass sie in den nächsten Jahren Zehntausende neue Bus- und Bahnfahrer braucht, weil dann viele Ältere aus dem Job ausscheiden werden. Diese geburtenstarken Babyboomer-Jahrgänge, die nun nach und nach in Ruhestand gehen, seien deutlich größer als die nachrückenden Generationen, heißt es. Im Zusammenhang mit einem der größten Kriegswaffenfunde in Deutschland seit Jahrzehnten beginnt heute in Wuppertal der Prozess. Die Polizei hatte in Remscheid rund 300 scharfe Waffen sichergestellt. Darunter waren über 120 Maschinengewehre, Dutzende Maschinenpistolen und sogar Panzerabwehrwaffen. Und als ob das nicht schon genug gewesen wäre, kamen noch fast 100.000 Schuss Munition dazu. Die Anklage wirft einem 60-Jährigen vor, das riesige Lager betrieben zu haben. Ein 38-Jähriger soll die Waffen dann gemeinsam mit einem 35-Jährigen weiterverkauft haben. Die Staatsanwaltschaft wirft allen 3 Verstöße gegen das Kriegswaffenkontrollgesetz vor. Soweit die Meldungen mit Thorsten Adolfs.
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3: Mindestens einer hat schon die Badehose heute Morgen drunter. Der Bademeister im Karlsbad in Brühl. Das Freibad, das macht gleich auf, 6.30 Uhr. Und die haben länger auf, ab jetzt bis 21 Uhr. Es ist allerdings heute so ein bisschen windig. Es gibt viele Wolken. Meistens ist es trocken. Und es wird nachher doch nochmal wärmer. 30 Grad schaffen wir. Jetzt sind 17 bei euch in Brühl.
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3: Auf der A4 nach Aachen, da geht's schon los. Ab Poll 2 Kilometer Stop and Go bis zum Kreuz Köln Süd runter braucht ihr ungefähr 10 Minuten länger. Und damit ihr euch nicht wundert, bei euch im Habbelrad, da gibt's eine neue Baustelle auf der Dürener Straße. Jetzt mit so einer Baustellenampel, weil doch da der Fußgängerüberweg gebaut wird. 0236 88 89 90. Sagt einfach Bescheid, wenn was ist.
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3: Moin, moin. Wie eilig der es immer hat. Der Montag. Da ist er schon. Hattet ihr auch ein gutes Wochenende? Ja, ne, war viel los. Hier zum Beispiel Weinfest in Kerpen mit Stadtfest. Als Erinnerung Shabusi, Bar-Song.

0: lasst euch nicht alleine aufstehen. 6:09 gleich was zum Mitpfeifen. Die Scorpions, Wind of Change bei Radio Erft. Das hier, das schallert wahrscheinlich immer noch durch halb Köln.
1: Happy Pride! TSD 2026!
0: Was da los war. Und jedes Jahr immer wieder die Frage, braucht es einen CSD eigentlich noch? Die Antwort ganz eindeutig ja, damit wir noch viel toleranter werden und kapieren, dass einfach alle so leben sollen, wie sie sind. Diesmal waren übrigens so viele Leute beim CSD in Köln wie noch nie und es war gut.
2: Die Leute sind einfach offen und super tolerant. Wir haben ja eine sehr, sehr, sehr schöne Zeit.
3: Geile Party, geile Leute, geile Outfits, geile Stadt.
4: Love is love. Happy Pride an alle.
0: Auch an alle in Brühl, weil der Brühler CSD, der kommt ja noch am 28. August.
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Gleich eine Nummer mit weniger Wumms, dafür mit ganz viel Gefühl, so was zurückzugucken, mit Nickelback Photograph, 6.17 Uhr. Als Lebensretterin ist nicht jeder geeignet, stelle ich gerade fest, hier im Studio, da fliegt eine Wespe rum. Also, naja, es ist eigentlich auch kein Fliegen mehr. Gerade hat sie versucht, in meinem Kaffee zu landen. Das konnte ich noch verhindern. Der Rest ist schwierig. Jetzt kennt ihr das, wenn man dann so nervös ist und immer guckt, wo ist sie denn jetzt schon wieder? Naja. Immer ist was, ne? Kennt ihr auch. Auch am Wochenende bei euch in Sinnersdorf. Da haben doch Stoppelfelder gebrannt und es war schon doller. So ein halbes Fußballfeld und so. Feuerwehr aus Pulheim und Köln im Einsatz. Aber auch ganz viele Landwirte und Mitarbeiter von der Gärtnerei, die sich da aufs Feld gestellt haben, die mitgelöscht haben. Und genau das ist das Schöne. Wenn es drauf ankommt, dann fragt ja auch gar keiner mehr so, wer hat hier eigentlich welchen Job, sondern dann packen alle mit an.

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1: Um 6.30 Uhr mit Christina Power. Schönen guten Morgen. 1,5 Millionen Menschen haben gestern nach ersten Schätzungen der Veranstalter den CSD in Köln gefeiert und für Queer-Rechte demonstriert. Die große Demo-Parade war wie jedes Jahr der Höhepunkt des Cologne Pride. Polizei und Veranstalter ziehen insgesamt eine sehr friedliche Bilanz. Unser CSD-Reporter Paul Rosenau fasst den Tag zusammen.
2: Es war bunt, es war laut, die Menschen waren mega gut drauf und es war wirklich einfach nur schön, mit so vielen von euch den CSD 2026 zu feiern. Bis in den Abend ist der Demozug durch die Innenstadt gezogen und hat sich für mehr Rechte und mehr Sichtbarkeit für die Queer Community eingesetzt. Und auch am Straßenrand haben sich viele von euch stark gemacht und sind in bunten Kostümen und mit Schildern gekommen. Zum Beispiel Love is never a crime oder Liebe, wen du willst.
1: Die Brühler müssen auf ihr Museum verzichten. Im Max-Ernst-Museum stehen ab heute Baumaßnahmen zur Umsetzung des Sicherheitskonzeptes an. Voraussichtlich bis in die erste Jahreshälfte 2027 bleibt das Museum deshalb zu. Während der Schließung wird auch die Dauerausstellung neu konzipiert und eingerichtet. Danach soll das Leben und Werk von Max Ernst neu zu entdecken und interaktiv zu erleben sein. Das Fantasielabor im Geburtshaus von Max Ernst bleibt weiter geöffnet. Nicht funktionierende Rettungsgassen auf Autobahnen sind immer wieder ein Diskussionsthema. Zuletzt passiert auf der A4 bei Kerpenbühr. Jetzt äußert sich die Feuerwehr und erklärt, welche Maßnahmen sie bei Unfällen dort im Baustellenbereich ergreift. Zum Beispiel die sogenannte Parallelalarmierung. Zwei Feuerwehren rücken dabei aus unterschiedlichen Richtungen an. Zusätzlich unterstützt der Löschzug Bühr, der die Lage dann über die Brücken erkundet und notfalls auch zu Fuß zur Einsatzstelle geht. Und jetzt weitere Meldungen, kurz und knapp. Nach einem mutmaßlichen Schuss in Köln-Marsdorf hat die Polizei 4 Verdächtige gestellt. Ein Zeuge hatte gestern Nachmittag ein Schussgeräusch gehört und die Polizei alarmiert. Bei der Suche nach den Männern war auch ein Hubschrauber sowie Spürhunde im Einsatz. Eine Schusswaffe wurde bislang nicht gefunden. Der Mangel an Bus- und Lastwagenfahrern könnte in den kommenden Jahren stark zunehmen. Viele von ihnen gehen nämlich bald in Rente. Darauf weist eine Studie des Kompetenzzentrums Fachkräftesicherung hin. In Erftstadt-Konradsheim ist die Ortsdurchfahrt, also die Frenzenstraße, in dieser Woche nur noch einseitig frei. Grund dafür sind Vorbereitungen für Baumaßnahmen in Höhe des Dietrichsweg. Der Verkehr wird beidseitig durch eine Ampel geregelt. 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
3: Die 10er der Realschule in Kerpen, die feiern ja heute ihren Abschluss und alle Mädels, die so Spaghetti-Trägerkleidchen haben, die werden sich dafür nachher feiern. Es wird deutlich wärmer nochmal, 30 Grad, nachher mehr Sonne, gerade noch ein paar Wolken und noch relativ frisch, also 17 Grad, Strickjäckchen hilft.
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3: Um jetzt 6.33 Uhr schon ein bisschen was los auf der 4 nach Olfe zwischen Düren und Merzenich. Da fliegen Reifenteile rum und wir haben 2 Kilometer Stop and Go plus 10 bis Elsdorf runter. Die 4 nach Olfe, Vorsicht, jetzt gekracht. Die Autos stehen aber auf dem Standstreifen. Das ist bei Poll und ab Poll jetzt schon 3 Kilometer Stop and Go. Die 4 nach Aachen ab dem Kreuz Gremberg 5 Kilometer stockend plus eine Viertelstunde zum Kreuz Köln Süd und ab der A555 nach Köln ab Rodenkirch 2 Kilometer stockend. Nutzer 236 88 89 90.
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3: Moin, gefühlt sind heute wirklich schon so früh viele unterwegs. Ging mir eben schon um 4:30 so. Keine Ahnung, senile Bettflucht oder früh rein, früh raus. Erzählt einfach mal. Nutzer 236 88 89 90 und habt einen guten

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1: Ace of Base bei Radio Erf zum ersten Kaffee des Tages. 6.43 Uhr. Was ein Wahnsinn, bitte. Haaland schießt Brasilien aus der WM. Norwegen, das war ein Krimi. Der Schiri, der wollte überhaupt nicht mehr abpfeifen, das Spiel gestern Abend bei der WM. Norwegen weiter. England, die haben heute Nacht gespielt. Auch weiter. Warum? Weil die Torjäger treffen. Jetzt kennen wir unser Problem. Wir hatten gar keine.
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3: Ja, der Stefan hier und ich habt im Kicker-Duell gewonnen und es geht mit Altours nach Mallorca. Für mich und meine Frau eine Woche All-In. Wir freuen uns mega.

7:47. Danke, dass ihr mit Radio Erft aufsteht. Wie gut, dass es unsere Schützen gibt. Ihr müsst euch ja um nichts kümmern. Das Schützenfest in Bernrath geht weiter. Mit Erbsensuppe um 12. Also irgendwo in Hürth steht schon jemand in der Küche, schnibbelt den Speck, legt die Erbsen ein. Lasst euch schmecken, feiert wild weiter.

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1: Mit Thorsten Adolfs. Guten Morgen. Die Bundesregierung will die umstrittenen Sparpläne von Gesundheitsministerin Waken noch in dieser Woche durch den Bundestag bringen. Mittlerweile deutet sich allerdings an, so wie ursprünglich geplant, wird das neue Gesetz wohl nicht aussehen. Es wird an verschiedenen Stellen nachgebessert, auch bei den Änderungen für gesetzlich Versicherte. Frage an Marc Weiß, was genau ändert sich?
2: Also es soll wohl bei der kostenlosen Mitversicherung von Ehepartnern noch justiert werden. Geplant war da ja ursprünglich, dass nur noch Eltern von Kindern unter 7 diese kostenlose Mitversicherung bekommen können. Jetzt soll die Altersgrenze der Kinder wohl auf 12 erhöht werden. Das heißt also, dass sich mehr Menschen kostenlos mitversichern können. Auch die Zuschüsse des Bundes für die Kassen stehen auf dem Prüfstand. Die wollte die Gesundheitsministerin um 2 Milliarden Euro kürzen. Jetzt hört man, dass weniger gekürzt werden soll. Auch die Pharmaindustrie guckt gerade sehr gespannt nach Berlin, denn ursprünglich sollten die Pharmafirmen ja einen flexiblen Herstellerrabatt auf Medikamente zahlen, damit Patienten und Kassen eben nicht mehr so viel zahlen müssen. Und dieser Anteil der Hersteller wäre automatisch gestiegen, wenn die Kassen weiterhin nicht klargekommen wären. Jetzt soll es einen konstanten Abschlag geben, mit dem die Industrie dann besser planen kann. Das sind alles Themen aus den Ausschüssen, in denen an diesem Gesetz noch gefeilt wird. Die Koalition will es dann mit den Änderungen noch in dieser Woche im Bundestag beschließen und es soll dann am Freitag auch noch durch den Bundesrat.
1: Danke, Marc. Und jetzt weitere Meldungen im Überblick. Das Kabinett will heute den Haushaltsentwurf für das kommende Jahr beschließen. Finanzminister Klingbeil will knapp 119 Milliarden Euro neue Schulden machen. Die Gesamtausgaben liegen bei gut 555 Milliarden. Das ist deutlich mehr als noch im April vorgesehen. Porsche muss möglicherweise bis zu 4000 weitere Stellen streichen. Betroffen seien Jobs im Management und in der Verwaltung, schreibt das Handelsblatt. Bis 2029 sollen im Raum Stuttgart außerdem rund 1900 Stellen sozialverträglich wegfallen. Auch die Verträge von etwa 2000 befristet Angestellten werden nicht verlängert. Mit Brasilien ist ein weiterer Mitfavorit bei der Fußball-WM ausgeschieden. Die Brasilianer verloren ihr Achtelfinale gegen Norwegen mit 1:2. England steht dagegen in der Runde der letzten 8 durch einen 3:2-Sieg gegen Mitgastgeber Mexiko. In Südeuropa sorgen Waldbrände weiter für Probleme. Vor allem Südfrankreich ist betroffen. In den Pyrenäen versuchen mehr als 700 Feuerwehrleute, die Flammen zu bekämpfen. Auch Löschflugzeuge und Hubschrauber sind im Einsatz. Die Feuer breiten sich durch den starken Wind aber im Moment weiter aus. Auch aus Griechenland, Spanien und Portugal werden Brände gemeldet. Die dritte Etappe der Tour de France soll heute zwar stattfinden, sie muss wegen des Feuers aber angepasst werden. Im französischen Teil werden nur die Fahrer und die für die Organisation des Rennens unbedingt nötigen Fahrzeuge unterwegs sein. Das Publikum wurde aufgerufen, weder an die Strecke noch zum Zielort zu kommen.
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3: Mit Christina Power. Schönen guten Morgen. In Köln haben gestern nach Angaben des Veranstalters rund 1,5 Millionen Menschen den Christopher Street Day gefeiert. Rund 60.000 Teilnehmende zogen mit etwa 100 Festwagen durch die Innenstadt. 100.000 Schaulustige säumten den Weg. Der veranstaltende Verein Cologne Pride spricht von einer friedlichen, aber lauten Demonstration für die Rechte der queeren Community. Nach seinen Angaben war die Stadt zur CSD-Demo noch nie so voll wie in diesem Jahr. Und mehr von Rhein und Erft gibt's in einer halben Stunde um 7:30.
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4: Packt viel Sonnencreme in den Rucksack. Die Dreier der Rheinschule in Urfeld, die fahren ja gleich auf Klassenfahrt. Und das bei nachher 30 Grad. Sonne kommt gerade schon ein bisschen besser raus. Gibt noch ein paar Wolken. Und es ist windig, aber meistens trocken. 17 Grad sind es jetzt hier in Wesseling.
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4: 7:04 auf der 1 nach Dortmund ab Bocklemünden, 2 Kilometer Stop and Go. Die 1 nach Euskirchen ab dem Kreuz Leverkusen, 2 Kilometer Stau. Dann die 3 nach Frankfurt ab Delbrück, auch 2 Kilometer Stau. Rüber zu euch auf die 4 nach Olpe ab dem Kreuz Köln West, 2 Kilometer stockend, ab dem Kreuz Köln Süd, 2 Kilometer Stau. In der Gegenrichtung nach Aachen ab dem 3 Kolmar, 6 Kilometer Stop and Go. Zum Kreuz Köln Süd braucht ihr 20 Minuten länger. Dann die 59 nach Bonn, ab dem 3 Kolmar 2 Kilometer Stau und schon 3 Kilometer Stau auf der A555 nach Köln ab Godorf. Hier plus 20 zum Kreuz Köln Süd runter. Und die B264 ist auch schon ein bisschen knubbelig zwischen Düren und Blatzheim West. Wie ist es bei euch unterwegs? 02236 88 89 90.
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4: Moin am Montag. Hier kommt direkt was zum Mitraten. Wenn ihr erkennt, welcher Song das ist, dann solltet ihr beim neuen Kneipenquiz in Erbstadt mitmachen.
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4: Ja, ich höre auf jeden Fall Talent. Sehr lustig. Wir klären euch gleich auf, das machen wir nach zwei Hits am Stück bei Radio Erbt.

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0: Hallo, Radio Elf bekommt hier die Energie für den Montagmorgen, die ihr braucht. Taylor Dane, Tell It To My Heart, 7.12 Uhr. Und seid ihr drauf gekommen, was das hier sein könnte?
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0: Oh, Bruno Mars, Uptown Funk. Und das war der Papa von Ute und Vera aus Gümnich. Die beiden sind Schwestern und machen ab jetzt in Kneipen und Biergärten ein Live-Quiz. So, und da singt unter anderem der Papa und es gibt noch viel mehr.
2: Wir haben überlegt, wie kann man auch Menschen ansprechen, die jetzt nicht direkt bei Quiz vom Sofa aufspringen, ja, und ein bisschen schnarchig. Wir
3: dachten, da könnte noch mehr drinstecken, ein bisschen mehr Unterhaltung und vielleicht auch etwas mehr um die Ecke, nicht nur, was ist die Hauptstadt von.
2: Es wechselt sich halt immer ab, ne, also du hast mal Bild, du hast mal Text, du hast mal Sound.
3: Ihr bekommt von uns Songs auf die Ohren, wenn zum Beispiel unser Papa singt und ihr müsst diese sehr eigenwillige, liebenswert cringe Interpretation erkennen.
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2: Das Schöne ist wirklich, dass wir sowohl damit bei den 20-Jährigen gut ankommen, aber auch, wir hatten jetzt gerade Gäste, die waren weit über 70. Geil ist natürlich auch, wenn als Familie, Freundeskreis, jeder hat so unterschiedliche Interessen. Das sind eigentlich die Gruppen, die dann auch richtig absahen, weil sie eben das Wissen so breit gestreut haben. Und kann dabei vielleicht noch einen leckeren Vino oder eine Cola, ein Bierchen oder noch eine Pizza oder ein Pasta essen und hat im Prinzip einen richtigen Eventabend.
0: Ja, Mittwoch geht's los in Blessen im Standpunkt 64.

0: 15 gleich gibt's ein Glasperlenspiel bei Radio Erft. Ehrlich gesagt aus der Konserve. Samstag holen wir sie aber live für euch auf die Bühne, Summer in the City. 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Und das ist bei Summer in the City einfach mega. Also überall ist Musik in Bergheim. Es gibt viele Bühnen, überall hört ihr andere Musik. Aber es sind auch alle so locker drauf, sehr entspannt. Es haben alle Bock auf einen guten Sommerabend. Überall gibt's lecker Essen, lecker Trinken und Highlights sind dann eben Glasperlenspiel. Geiles Leben und alle grölen dazu. Wir fühlen das schon. Und wir sind von Radio Erft natürlich dann auch in Bergheim unterwegs in der City. Wenn ihr Bock habt, machen wir auch ein Foto zusammen, ist doch klar.
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0: Dankeschön, dass ihr Bescheid sagt. Maja aus Fürth hat sich gemeldet. Vorsicht auf der 4 nach Olpe. Da hat es gerade gekracht zwischen dem Kreuz Köln-West und Klettenberg auf der linken Spur, was unterwegs so los ist. Das hören wir uns gleich an. Jetzt ist aber erst bei Christina Power da.
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2: Um 7.30 Uhr. In Köln sind gestern rund 1,5 Millionen Menschen beim Cologne Pride für Gleichberechtigung und die Rechte queerer Menschen auf die Straße gegangen. Die Demonstration unter dem Motto für Queer-Rechte viele gemeinsam stark verlief friedlich. Für den farbenfrohen Umzug mit rund 100 Festwagen durch die Innenstadt waren etwa 60.000 Teilnehmer angemeldet. Er wurde von Hunderttausenden Schaulustigen und Feiernden gesäumt. Nach Einschätzung der Demoleitung und der Ordnungsbehörden war die Stadt noch nie so voll wie in diesem Jahr. Der Cologne Pride zählt zu den größten CSD in Europa und umfasst rund 2 Wochen mit über 100 queeren Veranstaltungen. Dazu ein 3-tägiges Straßenfest mit 5 Bühnen. Nach einem Unfall im Baustellenbereich der A4 bei Kerpenbühr hat sich die Feuerwehr über die fehlende Rettungsgasse beklagt. Im Nachgang bekam sie nach eigenen Angaben 4 Rückmeldungen. In den sozialen Netzwerken hat die Feuerwehr deshalb nochmal erklärt, wie sie bei Unfällen in diesem Baustellenbereich der A4 bei Bühr arbeitet. Sarah Lenz hat die Einzelheiten.
3: Für solche Abschnitte setzt die Feuerwehr Kerpen auf eine sogenannte Parallelalarmierung. 2 Feuerwehren rücken dabei aus unterschiedlichen Fahrtrichtungen an, um die Einsatzstelle schneller zu erreichen. Zusätzlich wird der Löschzug Bühr eingesetzt, der die Lage über die Brücken erkundet und bei Bedarf auch zu Fuß zur Einsatzstelle vordringt. Die Feuerwehr betont, schon eine freie Zufahrt bis unmittelbar vor den Baustellenbereich hilft den Einsatzkräften erheblich. Zudem appelliert sie eindringlich daran, eine gebildete Rettungsgasse nicht sofort wieder zu schließen, da mehrere Fahrzeuge von Feuerwehr, Rettungsdienst und Polizei nacheinander hindurchfahren müssen.
2: Bergheim bereitet sich auf Summer in the City vor. Am Samstag treten wieder viele Musiker und Bands auf, in diesem Jahr Lori, Glasperlenspiel und Kneiplich. Damit alle friedlich feiern können, gilt in der Bergheimer Fußgängerzone ein Glas- und Cannabisverbot, und zwar von Samstagnachmittag bis Sonntagmorgen um 4 Uhr. In dieser Zeit dürfen keine Trinkgläser und Glasflaschen mitgebracht werden und auch Kiffen ist auf dem gesamten Veranstaltungsgelände in der Innenstadt verboten. Das Ordnungsamt hat Kontrollen angekündigt. Und jetzt weitere Meldungen, kurz und knapp. Für den Sommer verlängert das Karlsbad in Brühl wieder seine Öffnungszeiten vom Freibad. Unter der Woche kann da jetzt schon ab 6.30 Uhr geschwommen werden. Dafür gehen heute das Hallenbad und die Sauna für die jährliche Revision in die Sommerpause. In Erstadt-Friesheim ist an dieser Woche die Talstraße in Höhe der Hausnummer 5 voll gesperrt, und zwar für Autos und Fußgänger. Grund dafür sind Arbeiten am Kanal, Umleitungen sind ausgeschildert. Die Fußball-WM hat ihren ersten großen Skandal, und der ist weniger sportlich, sondern politisch. Der Weltverband FIFA hat die Rotsperre gegen den besten Torjäger der USA bei der WM aufgehoben, offenbar unter dem Druck von US-Präsident Trump. 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
0: Es sieht da draußen ganz gut aus. Es gibt so einen Mix aus Sonne und Wolken und Rückenwind. Also falls ihr heute Abend zur Feierabendtour ab 17 Uhr ab dem Rathaus und Frechen wollt, da sind es jetzt gerade erst 17 Grad, 30 werden es noch. Es geht noch ordentlich nach oben.
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0: Um genau 7.33 Uhr starten wir auf der 4 nach Olpe zwischen dem Kreuz Köln-West und Klettenberg. Da haben wir den Unfall auf der linken Spur. Dankeschön an Maja aus Fürth. Die A555 nach Köln, da steht ein kaputter Laster auf dem Standstreifen. Das ist da zwischen Rodenkirchen und dem Kreuz Köln-Süd. 2 Kilometer stockend auf der 1 nach Dortmund ab Frechen, auf der 3 nach Frankfurt ab Delbrück 2 Kilometer Stau. 4 Kilometer Stop and Go auf der 4 nach Olpe ab dem Kreuz Köln-West. Richtung Aachen ist es schon doller, ab Refrath 7 Kilometer Stau. Hier braucht ihr locker eine halbe Stunde länger zum Kreuz Köln-Süd runter. Die 57 nach Köln ab Worringen, 5 Kilometer stockend, und auf der A555 Richtung Köln ab Godorf 3 Kilometer Stau. Nutzer 236 88 89 90. Dankeschön fürs Durchklingeln.
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0: Moin, das halten wir mal hier als Motto für den Montag fest.
4: Es ist erst dann vorbei, wenn es vorbei ist.
5: Ist das ein Spruch aus den 80ern?
0: Das ist ein Spruch von einem 80er. Sylvester Stallone, der Mann, der Rocky gespielt hat. Oder Rambo, den viele von uns mit der Kindheit in den 80ern verbinden. Der wird heute 80. 7:34 Uhr. Schönen Montag.

Hier mal eine kleine Überraschung. Auch Balladen-Queens mögen's rockig. Findet ihr die Nummer auch so geil? Melissa Etheridge. Dieses, das da so knistert im Hintergrund. Und dann diese Rockröhre. Nur für euch. Bei Radio Erft um 7.38 Uhr.

Zur Arbeit fahrt ihr über die 61 und dabei läuft Radio Erf mit Julia. Moin! Und Achtung, hier kommt nochmal jemand, der all seine Kraft zusammennimmt, der alles rauslässt. Simon Gronau, er hat den Weltrekord gestern in Bergheim aufgestellt. Der Simon ist doch Fitness-Influencer und hat was völlig Beklopptes gemacht. 100 Tage, jeden Tag ein Hyrox-Rennen. Ich hätte Tag 1 nicht überlebt, aber das ist was anderes. Hyrox, das ist dieser Fitnesszirkel in der Extremversion und das 100 Tage hintereinander. So, aber jetzt hat er den Weltrekord und Muskelkater für die Ewigkeit.

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1: Mit Nico Hartmann. Bei der Fußball-WM ist Rekordweltmeister Brasilien überraschend bereits im Achtelfinale gescheitert. Die Seleção unterlag Norwegen mit 1:2, weil Superstar Erling Haaland in der Schlussphase 2 Tore erzielte. Zum ersten Mal seit 1990 erreichte der fünffache Champion damit nicht das Viertelfinale. Im zweiten Achtelfinalspiel der Nacht gewann England gegen Co-Gastgeber Mexiko mit 3:2. In der Runde der letzten acht messen sich nun die Engländer um Trainer Thomas Tuchel mit Norwegen.
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1: Mit Thorsten Adolfs. Guten Morgen. Die Fußballwelt spricht seit dem Morgen kaum noch über den Sport. Die Politik ist in den Mittelpunkt gerückt. US-Präsident Trump soll nämlich mit einem Anruf bei FIFA-Boss Infantino die Rücknahme der Sperre des US-Nationalspielers Balogun erwirkt haben. Der Fall schlägt jetzt hohe Wellen. Nico Hartmann im WM-Studio hat die Einzelheiten.
2: Ob in Deutschland, Europa oder weltweit, es herrscht Entsetzen über die Aufhebung aller Regeln im Fall Balogun. Der US-Stürmer war im Spiel gegen Bosnien nach einem Tritt auf den Knöchel des bosnischen Spielers Mohamerovic nach VAR-Einsatz völlig zu Recht vom Platz geflogen. Donald Trump hat nun mal wieder sich über geltendes Recht hinweggesetzt und FIFA-Boss Infantino gebeten, diese Entscheidung zu überdenken. Mit Erfolg. Balogun's Sperre wurde aufgehoben, aber nun kommt es zu einem wütenden Aufschrei der Fußballwelt. Sogar intern gerät Infantino ins Kreuzfeuer der Kritik. Gegenüber der Bild sagte selbst ein Vizepräsident der FIFA: Das ist eine absolute Schande. Der Europäische Fußballverband UEFA und der belgische Fußballverband, nächster Gegner der US-Boys im Achtelfinale, führen laut der Zeitung Gespräche über den Eingriff. Der Top-Kandidat für den Bundestrainerposten Jürgen Klopp sprach bei Magenta TV: Das ist unser Spiel, nicht deren Spiel.
1: Und jetzt weitere Nachrichten im Überblick. In einigen Jahren braucht die Verkehrsbranche zehntausende neue Bus- und Bahnfahrer. Bis 2031 scheiden laut einer Studie des Kompetenzzentrums Fachkräftesicherung nämlich mehr als 60.000 Fahrer aus dem Job aus. Die Branche hofft auch auf autonom fahrende Busse. Das enorme Potenzial im öffentlichen Nahverkehr werde von der Politik aber noch zu wenig berücksichtigt, heißt es vom Verband Deutscher Verkehrsunternehmen. In Venezuela sind nach dem verheerenden Doppelerdbeben mittlerweile mehr als 3.300 Todesopfer geborgen. Außerdem ist von mehr als 16.700 Verletzten die Rede. Zur Zahl der Vermissten wurden keine Angaben gemacht, sie könnte aber bei bis zu 50.000 liegen. Davon gehen die Vereinten Nationen aus. Zusätzlich zum schon geplanten Stellenabbau könnten bei Porsche bis zu 4.000 weitere Arbeitsplätze abgebaut werden. Das schreibt das Handelsblatt. Davon betroffen sein sollen Mitarbeiter in den Bereichen Management und Verwaltung. Außerdem sollen am Entwicklungsstandort Weissach rund 30% der Kapazitäten auf dem Prüfstand stehen. Der CSD in Köln ist gestern mit einem Besucherrekord zu Ende gegangen. Nach Angaben des Veranstalters waren rund 1,5 Millionen Menschen dabei. Allein am Umzug mit rund 100 Festwagen waren über 60.000 Teilnehmer aktiv beteiligt. Die Demo stand diesmal unter dem Motto für Queer-Rechte, viele gemeinsam stark. Laut Polizei gab es bis zum Sonntagnachmittag keine Zwischenfälle. Der Kölner CSD zählt zu den größten in Deutschland und Europa. Soweit die Meldungen mit Thorsten Adolfs.
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3: Also hitzefrei ist heute für die Achter von der Gesamtschule in Pulheim nicht drin. Ihr macht das Schnupperpraktikum und in den Büros gibt es kein hitzefrei. Schade Marmelade. Auch nicht bei 30 Grad nachher. Im Moment sieht es gar nicht danach aus. Ne? Ist noch ein bisschen bewölkt im Rhein-Erft-Kreis. Sonne kommt nachher besser raus. Es ist noch windig und deshalb noch gar nicht so warm. 18 Grad bei euch im Brauweiler.
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3: Um 8.03 Uhr geht's los auf der 1 nach Dortmund. Ab Frechen 2 Kilometer Stau, ab Bocklemünd 2 Kilometer Stop and Go obendrauf. Die 1 nach Euskirchen ab dem Kreuz Leverkusen 2 Kilometer Stau. Die haben wir auch auf der 3 nach Oberhausen ab Mülheim. Jetzt die 3 nach Frankfurt ab Delbrück 2 Kilometer Stau. Dann 3 Kilometer stockend auf der 4 Richtung Olpe ab dem Kreuz Köln-West und 10 Kilometer Stau schon wieder auf der 4 nach Aachen. Geht schon Frankenfurt los und zieht sich dann runter bis zum Kreuz Köln-Süd und ihr braucht locker eine Dreiviertelstunde länger. Die 57 nach Köln vor dem Kreuz Köln-Nord, 5 Kilometer stockend. Die A59 nach Bonn ab dem Dreikolmer, 2 Kilometer Stau. 3 Kilometer Stau auf der A555 nach Köln ab Godorf. Und die A559 nach Deutz, 2 Kilometer Stau ab Gremberghofen. Wenn ihr was habt, den ersten Blitzer für heute, dann einfach durchklingeln 02236 88 89 90. Auch wenn bei den Bussen und Bahnen was nicht geht, sagt uns Bescheid, dann hören es alle hier bei Radio Erft.

0: Trommelwirbel für euch, weil ihr schon wieder alles zusammen mit uns wuppt bei Radio Erft. 8.11 Uhr und das hier, das schallert wahrscheinlich immer noch durch halb Köln.
1: Happy Pride! 2026!
0: Juhu! Und jedes Jahr die Frage, braucht es einen CSD eigentlich noch? Die Antwort, ja, damit wir noch toleranter werden und das alle kapieren, dass jeder so leben darf, wie er ist. Und diesmal waren übrigens so viele Leute beim CSD in Köln wie wirklich noch nie. Und es war gut.
2: Die Leute sind einfach offen und super tolerant. Wir haben ja eine sehr, sehr, sehr schöne Zeit.
3: Geile Party, geile Leute, geile Outfits, geile Stadt.
4: Love is love. Happy Pride an alle.
0: Ja, auch an alle in Brühl. Bei der Brühler CSD, der kommt ja erst noch am 28. August.
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6: Alle

0: let's go Norwegen. Wie krass ist das bitte? Norwegen hat gestern Abend Brasilien rausgeschmissen bei der WM. Es ist alles so verrückt diesmal. 8:20 Uhr.
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0: Jessica Hohenschon von der Fußorthopädie aus Bettburg ist dran. Ihr habt ein Kunstprojekt gemacht und zwar mit Schülern vom Silberberg-Gymnasium bei euch in Bettburg. Erzähl, was habt ihr genau gemacht?
2: Wir sind einen Tag bei uns in der Firma gewesen und haben auch ausprobiert und geguckt, was macht man eigentlich als Orthopädie-Schuhmacher, und sind dann mit einem, meine Freundin nennt das Cinderella-Schuh, also so ein Plastik-Probeschuh, wo man den Fuß noch drin sehen kann, der ist aus Folie. Ja. Den haben sie mitgenommen, jeder einen, und haben darüber mit den Materialien, die sie zur Verfügung hatten, neue Modelle entwickelt. Und das geht über einen Pumps bis hin zum Kinderschuh, Sportschuh, aber auch ein Skistiefel ist gebaut worden.
0: Cool.
2: Und für ganz verschiedene Anlässe.
0: Das heißt, Das ist so wirklich eine Mischung, ne, dass die Kinder auf der einen Seite kreativ sein konnten, auf der anderen Seite aber auch das, was wir immer so einfordern, es gibt viel zu wenig junge Leute, die sich noch fürs Handwerk interessieren.
2: Ja, unbedingt. Und viele wissen auch nicht so genau, was wir machen, weil wir arbeiten natürlich direkt mit den Menschen, die irgendwie Fußprobleme haben. Mhm. Also es ist eine medizinische Komponente, es ist eine handwerkliche Komponente, ganz sicher, aber halt auch eine zwischenmenschliche, dass man rausfinden muss, wie lebt diese Person eigentlich.
0: Und gerade auch bei Kindern ist das ja super wichtig. Meine kleine Nichte braucht zum Beispiel auch Orthesen, einfach damit sie laufen kann. Und da geht es ja auch darum, dass sie sich wohlfühlt. Ne? Die Maus ist 3 und dass die Schuhe bunt sind und witzig aussehen. Und deshalb glaube ich, ist diese Mischung aus Kunst und Handwerk was ganz Tolles, was ihr da gemacht habt.
2: Ja, glaube ich auch. Und es steht halt jetzt die ganzen Sommerferien über noch bei uns im Schaufenster. Es sind sehr ausgefallene Sachen dabei. Die kann man natürlich jetzt nicht tragen.
0: Nur gucken, nicht anziehen ist dann das Motto. Jessica, lieben Dank für das tolle Projekt und Grüße nach Bettburg.
2: Tschüss.
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1: Um 8.30 Uhr mit Christina Power. Schönen guten Morgen. Kölner Innenstadt so voll wie nie. Rund 1,5 Millionen Menschen haben gestern nach ersten Schätzungen der Veranstalter den CSD in Köln gefeiert und für Queer-Rechte demonstriert. Die große Demo-Parade war wie jedes Jahr der Höhepunkt des Cologne Pride. Polizei und Veranstalter ziehen insgesamt eine sehr friedliche Bilanz. Unser CSD-Reporter Paul Rosenau fasst den Tag zusammen.
2: Es war bunt, es war laut, die Menschen waren mega gut drauf und es war wirklich einfach nur schön, mit so vielen von euch den CSD 2026 zu feiern. Bis in den Abend ist der Demozug durch die Innenstadt gezogen und hat sich für mehr Rechte und mehr Sichtbarkeit für die Queer Community eingesetzt. Und auch am Straßenrand haben sich viele von euch stark gemacht und sind in bunten Kostümen und mit Schildern gekommen. Zum Beispiel Love is never a crime oder Liebe, wen du willst.
1: Der Cologne Pride stand in diesem Jahr unter dem Motto für Queer-Rechte viele gemeinsam stark und setzte mit einer der größten CSD-Demonstrationen Europas erneut ein sichtbares Zeichen für Vielfalt, Akzeptanz und Gleichberechtigung. Ab heute ist das Brühler Max-Ernst-Museum zu. Es stehen Baumaßnahmen zur Umsetzung des Sicherheitskonzeptes an, die wohl bis weit ins nächste Jahr reichen. Während der Schließung wird auch die Dauerausstellung neu konzipiert und eingerichtet. Danach soll das Leben und Werk von Max Ernst neu zu entdecken und interaktiv zu erleben sein. Die Stadt Frechen erarbeitet derzeit einen Wärmeplan, um die Wärmeversorgung schrittweise klimafreundlicher, sicherer und bezahlbarer zu machen. Langfristig sollen dabei nur noch erneuerbare Energien und nicht vermeidbare Abwärme genutzt werden. Der Plan soll zeigen, wo sich Wärmenetze lohnen und wo dezentrale Lösungen wie Wärmepumpen sinnvoller sind. Anfang September lädt die Stadt zu einer öffentlichen Bürgerinformation ein, bei der die Frechener Fragen stellen und Anregungen einbringen können. Fertigstellen muss die Stadt den Wärmeplan spätestens bis Mitte 2028. Und jetzt weitere Meldungen, kurz und knapp. Nach einem mutmaßlichen Schuss in Köln-Marsdorf hat die Polizei 4 Verdächtige gestellt. Ein Zeuge hatte gestern Nachmittag ein Schussgeräusch gehört und die Polizei alarmiert. Bei der Suche nach den Männern war auch ein Hubschrauber sowie Spürhunde im Einsatz. Russland hat die Ukraine in der Nacht erneut mit Luftangriffen überzogen. In fast allen Landesregionen wurde Luftalarm ausgelöst. Aus der Hauptstadt Kiew wurden zahlreiche Einschläge und heftige Explosionen gemeldet. In Erftstadt-Konradsheim ist auf der Ortsdurchfahrt, also der Frenzenstraße, in dieser Woche nur eine Spur frei. Grund dafür sind Vorbereitungen für Baumaßnahmen in Höhe des Dietrichsweges. Der Verkehr wird beidseitig durch eine Ampel geregelt. 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
3: Da geht noch was. 18 Grad sind es gerade erst in Hermülheim, 30 werden es noch. Die Schüler vom Ernst-Mach-Gymnasium, die haben heute keinen Unterricht. Das heißt, da könnt ihr das Wetter nachher noch nutzen. Sonne kommt dann ab dem Mittag auch besser raus. Es bleibt heute meistens trocken. Nur der Wind, der mischt weiter mit.
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3: Um 8.33 Uhr, Vorsicht auf der 3 nach Oberhausen. Bei Mülheim, da steht ein Auto auf der linken Spur. Die 1 nach Dortmund ab Löwenich. 5 Kilometer Stop and Go Richtung Euskirchen ab dem Kreuz Leverkusen. 2 Kilometer Stau. 2 Kilometer stockend auf der 1 nach Euskirchen nochmal ab Erftstadt. Und dann rüber auf die 3 Richtung Frankfurt ab Mülheim. 2 Kilometer stockend. 2 Kilometer Stau auf der 4 Richtung Olpe ab dem Kreuz Köln-West. In der Gegenrichtung nach Aachen. 9 Kilometer Stau ab Refrath. Da ist eine halbe Stunde weg und dann seid ihr am Kreuz Köln-Süd. Die 59 nach Bonn ab dem 3 Kolmar. 2 Kilometer Stau. Und auf der A555 nach Köln ab Godorf 3 Kilometer. Da braucht ihr ungefähr eine Viertelstunde länger bis zum Kreuz Köln Süd runter. Nutzer 236 88 89 90. Kommt gut an.
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3: Guten Morgen, wir spielen euch jetzt Cassandra Steen mit Stadt. Allerdings wird in Havelrad keine Stadt für euch gebaut, sondern ein Fußgängerüberweg. Deshalb gibt es da eine Baustellenampel auf der Dürner Straße. Wisst ihr da auch Bescheid? Schönen Montag. Es ist so viel

bunt, wild, verrückt. Die Frau probiert auch was aus und ist mutig, traut sich was. Lady Gaga bei Radio R oft um 8.44 Uhr. Und apropos wild, mutig, verrückt. 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Wild aus dem Gemüsegarten. Und wir spielen euch jeden Tag einfach einen Song vor, damit ihr schon mal den Geschmack bekommt. Also es werden alle mit dabei sein. Los geht's mit Bedburg The Marriott.

Das ist Burning Castle von The Marriott. Sie vertreten Bettburg bei eurem Liedcontest. 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Stimmt ab.

sich und irgendwo in Hürth brutzelt Erbsensuppe auf dem Ofen. Das rieche ich hier bis ins Radio Erft-Studio in Wesseling. Die Hubertusschütze im Berrenrad feiern ab 12 weiter. 16 Uhr gibt's das Wurst- und Bürgervogelschießen. Ich vermute nicht mit Wurst aus der Suppe. Also hoffe ich.

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1: Mit Thorsten Adolfs. Guten Morgen. Deutschland hat in ein paar Jahren zu wenige Busfahrer. Auch die Bahn ist betroffen. Davor warnt eine Studie des Kompetenzzentrums Fachkräftesicherung. Demnach sind 40% der aktuellen Fahrerinnen und Fahrer mindestens 55 Jahre alt. Über 60.000 Beschäftigte der Branche würden bis 2041 in Rente gehen, heißt es. Es kämen aber, Stand heute, viel weniger aus jüngeren Generationen nach.

0: Infos von Marc Weiß.
1: Laut der Studie haben die Verkehrsunternehmen zwei große Probleme. Das eine sind die vielen Babyboomer, die sich langsam verabschieden. Die geburtenstarken Jahrgänge sind einfach viel größer als alle nachrückenden Generationen. Der Jahrgang 1964 sei zum Beispiel doppelt so groß wie der 2024er, heißt es. Das zweite Problem ist, dass die wenigen Jüngeren ohnehin nicht Busfahrer oder Lokführer werden wollen oder nur sehr wenige von ihnen. Das führe zu Einschränkungen, weniger ÖPNV und das bremse die Mobilitätswende aus. Den Arbeitgebern wird empfohlen, sich auf die jüngere Generation zuzubewegen. Man müsse als Arbeitgeber attraktiv sein, sagen die Forscher, und das bedeutet mit Blick auf die Wünsche der Jüngeren vor allem flexiblere Arbeitszeitmodelle. Unklar ist, ob sich das drohende Personalproblem durch autonom fahrende Busse vielleicht doch erledigt. Verlassen könne man sich darauf aber heute noch nicht, sagen die Forscher. Dafür werde zu wenig in dieses Gebiet investiert. Hier sollten Bund und Länder Finanzierungsmöglichkeiten schaffen, damit es nicht bei vereinzelten Testfahrten von autonom fahrenden Bussen bleibe.
0: Und jetzt weitere Meldungen im Überblick.
2: Der wohl künftige Bundestrainer Jürgen Klopp wütet gegen US-Präsident Trump und FIFA-Boss Infantino. Es geht um die Rücknahme einer roten Karte gegen einen Spieler der USA. Trump soll bei dem Thema Einfluss auf Infantino genommen haben. Klopp sagte dazu bei Magenta TV, diese beiden Menschen, die beide keine Ahnung von Fußball hätten, sollten gar nichts damit zu tun haben. Die FIFA-Entscheidung stelle alles in Frage. Der Onlinehandel in Deutschland macht gute Umsätze. Vom Verband BEVH heißt es, dass die Umsätze von April bis Juni um gut 5% gestiegen sind. Besonders stark zulegen konnten Anbieter von Waren des täglichen Bedarfs und Drogeriehändler. Auch bei Online-Blumenhändlern, Anbietern von Freizeitartikeln und von Motorradzubehör liefen die Geschäfte gut. Im Zusammenhang mit einem der größten Kriegswaffenfunde in Deutschland seit Jahrzehnten beginnt in diesen Minuten in Wuppertal der Prozess. Die Polizei hatte in Remscheid rund 300 scharfe Waffen sichergestellt. Darunter waren über 120 Maschinen, Gewehre, Dutzende Maschinenpistolen und sogar Panzerabwehrwaffen. Und als ob das nicht schon genug gewesen wäre, kamen noch fast 100.000 Schuss Munition dazu. Das Ganze war in geheimen Räumen versteckt und sollte wohl größtenteils verkauft werden. Die drei Beschuldigten wurden überführt, als sie ihre Waffen verdeckten Ermittlern zum Kauf anboten. Das waren die Nachrichten mit Thorsten Adolfs.
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4: Das ist noch ziemlich grau da draußen. Also viel Licht ist nicht da. Die Sonne kommt aber später auf jeden Fall raus. Noch ist ein bisschen windig. Wir schaffen trotzdem noch irgendwann 30 Grad. Jetzt aber erst 19 Grad bei euch in Vochem.
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4: 9:03 auf der 1 nach Dortmund ab Niel 2 Kilometer Stau. Auf der 1 Richtung Euskirch nach Burscheid 2 Kilometer auch hier. Die 3 Richtung Frankfurt ab Leverkusen Zentrum 2 Kilometer Stau und 6 Kilometer immer noch auf der 4 nach Aachen ab Merheim zum Kreuz Köln Süd. Jetzt plus 20 ist schon deutlich weniger geworden. Die A59 nach Bonn ab Rath 2 Kilometer Stau und die haben wir auch auf der A555 nach Köln ab Godorf. Wenn ihr draußen was entdeckt, eine neue Baustelle, irgendwas, was nicht läuft oder ein Blitzer, dann her damit. Klingelt einfach durch. 0236 88 89 90.
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4: Einfach nur gut, dass ihr hier bei uns seid. Hier gibt's was zum Mitraten. Wenn ihr erkennt, welcher Song das ist, dann solltet ihr beim neuen Kneipen-Quiz in Erftstadt mitmachen.
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4: Ja, ich höre Talent nicht, aber es ist lustig. Wir klären euch auf. Nach zwei Hits am Stück. 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

0: Grüße an eure Kollegen, wenn ihr gerade übers Wochenende quatscht und noch einen Kaffee macht. 9.11 Uhr wir bei Radio Ab. Wir sind immer mit dabei. Seid ihr drauf gekommen, was das hier ist?
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0: Ja klar, Bruno Mars, Uptown Funk, was sonst? Wer das singt? Der Papa von Ute und Vera aus Gümnich. Die beiden sind Schwestern und machen jetzt in Kneipen oder Biergärten ein neues Live-Quiz-Event mit euch. Und das geht so.
2: Wir haben überlegt, wie kann man auch Menschen ansprechen, die jetzt nicht direkt bei Quiz vom Sofa aufspringen, ja, und ein bisschen schnarchig. Wir
3: dachten, da könnte noch mehr drin stecken. Ein bisschen mehr Unterhaltung und vielleicht auch etwas mehr um die Ecke. Nicht nur, was ist die Hauptstadt von?
2: Es wechselt sich halt immer ab, ne? Also, du hast mal Bild, du hast mal Text, du hast mal Sound.
3: Ihr bekommt von uns Songs auf die Ohren. Wenn zum Beispiel unser Papa singt und ihr müsst diese sehr eigenwillige, liebenswert cringe Interpretation erkennen.
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2: Das Schöne ist wirklich, dass wir sowohl damit bei den 20-Jährigen gut ankommen, aber auch wir hatten jetzt gerade Gäste, die waren weit über 70. Geil ist natürlich auch, wenn als Familie, Freundeskreis, jeder hat so unterschiedliche Interessen. Das sind eigentlich die Gruppen, die dann auch richtig absahen, weil sie eben das Wissen so breit gestreut haben. Und kann dabei vielleicht noch einen leckeren Vino oder eine Cola, ein Bierchen oder noch eine Pizza oder ein Pasta essen und hat im Prinzip einen richtigen Eventabend.
0: Klingt cool, ne? Der erste Boom Your Brains Quizabend.

0: Mike Kelly, Rakim, Wonders.
1: So ein kleines Wunder. Hier und da schadet nie. 9 Uhr 19. Achtung, hier kommt jetzt bei Radio Erft jemand, der nochmal all seine Kraft zusammennimmt und alles rauslässt. Wow! Simon Gronau hat den Weltrekord. Gestern in Bergheim, er hat es geschafft, 100 Tage in Folge hat er ein Hyrox gemacht. Diese Hyrox-Rennen, ne, kennt ihr aus dem Fitnessstudio. Er macht die halt nur in der Extremversion. Es ist total bekloppt, aber ein Wahnsinn, das 100 Tage in Folge zu machen. Und damit ist klar, er hat den Weltrekord und Muskelkater für die Ewigkeit. Yeah.

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1: Um 9.30 Uhr mit Christina Power. Schönen guten Morgen. Die ganz große Hitzewelle ist gerade vorbei, die nächste aber schon in Sicht. In Brühl konnten die Bürger jetzt schon auf die Kühle-Orte-Karte zurückgreifen, eine Übersicht kühler Orte im Stadtgebiet. Dort gibt's Tipps zu kühlen Außen- und Innenbereichen und wo es Trinkwasser gibt. Weil aber viele klassische Angebote wie Schwimmbäder, Badeseen und der Schlosspark bei der großen Hitze schnell überfüllt waren, sucht die Stadt jetzt nach weiteren Tipps. Gesa de Martin weiß, was genau gesucht wird.
2: Gefragt sind vor allem schattige Sitzgelegenheiten in Brühl und frei zugängliche klimatisierte Räume. Auch Einrichtungen, die kühle Räume haben, werden gebeten, sich zu melden. Denn je mehr solcher Orte über das gesamte Brühler Stadtgebiet verteilt auf der Karte zu finden sind, umso kürzer sind dann die Wege dorthin. An heißen Tagen ist das ein wichtiger Beitrag zum Hitzeschutz, sagt die Stadt. Den Link, wo ihr eure kühlen Orte in Brühl melden könnt, den gibt's auf radioerft.de.
1: In Köln sind gestern rund 1,5 Millionen Menschen beim Cologne Pride für Gleichberechtigung und die Rechte queerer Menschen auf die Straße gegangen. Die Demonstration unter dem Motto für Queer-Rechte, viele gemeinsam stark, verlief weitestgehend friedlich. Für den farbenfrohen Umzug mit rund 100 Festwagen durch die Innenstadt waren rund 60.000 Teilnehmer angemeldet. Er wurde von Hunderttausenden Schaulustigen und Feiernden gesäumt. Nach Einschätzung der Demoleitung und der Ordnungsbehörden war die Stadt noch nie so voll wie in diesem Jahr. Der Cologne Pride zählt zu den größten CSDs in Europa und umfasst 2 Wochen mit über 100 queeren Veranstaltungen, dazu ein 3-tägiges Straßenfest mit mehreren Bühnen. Fast 16.000 Einsätze in einem Jahr. Die Hürther Feuerwehr blickt auf ein ereignisreiches Jahr 2025 zurück. Der Löwenanteil entfiel mit über 14.000 Alarmierungen auf den Rettungsdienst. Dazu kamen dann über 1.200 Einsätze im Brandschutz. Zu den größeren Einsätzen zählten Brände, Verkehrsunfälle mit komplexen Rettungsmaßnahmen sowie besondere Einsätze an Industrieanlagen. Ein positives Highlight des Jahres war der Einzug in die neue Feuer- und Rettungswache. Die Jahresbilanz zeigt auch, personell ist die Wehr gut aufgestellt. 113 Hauptamtliche, 27 Auszubildende und über 300 Ehrenamtliche sorgen rund um die Uhr für Sicherheit. Und jetzt weitere Meldungen, kurz und knapp. In Erftstadt-Friesheim ist in dieser Woche die Talstraße in Höhe der Hausnummer 5 voll gesperrt, und zwar für Autos und Fußgänger. Grund dafür sind Arbeiten am Kanal, Umleitungen sind ausgeschildert. Das Brühler Max-Ernst-Museum ist ab heute bis voraussichtlich in die erste Jahreshälfte 2027 geschlossen. Grund sind Bauarbeiten, um das Sicherheitskonzept umzusetzen. Während der Schließung wird auch die Dauerausstellung neu konzipiert und eingerichtet. Zum Start einer erneuten Hitzewelle spitzt sich in Frankreich die Waldbrandgefahr zu. Im Süden des Landes kämpfen Feuerwehren gegen einen riesigen Brand und die Behörden haben jetzt die Evakuierung von rund 10.000 Menschen aus mehreren Ortschaften angeordnet. 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
3: Hoffentlich hat der Bus eine Klima, wenn die Kinder vom Abteigymnasium in Brauweiler heute nach Lüttich fahren. 30 Grad kriegen wir später noch, im Moment deutlich frischer bei euch im Poolheim, 20 Grad. Es gibt immer noch ein paar Wolken und es ist windig, nachher kommt die Sonne besser raus. Morgen auch so ein Mix aus Sonne und Wolken und so 29 Grad.
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3: Um 9.33 Uhr geht's los auf der Fähre nach Olpe. Vorsicht am Kreuz Köln-Süd, da hat ein Laster schlapp gemacht. Die 1 nach Dortmund am Löwenich, 3 Kilometer stockend, 3 Kilometer Stau auf der 1 nach Euskirch nach Burscheid. Dann nochmal ab dem Kreuz Köln-Nord, 2 Kilometer Stop and Go. Und hier haben wir auch ab Erftstadt, da braucht ihr nochmal 10 Minuten länger zum Kreuz Bliesheim runter. Die 59 nach Köln ab Linn, 2 Kilometer Stau. Auf der A555 nach Köln ab Rodenkirchen noch 2 Kilometer Stop and Go. Wer hat den ersten Blitzer für heute? 02236 88 89 90. Kommt gut an.
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3: Ja, guten Tag. Irgendwie rennt die Zeit heute, ne? Schon wieder 9.34 Uhr. Wir halten das hier mal als Motto für den Montag fest. Es ist erst vorbei, wenn es vorbei ist, ne? Wisst ihr noch, wer das gesagt hat? Na klar, Sylvester Stallone. Und der Mann, der wird heute tatsächlich 80. Ja, ich habe es eben schon gesagt, ne, wie die Zeit umgeht. Das ist verrückt. Das ist irgendwie unsere Kindheit. Ne? Sylvester Stallone, Rocky, Rambo und die ganzen alten Schinken. Das hier ist noch gar nicht so alt. Alexandra Stan, ein Sommerhit für euch. Mr. Saxo Beat. Danach die Cutting Crew, Died in Your Arms. 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
1: Ja, das Buddeln auf den Straßen, das ist gar nicht so einfach. Davon kann Maulwurf Grabowski wirklich ein Lied singen. Es gibt heute das Bilderbuchkino, das ist zuckersüß, ab 4 Jahren. Und zwar in der Stadtbücherei in Wesseling. Um 17 Uhr, da startet am Rathaus in Frechen eine Feierabendtour mit dem Fahrrad. Und da könnt ihr einfach zum Treffpunkt gehen. Und die Schützen, die feiern auch noch mit euch in Berrenrath, die Hubertus-Schützen auf dem Schützenplatz an der Hubertusstraße. Da gibt's erstmal ab 12 lecker Erbsensuppe und ab 16 Uhr ist dann das Wurst- und Bürgerschießen. Klingt schon sehr kurios. Guten Schuss, ganz viel Spaß, lasst es euch schmecken. Wir stehen morgen früh ab 6 wieder gemeinsam happy auf. Ich bin Julia Drexler, bis moin, tschüss, tschüss.
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1: Mit Nico Hartmann. Nach dem bitteren 2:3 im heimischen Aztekenstadion gegen England und dem damit verbundenen Ausscheiden der Mexikaner im WM-Achtelfinale hat Nationaltrainer Javier Aguirre seinen Rücktritt erklärt. Der 67 Jahre alte Coach ist nun am Ende seiner insgesamt dritten Amtszeit. Erstmals kassierte Mexiko bei einer WM im Aztekenstadion in der regulären Spielzeit eine Niederlage. Nach einem starken Turnier der Mexikaner und einer unglücklichen Niederlage in Überzahl gegen England bilanzierte Aguirre am Ende, ich gehe mit Stolz.
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2: Mit Thorsten Adolfs. Guten Tag. Es gibt einen Hoffnungsschimmer, was die Kauflaune in Deutschland angeht. Die hat sich im Juni weiter verbessert, wenn auch auf niedrigem Niveau. Das meldet der Handelsverband. Das bedeutet, dass die Verbraucher wieder etwas mehr kaufen. Das sogenannte Konsumbarometer ist ein wichtiger Indikator für die deutsche Wirtschaft. Frage an Marc Weiß, wie muss man das jetzt einordnen?
3: Also die Sektkorken knallen noch nicht, denn wenn man die aktuellen Zahlen mit denen von vor einem Jahr vergleicht, also aus der Zeit vor dem Iran-Krieg, dann sind sie jetzt immer noch schlecht. Aber der Trend ist gut. Es wird jetzt in sehr kleinen Schritten von Monat zu Monat etwas besser. Das ist das Positive. Was bei diesen Umfragen ja auch immer sehr wichtig ist, das ist der Blick in die Zukunft. Und hier geht's ebenfalls leicht nach oben. Die meisten Menschen in Deutschland haben die Hoffnung, dass sich die gesamtwirtschaftliche Lage verbessert und dass sie davon dann auch finanziell profitieren, zum Beispiel durch Gehaltserhöhungen in der Zukunft.
2: Es gab heute auch Zahlen zum Onlinehandel.
3: Genau, die hat der E-Commerce-Verband veröffentlicht und auch hier hat sich die Kauflaune verbessert, also genau wie in der Gesamtentwicklung. Die Zahlen für den Onlinehandel separat sind deshalb so wichtig, weil sich der Handel immer mehr auf die Online-Plattformen verlagert und es werden auch immer mehr Dinge des täglichen Bedarfs online gekauft. Also nicht mehr nur Fernseher oder fette Lautsprecherboxen, sondern Drogerieartikel, Blumen, auch Medikamente, sowas. Und hier gab es starke Zuwächse bei Blumen, zum Beispiel ein Plus von 10% und Versandapotheken konnten sogar fast 14%.

0: 15% beim Umsatz zulegen. Also es geht insgesamt leicht aufwärts, in einzelnen Branchen sogar relativ stark.
1: Dankeschön, Marc. Und jetzt weitere Meldungen in der Zusammenfassung. Beim Gesundheitssparpaket der Bundesregierung soll es noch ein paar Änderungen geben. Nach Informationen der FAZ soll die Zusatzbelastung bei der Familienversicherung geringer ausfallen. Außerdem sollen Eltern, deren Kinder jünger als 12 sind, davon ausgenommen bleiben. Auch bei der Zuzahlung für Medikamente und Krankenhausaufenthalte sollen noch Entlastungen geplant sein. Viele Firmen in Deutschland befürchten laut einer Bertelsmann-Studie eine Schwächung der Demokratie und eine gesellschaftliche Spaltung. Für sie stellt auch die wirtschaftliche Schwäche ein Risiko für die Demokratie dar. Außerdem gab fast jede dritte Firma an, dass die gesellschaftliche Polarisierung das Betriebsklima belaste. Riesige Menschenmengen ziehen seit dem Morgen durch die iranische Hauptstadt Teheran. Dort hat der Trauerzug für den getöteten obersten Führer Khamenei begonnen. Er soll etwa 10 Stunden dauern und gilt als Höhepunkt der Trauerbekundungen. Khamenei war Ende Februar bei US-israelischen Angriffen ums Leben gekommen. Viel kaputt gegangen ist in der vergangenen Nacht auf der A52 in Richtung Romont. Dort hatte ein Auto mit Wohnwagen mehrere Streifenwagen der Polizei gerammt. Den Beamten war das Gespann aufgefallen, weil es ohne Licht unterwegs war. Anhaltezeichen ignorierte der Fahrer, fuhr dann auf einen Streifenwagen auf, gab Gas und fuhr weiter. Im Kreuz Mönchengladbach rammte der Fahrer einen weiteren Streifenwagen. Einer der Insassen flüchtete dort über die Autobahn. Die drei anderen, von denen einer per Haftbefehl gesucht wurde, konnten nach kurzer Verfolgung in Mönchengladbach festgenommen werden. Soweit die Meldungen mit Thorsten Adolfs.
2: Das Wetter an Rhein und Erft.
3: Heute ist es erstmal wolkig, ab dem Nachmittag lockert es dann etwas auf. Ein bisschen Regen kann örtlich mal dabei sein, aber nicht überall. 24 bis 30 Grad bekommen wir heute. Morgen und übermorgen bleibt das Wetter dann so wie heute.
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3: Und das ist noch los auf den Straßen, alles ab 11 Minuten Wartezeit. Wir starten auf der A3 Köln-Oberhausen zwischen Köln-Mühlheim und Solingen, 7 Kilometer, 14 Minuten mehr. Die A4 Olpe-Köln zwischen Gummersbach und Overath, 2 Kilometer, hier seid ihr nach 11 Minuten durch. 11 Minuten braucht ihr auch auf der A4 Köln-Aachen zwischen Dreieck-Köln-Heumer und Kreuz-Köln-Süd, 5 Kilometer Stau dort. Die A40 Duisburg-Venlo zwischen Mörs und Kerken, 3 Kilometer, kostet euch 18 Minuten. Die 44 Dortmund-Kassel zwischen Werl-Süd und Soest, 3 Kilometer, seid ihr nach 12 Minuten durch. Und auf der A45 Hagen-Gießen zwischen Meinerzhagen und Kreuz-Olpe-Süd, 6 Kilometer, hier braucht ihr etwa 40 Minuten. Allen unterwegs eine gute Fahrt mit uns.
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3: Hallo, Kevin Zimmer hier. Ich weiß nicht, ob ihr am vergangenen Wochenende auf einer Hochzeit wart oder so, aber es war sicherlich nicht die von Taylor Swift. Die ist seit dem Wochenende weg von der Straße, hat ganz klein, intim und sehr bescheiden gefeiert im New Yorker Madison Square Garden. Riesenbums. Und wenn ihr jetzt denkt, ach, jetzt haben wir es ja endlich geschafft dann mit der Hochzeit. Nein, wir haben es noch nicht ganz geschafft. Zur Hochzeit soll es wohl bald eine Doku geben. Gott sei Dank. Ich werde alles über diese Hochzeit erfahren, was ich nie erfahren wollte.
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0: Michael Schulte. Oh, I burn for your love. 5 a.m., 5 Uhr morgens. Jetzt haben wir es nach 10. Es ist ein bisschen später jetzt geworden. Sorry, Michael Schulte.
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0: So lange hat er sich zurückgehalten von Donald Trump, war in Sachen Fußball-WM lange nichts zu hören. Es hieß, er käme erst zum Finale. Alle so, ja komm, das schaffen wir. Aber er hat es dann doch nicht ausgehalten so lange. Er hat jetzt für einen Riesenskandal gesorgt, ja? Riesenskandal. Kleiner hat's Trump auch einfach nicht. Es geht um US-Nationalspieler Balogun, der im 16. Finale die rote Karte sah und damit eigentlich für die Partie gegen die Belgier heute Nacht gesperrt gewesen wäre. Nun soll aber Donald Trump bei FIFA-Boss Infantino angerufen haben, zwei gute Freunde, ob man diese Personalie nicht überprüfen könne. Und tatsächlich wurde diese Sperre jetzt auch aufgehoben. Die Fußballwelt tobt natürlich. Auch der, ich sag mal, designierte Bundestrainer Jürgen Klopp konnte seinen Ärger bei Magenta TV kaum zurückhalten.
2: Das ist unser Spiel, nicht deren Spiel. Das muss man einmal ganz kurz sagen. So, weil das ist unser Spiel. Und das hier ist ganz einfach eine Tatsachenentscheidung. Das sind so lächerliche rote Karte in der Vergangenheit gegeben worden, wo alle nachher sagen, das war keine rote Karte. Und trotzdem bleiben sie bestehen, weil Tatsachenentscheidung. Und hier gehen wir ran. Wenn das wirklich Trump und Infantino miteinander ausgemacht haben, dann das ist verrückt.
0: Das ist sehr verrückt. Die FIFA-Regularien sehen bei einer roten Karte nämlich automatisch eine Sperre für ein Spiel vor. Und dieser Bruch der Regeln führt jetzt zu einer Welle der Kritik, auch intern. In der FIFA ist man sauer auf Infantinos Alleingang. Der europäische Fußballverband beschwert sich, die Belgier überhaupt. Der kommende Gegner der USA ist auch sauer also. Jürgen Klopp hätte jetzt noch, ich sag mal, so eine charmante Lösung.
2: Also das ist eine rote Karte, so leid uns das tut, weil natürlich Balogun das nicht will. Das sagen die Regeln. So, jetzt, wenn es tatsächlich so war, da gibt es immer noch die Möglichkeit, dass theoretisch USA ihn trotzdem nicht aufstellt. Weil sie sagen, okay, so wollen wir das nicht haben.
0: Ja, der US-Trainer sieht das aber ganz anders und hat sich schon gefreut, dass sein Torjäger heute spielen darf. Also Infantino und Trump, ja, sie schaffen es wirklich, uns auch den letzten Spaß an dieser Fußball-WM zu nehmen.
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1: Um 10.30 Uhr mit Christina Power. Hallo zusammen. In Brühl sucht die Stadt nach weiteren kühlen Orten für die nächste Hitzewelle. Grundlage ist die kühle Ortekarte, auf der Bürger bereits Tipps zu schattigen Plätzen, klimatisierten Räumen und Trinkwasserstellen im Stadtgebiet finden. Weil Schwimmbäder, Seen und der Schlosspark bei der letzten Hitze schnell überfüllt waren, bittet die Stadt nun um weitere Vorschläge. Das können schattige Sitzgelegenheiten oder frei zugängliche kühle Räume sein. Auch Einrichtungen mit klimatisierten Räumen können sich melden. Je mehr Orte auf der Karte verzeichnet sind, desto kürzer sind laut Stadt die Wege dorthin. Ein wichtiger Beitrag zum Hitzeschutz. Nach einem Unfall im Baustellenbereich der A4 bei Kerpen hat sich die Feuerwehr über die fehlende Rettungsgasse beklagt. Im Nachgang bekam sie nach eigenen Angaben viel Rückmeldung. In den sozialen Netzwerken hat die Feuerwehr deshalb nochmal erklärt, wie sie bei Unfällen im Baustellenbereich der A4 bei Bühr arbeitet. Sarah Lenz hat die Einzelheiten.
2: Für solche Abschnitte setzt die Feuerwehr Kerpen auf eine sogenannte Parallelalarmierung. Zwei Feuerwehren rücken dabei aus unterschiedlichen Fahrtrichtungen an, um die Einsatzstelle schneller zu erreichen. Zusätzlich wird der Löschzug Bühr eingesetzt, der die Lage über die Brücken erkundet und bei Bedarf auch zu Fuß zur Einsatzstelle vordringt. Die Feuerwehr betont, schon eine freie Zufahrt bis unmittelbar vor den Baustellenbereich hilft den Einsatzkräften erheblich. Zudem appelliert sie eindringlich daran, eine gebildete Rettungsgasse nicht sofort wieder zu schließen, da mehrere Fahrzeuge von Feuerwehr, Rettungsdienst und Polizei nacheinander hindurchfahren müssen.
1: Kein Glas, keine Joints. Das gilt am Wochenende in Bergheim. Dann steigt in der Innenstadt wieder Summer in the City. Unter anderem treten Lori, Glasperlenspiel und Knallblech auf. Von Samstagnachmittag bis Sonntagmorgen um 4 Uhr dürfen keine Trinkgläser und Glasflaschen mitgebracht werden. Und auch Kiffen ist auf dem gesamten Veranstaltungsgelände in der Fußgängerzone verboten. Das Ordnungsamt hat Kontrollen angekündigt. Und jetzt weitere Meldungen, kurz und knapp. Im Brühler Freibad kann jetzt wieder morgens ab 6.30 Uhr geschwommen werden. Das Karlsbad verlängert seine Öffnungszeiten. Dafür sind seit heute das Hallenbad und die Sauna in Sommerpause, voraussichtlich bis Anfang September. Es war so voll wie nie. Rund 1,5 Millionen Menschen haben gestern nach ersten Schätzungen der Veranstalter den CSD in Köln gefeiert und für Queer-Rechte demonstriert. Die große Demo-Parade war wieder der Höhepunkt des Cologne Pride. Polizei und Veranstalter ziehen insgesamt eine sehr friedliche Bilanz. Mehr Geld vor allem für Verteidigung, höhere Schulden und Steuererhöhungen. Das prägt den Entwurf der Bundesregierung für den Haushalt 2027. Heute will das Kabinett ihn verabschieden. Finanzminister Lars Klingbeil verteidigt die geplante Neuverschuldung. 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
1: Noch halten sich Sonne und Temperaturen etwas zurück. Gerade sind es in Pula im Brauweiler 22 Grad und in Brühl auf dem Marktplatz 23. Aber das wird noch. Am Nachmittag kriegen wir wieder bis zu 30 Grad. Dazu bleibt es trocken.
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1: Um kurz nach 10:30. Vorsicht auf der A4 nach Olpen. Höhe des Kreuzes Köln Süd ist ein Fahrzeug auf dem Standstreifen liegen geblieben. Und auf der A59 nach Bonn im Dreieck Holmer zur Überleitung zur A4 nach Aachen. Da ist auch ein Fahrzeug liegen geblieben. Und dann haben wir noch die 559 nach Deutz zwischen Gremberghofen und dem Kreuz Gremberg. Da liegen Gegenstände auf der rechten Spur. Und hier dauert es länger. A1 nach Dortmund zwischen Niel und Kreuz Leverkusen West 1 Kilometer plus 3 Minuten. Dann jetzt die A1 nach Euskirchen zwischen Burscheid und dem Kreuz Leverkusen 3 Kilometer Stau plus 10 Minuten. Und ab dem Dreieck Erftor nochmal plus 5 Minuten. Und dann noch die A4 nach Aachen zwischen dem Kreuz Köln-Ost und Eiffeltor 3 Kilometer Stop and Go plus 6 Minuten. Gute Fahrt!
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3: Der Montag mit Kevin Zimmer. Ich war gestern Eis essen. So spannend fängt diese Geschichte an. Und kennt ihr diese Eisdielen, wo das Eis wie so kleine Eisberge aus diesen Behältern ragt, ja, in der Auslage? Experten haben jetzt gesagt, je höher der Eisberg aus der Schale ragt, desto mehr Chemie ist drin. Ja, gutes Eis ragt nicht aus den Behältern. Denn eigentlich würde das rausragende Eis schmilzen. Ja? Dabei sieht es immer so toll aus, wenn die das so hochtürmen, ne? Ist aber künstlich. Also, da, wo das Eis am langweiligsten aussieht, scheint es das Beste zu geben. Eins ragt ja beim Eis eh immer raus, dass der Preis, der steht immer für mich so ein bisschen drüber. Aber das ist eine andere Geschichte.
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0: in den 90ern. Entweder haben wir da Texte gesungen wie Blut aber die oder Rhythm is a Dancer und wenn uns gar nichts mehr einfiel, haben wir eben gar nichts dazu gesungen. Robert Miles hat sich gedacht, Musik reicht. Children, großartig. Es ist das Comeback des Jahres. Angela Merkel ist zurück im Kanzleramt. Wie was? Als Gemälde, ja? Keine Schnappatmung bekommen. Unser Kunstkritiker des Vertrauens hat sich dieses Gemälde mal angeschaut.
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3: Ja, nee, ist klar. Angela Merkel ist wieder da. Friedrich Merz ist ganz kurz zusammengezuckt und meinte, Moment mal, ich habe doch gar keinen Elfer verschossen. Nein, sie will doch gar nicht zurück ins Kanzleramt. Kommt sie aber trotzdem als Porträt. Angela Merkels offizielles Staatsporträt ist fertig und wurde in Berlin feierlich enthüllt. Und ich hab's gesehen und muss zugeben, ja, das Bild gefällt mir richtig gut. Dieses angedeutete Lächeln, dieses warme, fast schon florentinische Licht um sie herum. Ja, für mich jetzt schon die deutsche Mona Lisa. Ein Meisterwerk, bei dem jedes Detail stimmt. Selbst die dicke Bernsteinhalskette und natürlich der blaue Bläser. Und sowas wünschen sich ja viele Frauen. Einen blauen Bläser. Oh lala. Am meisten mag ich aber die Vorstellung, dass Friedrich Merz demnächst jeden Morgen auf dem Weg zum Schreibtisch am Mutti vorbeilaufen muss.
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2: Mit Thorsten Adolfs. Guten Tag. Der Fall Balogun zieht immer weitere Kreise. Nach der Rücknahme der Rotsperre für den US-Spieler und dem wahrscheinlichen Einfluss von US-Präsident Trump auf die Entscheidung der FIFA regt sich auch hier bei uns in Deutschland Widerstand. Nico Hartmann im WM-Studio der DFB hat darauf reagiert.
3: Ja, das stimmt. DFB-Präsident Bernd Neuendorf hat nämlich sehr scharf auf den Skandal reagiert. Der Eindruck, dass es hier eine aktive Einflussnahme der Politik auf den Sport gegeben hat, müsse zügig und schlüssig ausgeräumt werden. Es gehe um die Integrität des Wettbewerbs und um die Glaubwürdigkeit der FIFA, so der DFB-Präsident weiter. Damit steht die FIFA zunehmend im Abseits. Selbst intern gibt es kritische Stimmen. Ein FIFA-Vizepräsident sprach sogar von einer Schande. Dazu unterstellt jetzt auch die Menschenrechtsorganisation Fair Square, dem US-Präsidenten und der FIFA-Manipulation. Der wahrscheinliche Bundestrainer Jürgen Klopp hatte bei Magenta TV noch eine Lösung parat.
4: Ja, da gibt es immer noch die Möglichkeit, dass theoretisch USA ihn trotzdem nicht aufstellt. Weil sie sagen, okay, so wollen wir das nicht haben.
3: Doch US-Coach Mauricio Pochettino zeigte sich bereits begeistert vom Freispruch seines besten Torschützen bei diesem Turnier. Fakt ist, dies ist das Ende der Gleichberechtigung bei sportlichen Wettbewerben. Regeln werden einfach außer Kraft gesetzt. Es bleibt also zu hoffen, dass die Protestwelle, die nun anrollt, in irgendeiner Form etwas bewirken kann.
2: Dankeschön, Nico. Und jetzt weitere Meldungen im Überblick. Fast die Hälfte der unter 18-Jährigen ist täglich auf Social Media unterwegs und das mindestens eine Stunde lang. Das ist eins der Ergebnisse der neuen Postbank-Digitalstudie. Außerdem hat jedes fünfte Kind spätestens mit

0: 8 Jahren ein eigenes Smartphone. In 2 von 3 Haushalten darf es ohne zeitliche Beschränkung genutzt werden. Der ukrainische Präsident Selenskyj fordert vom NATO-Gipfel, der morgen beginnt, starke Entscheidungen für sein Land. Sie seien sehr bedeutend, schrieb er bei Facebook. Der Gipfel findet in Ankara statt. Daran teilnehmen werden die Staats- und Regierungschefs der 32 NATO-Mitglieder, darunter Kanzler Merz und US-Präsident Trump. In einem Wohngebiet in Offenburg sind Schüsse gefallen. Ein Mann starb vor Ort und eine Frau wenig später im Krankenhaus. Für die Bevölkerung besteht nach Angaben der Polizei keine Gefahr. Die Hintergründe der Tat sind noch unklar. Es gebe keine Hinweise, dass an dem Vorfall weitere Menschen beteiligt waren, heißt es. In Südeuropa sorgen Waldbrände weiter für Probleme. Besonders heftig wüten die Flammen in Südfrankreich. In den Pyrenäen versuchen mehr als 700 Feuerwehrleute, die Brände zu bekämpfen. Auch Löschflugzeuge und Hubschrauber sind im Einsatz. Die Feuer breiten sich durch den starken Wind aber zurzeit weiter aus. Die 3. Etappe der Tour de France soll heute zwar stattfinden, sie muss wegen der Brände aber angepasst werden. Es werden nur die Fahrer und die für die Organisation des Rennens unbedingt nötigen Fahrzeuge unterwegs sein. Das Publikum wurde aufgerufen, weder an die Strecke noch zum Zielort zu kommen. Auch aus Griechenland, Spanien und Portugal werden Waldbrände gemeldet. Soweit die Meldungen mit Thorsten Adolfs.
1: Das Wetter an Rhein und Erft.
2: Heute ist es erstmal ziemlich wolkig. Am Nachmittag wird es dann etwas freundlicher. Hier und da kann man ein bisschen Regen runterkommen, aber wie gesagt nicht überall. Dazu gibt es heute 24 bis 30 Grad und morgen und übermorgen bleibt das Wetter ähnlich wie heute.
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2: Und jetzt gibt es die längsten Staus alles ab 9 Minuten Wartezeit. A1 Köln-Münster zwischen Westhofener Kreuz und Kreuz Dortmund-Unna. Hier steht ihr 13 Minuten in 6 Kilometern Stau. Die A4 Olpe-Köln zwischen Gummersbach und Overath 2 Kilometer, hier sind es 13 Minuten. Die A40 Duisburg-Venlo zwischen Neukirchen-Flüen und Wachtendong, 2 Kilometer, seid ihr nach 9 Minuten durch. Auf der A44 Dortmund-Kassel zwischen Werl-Süd und Soest, 3 Kilometer plus 13 Minuten. Und der letzte, A45 Hagen-Gießen zwischen Meinerzhagen und Kreuz-Olpe-Süd, 7 Kilometer. Da müsst ihr 40 Minuten mehr Zeit einplanen. Allen unterwegs, gute Fahrt!
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2: Und das Ganze mit Kevin Zimmer. Es kommt im Leben nicht darauf an, wie viel du austeilst, sondern wie viel du einsteckst. Wer hat's gesagt? Sylvester Stallone, natürlich. Rocky. Ja, heute wird er 80.
3: Das ist erst dann vorbei, wenn es vorbei ist.
4: Ist das ein Spruch aus den 80ern?
2: Nein, das ist auch die Antwort, wenn ihr euch gefragt habt, wann diese Sendung hier endlich vorbei ist. Wir gratulieren Stallone gleich standesgemäß. Das machen wir nach 3 Songs. Anfang macht Olivia Dean.

0: Hätte nie gedacht, dass Rambo auch mal Opa wird, ja? Also zumindest ist er Opa jetzt also rein alterstechnisch, ja? Rocky und Rambo, Sylvester Stallone, der feiert heute seinen 80. Geburtstag. Kinomann Jörg Albrecht gratuliert.
1: Ich beschütze dich vor den Gangs. Das kann riskant werden.
2: Hier war nichts riskant, bevor sie aufgetaucht sind.
3: Ein New Yorker Mafioso wird in die Provinz geschickt. Sylvester Stallone ist der Tulsa King in der gleichnamigen Serie, von der gerade die 4. Staffel gedreht wird. Eine Rolle, wie sie sich Stallone auf seine alten Tage gewünscht hat.
4: I've always wanted to play a gangster, but play it.
3: Ich wollte schon immer einen Gangster spielen. Außerdem wollte ich mich selbst spielen. Also das, was man da sieht, bin im Grunde genommen ich. Das perfekte Konzept für einen, der weiß, dass er nicht gerade der weltbeste Schauspieler ist.
4: I know. I'm not the best actor, Nora. I know.
3: Trotzdem hat Sylvester Stallone Karriere gemacht. Dank diesem Typen hier.
5: Mr. Balboa.
6: Rocky. Nennen Sie mich Rocky.
3: Rocky, der Underdog aus Philadelphia, der sich nach oben boxt. Anfang der 1970er Jahre hat er die Idee zu der Story. Er verkauft nicht nur das Drehbuch. Stallone macht auch zur Bedingung, dass er die Titelrolle spielt.
4: Rocky, I had no idea.
3: Ich hätte nie geglaubt, dass Rocky auf diese Resonanz stoßen würde. Mich riefen viele berühmte Leute aus Hollywood an. Alle waren voll des Lobes und ich dachte, es funktioniert. Viele Rollen, die danach kommen, sind aber eher eine Rocky-Horror-Picture-Show. Stallone erspielt sich die goldene Himbeere als schlechtester Schauspieler des Jahrhunderts mit Filmsätzen für die Ewigkeit.
7: Das ist blaues Licht.
8: Und was macht es?
7: Es leuchtet blau.
3: Dass er mehr drauf hat, beweist er dann nochmal mit 70. Für seinen 7. Rocky-Auftritt gewinnt er zwar keinen Oscar, aber immerhin den Golden Globe. Grund genug, sich bei Rocky Balboa zu bedanken, dem besten Freund, den er jemals gehabt hat.
4: I want to thank my imaginary friend Rocky Balboa for being the best friend I ever had.
0: Seine eigene Kunstfigur ist sein bester Freund, warum nicht? Also, herzlichen Glückwunsch, Sylvester Stallone ist heute 80 geworden. Wir haben gratuliert. Wahrscheinlich wird er mit Arnold Schwarzenegger heute feiern, oder? Ich gehe fest.
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1: Um 11.30 Uhr mit Christina Power. Hallo zusammen. Die letzte Hitzewelle hat uns gezeigt, wir brauchen kühle Orte in unseren Städten. In Brühl gibt es dafür schon eine Online-Übersicht mit Tipps zu kühlen Außen- und Innenbereichen und wo es Trinkwasser gibt. Und diese Karte soll wachsen, denn viele klassische Angebote wie Schwimmbäder, Badeseen oder der Schlosspark waren bei der großen Hitze schnell überfüllt. Gesa Demartin weiß, was gesucht wird.
2: Gefragt sind vor allem schattige Sitzgelegenheiten in Brühl und frei zugängliche klimatisierte Räume. Auch Einrichtungen, die kühle Räume haben, werden gebeten, sich zu melden. Denn je mehr solcher Orte über das gesamte Brühler Stadtgebiet verteilt auf der Karte zu finden sind, umso kürzer sind dann die Wege dorthin. An heißen Tagen ist das ein wichtiger Beitrag zum Hitzeschutz, sagt die Stadt. Den Link, wo ihr eure kühlen Orte in Brühl melden könnt, den gibt's auf radioerft.de.
1: In Frechen wird hingegen schon an die kommenden Winter gedacht. Die Stadt erarbeitet derzeit einen Wärmeplan, um die Wärmeversorgung schrittweise klimafreundlicher, sicherer und bezahlbarer zu machen. Langfristig sollen dabei nur noch erneuerbare Energien und nicht vermeidbare Abwärme genutzt werden. Der Plan soll zeigen, wo sich Wärmenetze lohnen und wo dezentrale Lösungen wie Wärmepumpen sinnvoller sind. Anfang September lädt die Stadt zu einer öffentlichen Bürgerinformation ein, bei der die Frechener Fragen stellen und Anregungen einbringen können. Fertigstellen muss Frechen den Wärmeplan bis spätestens Mitte 2028. Wo im Rhein-Erft-Kreis leben Schwalben oder Mauersegler? Das will die biologische Station Bonn-Rhein-Erft wissen und setzt dabei auf unsere Mithilfe. Für ein bundesweites Zählprogramm für Brutvögel werden Hinweise auf Nester von Mauerseglern, Mehl- und Rauchschwalben gesucht. Wer solche Vögel in der Nachbarschaft oder am eigenen Gebäude hat, kann helfen. Mit einer Mail an die biologische Station, den Kontakt gibt es auf unserer Homepage. Wichtig ist die Adresse des Neststandortes und der Hinweis, ob das Nest außen oder im Gebäude ist. Und jetzt weitere Meldungen, kurz und knapp. Nach Schüssen in Offenburg hat die Polizei einen toten Mann und eine schwer verletzte Frau gefunden. Sie ist kurze Zeit später in der Klinik verstorben. Nach aktuellen Erkenntnissen besteht keine Gefahr für die Bevölkerung, wie die Beamten mitteilen. Am Wochenende steigt in Bergheim Summer in the City, unter anderem mit Lori, Glasperlenspiel und Kneiblech. Damit alle friedlich feiern können, gilt in der Fußgängerzone ein Glas- und Cannabisverbot, und zwar von Samstagnachmittag bis Sonntagmorgen. Auf der Dürener Straße in Frechen-Habbelrath ist ab heute nur noch eine Spur frei. Der Autoverkehr wird beidseitig durch eine Ampel geregelt. Grund für die Einschränkungen sind Bauarbeiten an einem neuen Fußgängerweg. Die sollen bis Anfang August dauern. 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
0: Das Wetter an Rhein und Erft.
1: Heute wechseln sich Sonne und Wolken ab und es ist oft windig. Die Temperaturen liegen gerade bei 24 Grad in Elsdorf-Berrendorf und 23 an der Eisdiele in Hürth. Im Laufe des Tages geht es aber noch hoch auf bis zu 30 Grad. Auch morgen gibt es einen Mix aus Sonne und Wolken und böigem Wind. Die Temperaturen sind dann ähnlich warm wie heute.
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1: So sieht's aus um kurz nach 11:30. Vorsicht auf der 1 nach Euskirchen. In Höhe des Kreuzes Leverkusen liegen Gegenstände auf der Fahrbahn. Und hier dauert's länger. A1 nach Dortmund zwischen dem Kreuz Köln-Nord und dem Kreuz Leverkusen-West 1 Kilometer plus 3 Minuten. A1 jetzt nach Euskirchen zwischen Erftstadt und dem Kreuz Bliesheim 2 Kilometer Stop and Go plus 3 Minuten. Und auch auf der A4 nach Aachen gibt's Stop and Go Verkehr, und zwar zwischen dem Kreuz Gremberg und Eiffeltor. Kostet euch 5 Minuten. Gute Fahrt.
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3: Und ich bin Kevin Zimmer, schön, dass ihr da seid. Gibt ja schon einige Bundesländer, die sind schon in den Sommerferien, ja? Wir haben ja noch ein bisschen in NRW. In 2 Wochen sind Sommerferien auch bei uns. Die 2 Wochen kriegen wir auch noch rum in der Schule, oder? Ich sage mal, Kevin Costners, der mit dem Wolf tanzt, der Klassiker. Den Film kann man im Unterricht auf 2 Wochen strecken. Notfalls sagt ihr einfach, was weiß ich. Die Szenen gucken wir jetzt nochmal auf englischer Originalsprache. Schreibt bitte mit. Ihr kriegt das rum mit den 2 Wochen, liebe Lehrerinnen und Lehrer.

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0: Ich weiß nicht, wie es bei euch am Wochenende war, aber vielleicht hattet ihr auf Insta oder WhatsApp oder Co. auch plötzlich überall Videos vom Toten Hosen Konzert. Zweimal ist die Band aus Düsseldorf in Düsseldorf aufgetreten. Heimspiel also. Und dann ist richtig viel los in Düsseldorf. Bassist Andy Meurer hat danach auf Instagram geschrieben, mit euch als 12. Mann bzw. 12. Frau auf dem Platz haben wir gemeinsam die 3 Punkte geholt. Danke für eure Unterstützung und diesen großartigen Tag. Kollege Robert Jans hier aus dem Team war auch da als Fan, hat sich dafür sogar extra heute freigenommen. Ja? Wir haben ihn trotzdem mal wachgeklingelt, weil wir natürlich wissen wollten, hey Robert, na, wie war's denn?
1: Also ich bin immer noch ganz beseelt, weil man einfach gemerkt hat, das ist ein ganz besonderer Vibe. Die ganze Stadt hat dieses Wochenende zelebriert. Schon vor den Konzerten wurde in der Altstadt gefeiert. Tausende Menschen in Totenhosen-Shirts, Totenhosen-Trikots. Das Konzert selbst oder die Konzerte, ich kleiner Freak, hab mir die ja gleich 2-mal gegönnt, waren dann überragend. Also die großen Hits wurden gespielt, genauso wie die alten Songs. Also 2,5 Stunden wie so eine Art Best-of. Und was ich so faszinierend finde, man steht da mit fast 45.000 Menschen in einem Riesenstadion und trotzdem hat man irgendwie das Gefühl, man ist bei einem Clubkonzert und irgendwie ganz nah dran. Und ich bin ja wirklich gerne und oft auf Konzerten, aber so schaffen das irgendwie nur die Toten Hosen. Also man hört raus, ich fand's richtig gut.
0: Ja, das klingt nach einem echten Heimspiel, würde ich mal sagen. Gab es denn so einen Moment, der dir besonders in Erinnerung geblieben ist?
1: Ja, den gab es. Also einmal, als die Hosen den Ärzte-Klassiker gegen rechts Schrei nach Liebe gecovert haben. Für mich als Ärzte-Fan war das natürlich ein Träumchen. Und der Abend hatte auch noch einen ernsten Moment. Die Band hat nämlich an den wohl dunkelsten Tag ihrer Geschichte erinnert. Vor knapp 30 Jahren, da ist bei einem Konzert im Düsseldorfer Stadion die 16-jährige Rieke im Gedränge vor der Bühne ums Leben gekommen. Und an diesen Moment hat Campino erinnert. Und als er dann gesagt hat, dass heute auch die Schwester von Rieke hier im Stadion sei und dass er Rieke jetzt den nächsten Song widmet, ja, das war wirklich schon sehr emotional. Und da habe ich auch links und rechts das ein oder andere Tränchen über die Wangen kullern sehen. Das war auf jeden Fall auch so ein Moment, der mir in Erinnerung bleiben wird.
0: Tja, also, und das Beste ist, sie werden nochmal ein Konzert in Düsseldorf in ihrer Heimatstadt geben. Es ist ja quasi sozusagen die Abschiedstour. Und das letzte Konzert ihrer Abschiedstour spielen sie dann in Düsseldorf im nächsten Jahr, 2027. Jetzt kommt die schlechte Nachricht, wenn ihr noch Karten haben wollt. Das Ding ist restlos ausverkauft. Schade, Mensch. Und für alle, die am Wochenende bei den Hosen waren, wollt ihr noch mal so ein bisschen Hosenfeeling haben? Liefer ich euch gerne.
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1: Mit Thorsten Adolfs. Guten Tag. Viele Eltern wissen nicht, was genau ihre Kinder im Netz machen. Das ist das Ergebnis der aktuellen Postbank-Digitalstudie. Vor allem Eltern ab 40 haben kaum noch einen Blick auf die Online-Aktivitäten der Kinder, auch wenn die noch minderjährig sind. Laut Studie überprüfen über 60% die Online-Nutzung gar nicht oder nur gelegentlich. In 57% der Familien gibt es nicht mal Regeln zur Nutzung von Social Media durch minderjährige Kinder. Weitere Infos zum Thema von Marc Weiß.
2: Es klingt ein bisschen, als hätten einige Eltern aufgegeben. Laut Studie gehört zu den fehlenden Regeln in vielen Familien auch, dass es selbst kurz vor dem Schlafengehen kein Handyverbot für Kinder gibt. In mehr als der Hälfte der Familien sei das so, heißt es. Das Smartphone sei für viele Familien längst Teil des Alltags. Kinder lernen zu kommunizieren und organisieren vieles über das Handy, sagen die Studienmacher. Aber entscheidend sei, dass Kinder Orientierung bekämen, damit sie digitale Angebote sicher und verantwortungsvoll nutzen könnten. Digitale Teilhabe zu ermöglichen und gleichzeitig sinnvolle Grenzen zu setzen, das überfordere aber viele Eltern, sagt Studienmacher Dommel von der Postbank. Dabei täten sich die Eltern, die selbst nicht mit digitalen Medien groß geworden seien, besonders schwer. Den meisten sei trotzdem klar, dass es Regeln braucht. Über 80% unterstützen deshalb zum Beispiel ein Handyverbot an Schulen. Sobald es aber um das private oder das Familienleben geht, bleibe von der geforderten harten Linie in der Schule offenbar nicht mehr viel übrig.
1: Und jetzt weitere Nachrichten im Überblick. Das Kabinett will am Nachmittag den Haushaltsentwurf für das kommende Jahr beschließen. Finanzminister Klingbeil will knapp 119 Milliarden Euro neue Schulden machen. Die Gesamtausgaben liegen bei gut 555 Milliarden. Das ist deutlich mehr als noch im April geplant. Das Finanzministerium begründet die Erhöhungen vor allem mit den Auswirkungen des Irankriegs, den gestiegenen Energiepreisen und der schwachen Konjunkturlage. Auch der CDU-Arbeitnehmerflügel lehnt die Koalitionspläne, Krankmeldungen zu erschweren, ab. Der Vizevorsitzende Bäumler sagte dem Tagesspiegel, das völlig unnötige Thema müsse schnell abgeräumt werden. Die Koalition sollte sich lieber anderen Themen zuwenden, statt das Signal an die Menschen in Deutschland zu senden, dass sie ihnen misstraue, so Bäumler. In Südfrankreich kämpfen weiter hunderte Feuerwehrleute gegen einen Waldbrand in den Pyrenäen. Etwa 10.000 Menschen, die in Dörfern in der Nähe wohnen, wurden aufgefordert, sich in Sicherheit zu bringen. Das Feuer hat auch Auswirkungen auf die Tour de France. Die dritte Etappe führt von Spanien nach Frankreich. Sie findet heute auf französischer Seite ohne Zuschauer statt. Viele Deutsche vertrauen bei Gesundheitsfragen mittlerweile auf künstliche Intelligenz. Fast die Hälfte der Befragten nutzt die Technologie aktiv, vor allem um ihre Diagnosen besser

0: zu verstehen oder sich gezielt auf einen Arztbesuch vorzubereiten. Das ist das Ergebnis einer Befragung des Pharmaherstellers Stada. Wieder andere holen sich zusätzlich eine Zweitmeinung ein, nachdem sie beim Arzt waren. Und 8 von 10 Deutschen können sich gut vorstellen, dass KI ihre medizinische Versorgung in Zukunft noch stärker verbessert. Außerdem sind viele bereit, ihre Gesundheitsdaten mit der KI zu teilen, wenn dadurch Therapien und Diagnosen besser werden. Das waren die Nachrichten mit Thorsten Adolfs.
1: Das Wetter an Rhein und Erft.
2: Der Tag startet erstmal wolkig, später am Nachmittag kommen dann ab und zu mal ein paar Sonnenstrahlen raus. Örtlich kann es aber immer mal wieder ein bisschen Regen geben, nicht überall, eben nur örtlich. Temperaturen heute so zwischen 24 und 30 Grad. Morgen und auch übermorgen ändert sich daran kaum etwas.
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2: Und das sind die längsten Staus, alles ab 14 Minuten Wartezeit für euch. A1 Köln-Münster zwischen Hagen-Nord und Kreuz Dortmund-Unna, 7 Kilometer, hier plant 20 Minuten Wartezeit ein. Die 42 Dortmund-Kamp-Lindfort zwischen Herne-Baukau und Herne-Krange, 1 Kilometer plus 14. Die 45 Hagen-Gießen zwischen Meinerzhagen und Kreuz-Olpe-Süd, 8 Kilometer 43 Minuten müsst ihr da einplanen. Die 59 Duisburg-Dienstlaken zwischen Duisburg-Zentrum und Duisburg-Ruhrort, 3 Kilometer, seid ihr nach 15 Minuten durch. Und nochmal die A59, jetzt Köln-Bonn zwischen Köln-Lind und Troisdorf, 3 Kilometer plus 14 Minuten. Allen unterwegs gute Fahrt.
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0: Schönen Montag, Kevin Zimmer hier. Wir müssen mal über Kindergeburtstage reden. Wer kann mitreden?
1: Ich.
0: Ja, diese kleinen Dankeschön-Tütchen, ja, die an die Gäste im Anschluss des Kindergeburtstags verteilt werden. Ja, es gibt Eltern, die damit übertreiben. Das weiß ich. Da sind ja diese Gasttütchen fast genauso teuer wie das Geschenk zum Kindergeburtstag. Kennt ihr das auch? Was packt ihr da so rein? Wie findet ihr das überhaupt? Ruft gerne mal an 0850 80 550. Jetzt erzähle ich euch eine Geschichte, die ist wirklich krass. Ein niederländischer Papa hat auf dem Kindergeburtstag seines Sohnes auch so Tütchen den Gästen, den Kindern mitgegeben. Aber dann haben sich die anderen Eltern sehr gewundert, denn in der WhatsApp-Gruppe zum Kindergeburtstag hat er ihnen eine Zahlungsaufforderung über 1,83 Euro geschickt mit detaillierter Auflistung, was alles in diesem Geburtstags-Dankeschön-Tütchen drin war. Mit einzelnen Preisen auch dahinter. Die Eltern haben erst gedacht, ach, das ist ja witzig, war der so ein Scherz, ja? Aber dann kam der Zahlungslink für die Überweisung. 1,83 Euro bitte an die Sonne. Daraufhin entbrannte in dieser WhatsApp-Gruppe wohl anscheinend ein Streit. Am Ende hat der Papa den Zahlungslink dann wieder gelöscht, ja? Dass er nicht noch die Chicken Nuggets und die Pommes vom Kindergeburtstag und das Eis abgerechnet hat, ist alles. Wobei, wir wissen nicht, ob da nicht noch eine Rechnung kommt, ne? Ihr Kind hatte übrigens 4 Apfelschorlen.
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1: Um 12.30 Uhr mit Gesa Di Martin. Schönen guten Tag. Zwei Brüder müssen sich ab heute vor dem Kölner Landgericht verantworten. Sie wollten offenbar von einem Kiosk in Kalk aus mit Drogen handeln. Laut Anklage soll der ältere Bruder dabei die Anweisungen gegeben haben, während der jüngere vor allem Verkauf und Transport übernahm. Die Anklage listet 4 Fälle auf, darunter den Besitz von über einem Kilo Kokain, das in einer nahegelegenen Wohnung lag. In Brühl sucht die Stadt nach weiteren kühlen Orten für die nächste Hitzewelle. Grundlage ist die kühle Ortekarte, auf der Bürger bereits Tipps zu schattigen Plätzen, klimatisierten Räumen und Trinkwasserstellen im Stadtgebiet finden. Weil Schwimmbäder, Badeseen und der Schlosspark bei der letzten Hitze schnell überfüllt waren, bittet die Stadt nun um weitere Vorschläge. Das könnten schattige Sitzgelegenheiten oder frei zugängliche kühle Räume sein. Auch Einrichtungen mit klimatisierten Räumen können sich melden. Je mehr Orte auf der Karte verzeichnet sind, desto kürzer sind laut Stadt die Wege dorthin. Ein wichtiger Beitrag zum Hitzeschutz. Den Link zum Melden von kühlen Orten gibt's auf radioerft.de. Die Hürther Feuerwehrleute hatten im letzten Jahr alle Hände voll zu tun. Fast 16.000 Mal ging der Alarm los. Die meisten Einsätze, über 14.000, liefen über den Rettungsdienst. Dazu kamen noch mehr als 1.200 Brandschutzeinsätze. Mit dabei waren auch größere Sachen, Brände in Wohnhäusern und Gewerbebetrieben, Verkehrsunfälle mit aufwendigen Rettungsaktionen und besondere Einsätze in Industrieanlagen. Als positives Highlight nennt die Wehr den Einzug in die neue Feuer- und Rettungswache. Und auch beim Personal sieht's gut aus. 113 Hauptamtliche, 27 Azubis und über 300 Ehrenamtliche kümmern sich rund um die Uhr um die Sicherheit in Hürth. Und jetzt weitere Meldungen kurz und knapp. In Südfrankreich kämpfen Feuerwehren gegen einen riesigen Waldbrand. Die Behörden haben die Evakuierung von rund 10.000 Menschen aus mehreren Ortschaften angeordnet. Auch die Tour de France ist betroffen. Etwa 1,5 Millionen Menschen haben gestern in Köln beim Cologne Pride friedlich für Gleichberechtigung und queere Rechte demonstriert. Bei dem Umzug mit rund 100 Festwagen durch die Innenstadt waren laut Demoleitung und Ordnungsbehörden noch nie so viele Menschen in der Stadt wie in diesem Jahr. In Wesseling werden heute und morgen Bäume entlang der Kölner Straße geschnitten. Die ist deshalb zwischen der Nordstraße und der Römerstraße abwechselnd halbseitig gesperrt. Es gibt auch Einschränkungen für den Fuß- und Radverkehr. Da wird der Weg abschnittsweise gesperrt. Und mehr Nachrichten, die gibt's auch auf radioerft.de.
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1: So langsam kommt das Wetter in die Gänge. Die Wolken machen der Sonne mehr und mehr Platz. So kriegen wir am Nachmittag wieder bis zu 30 Grad. Dazu bleibt es trocken. Gerade sind schon 25 Grad im Schlosspark in Brühl, 24 Grad an der Abtei in Brauweiler. Morgen ganz ähnlich. Es geht wolkig los, dann Sonne und Temperaturen an der 30 Grad Marke. Regen ist weiter nicht in Sicht.
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1: Die A1 Richtung Dortmund zwischen Niel und Kreuz Leverkusen West 1 Kilometer. Die A1 Richtung Euskirchen zwischen Hürth und Kreuz Bliesheim 4 Kilometer stockend. Ihr braucht 6 Minuten länger. Die A4 Richtung Aachen zwischen Kreuz Kremberg und Kreuz Köln Süd 4 Kilometer stockend. Die A4 Richtung Aachen zwischen Eiffeltor und Kreuz Köln West 1 Kilometer. Und die A59 Richtung Köln zwischen Lind und Flughafen Köln Bonn 2 Kilometer. Ihr braucht 8 Minuten länger. Gute Fahrt.
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2: Hallo, hier ist Kevin Zimmer. Ja, es ist Fußball-WM. Aber das ist ja nichts gegen die Hochzeit von Taylor Swift. Die war das wichtigste Ereignis an diesem Wochenende, machen wir uns nichts vor. Und da gab es den ein oder anderen Hydration-Break mehr als bei der WM. Ich sag nur, die Shampoos-Pyramide wurde aufgebaut, ja? Wir müssen einfach einen Haken unter diese Sache machen. Schließlich wurde monatelang, gefühlt jahrelang über diese Hochzeit vorab berichtet. Jetzt soll das alles schon vorbei sein und keiner redet mehr drüber? Never! Nicht mit mir! Ich will jetzt auch wissen, was da alles passiert ist, da in New York im Madison Square Garden. Machen wir gleich um 1:45 hier bei mir. Und dann ist das Thema Swift-Hochzeit aber auch ein für

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0: So, sie haben es endlich gemacht. Taylor Swift und Travis Kelce haben geheiratet. Und klar, das Internet behandelt diese Hochzeit natürlich nicht wie eine Hochzeit, sondern wie eine Mischung aus Royal Wedding, Super Bowl und WM-Finale. Seitdem wird jedes Detail analysiert. Wer war dabei? Wie geheim war das Ganze wirklich? Kollege Leo Arrighi, wir beteiligen uns nicht an diesen, doch machen wir wohl, an diesen Spekulationen. Was wissen wir mittlerweile?
1: Ja, also wir wissen ja schon, es wurde im Madison Square Garden in New York City gefeiert. Immer noch beeindruckend, finde ich. Ist ja eine Riesenarena, wo ansonsten Basketballspiele oder Konzerte stattfinden. Zu deutscher Zeit in den frühen Morgenstunden am Sonntag ist es dann also soweit gewesen. Draußen an der Arena stand dann auf den Greens Just and T. Married, also so als Wortspiel mit Taylor und Travis. Die Zeremonie soll Adam Sandler geleitet haben.
0: Oh ja. Gott, das ist schon, das weiß ich gar nicht, ob ich das so toll finde. Also
1: Adam Sandler. Er hat ein kleines Lied gesungen.
0: Nein!
1: Für die beiden.
0: Das wird immer schlimmer.
1: Einer, muss man sagen, unter rund 1000 Gästen. Ne? Wie? Ich habe mal ein bisschen reingeguckt. Ed Sheeran, Gigi Hadid, Bradley Cooper oder Hugh Grant.
0: Ja, sag mir, was noch passiert ist am Madison Square Garden.
1: Ja, angeblich haben viele Gäste erst am Nachmittag erfahren, wo sie denn wirklich hin müssen. Vorher wussten sie wohl nur, ja, New York, später Nachmittag, bitte bereit sein. Und dann soll es keine klassische feste Sitzordnung gegeben haben. Insider spekulieren übrigens auch noch, dass es möglicherweise schon Wochen vorher eine kleinere private Hochzeit gegeben haben könnte.
0: Oh mein Gott.
1: Rhode Island oder so. Ja, und der große Termin in New York war dann eher die fette Feier für Freunde und die High Society.
0: Ja, und haben die auch gefeiert? Ging es ordentlich ab?
1: Ja, also die Party war dann sehr pompös, muss man sagen, mit allem drum und dran. Die hatten so Kirmesbudenspiele da aufgebaut. Keine Ahnung, Dosen werfen. Karaoke gab es dann später am Abend auch. Taylor soll auch eine sehr emotionale Rede gehalten haben. Die ganze Arena habe geweint, schreiben Zeitungen. Ja. Aufgetreten Sabrina Carpenter, Kesha, Avril Lavigne, Tate McRae, Paul McCartney oder Stevie Nicks. Ich finde, das ist dann irgendwie keine Hochzeit mehr, sondern, keine Ahnung, ein Festival mit Eheversprechen, oder?
0: Also, ich das sagen. Haben sie denn Ja gesagt? Keiner hat gesagt, ob sie Ja gesagt
1: doch,
0: haben.
1: Doch, sie haben Ja gesagt.
0: Taylor Swift und Travis Kelce sind also unter der Haube. Die schmutzigen Details dazu hatte der Mann, der die Tagebücher der Stars liest und in der WhatsApp-Hochzeitsgruppe von Taylor Swift. Das war doch so, oder?
1: Kann man ja, so war es, ja.
0: Leo Arrighi, vielen Dank.
1: Gerne.
0: Und hier ist sie, Taylor Swift mit Shake It Off.
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1: Mit Danny Hoppe, guten Tag. Es ist momentan das Streitthema bei der Fußball-WM, die ausgesetzte Rotsperre des US-Spielers Balogun. Die internationale Kritik an der FIFA wird immer lauter. Skandal ist noch das netteste Wort. Der belgische Fußballverband hat jetzt Berufung gegen die Entscheidung der FIFA eingelegt. Und auch die UEFA, der europäische Fußballverband, hat ungewöhnlich scharf auf den Vorfall reagiert. Nico Hartmann aus dem WM-Studio hat die Infos dazu.
2: Nicht nur das internationale Medienecho mit Begriffen wie schamlos, kaputtes System oder absolute Schande ist verheerend für US-Präsident Trump und seinen vorauseilenden Gehorsam bei der FIFA Gianni Infantino, sondern es hagelt immer mehr Kritik. Sogar Ex-FIFA-Präsident Blatter äußerte sich, der Bild-Zeitung sagte er, rote Karten werden im Fußball nicht durch politische Interventionen aufgehoben, sondern nach klaren Regeln. Dazu hat der belgische Fußballverband, nächster Gegner der US-Boys, in der Nacht im Achtelfinale Berufung gegen die Entscheidung eingelegt und als vorläufiger Höhepunkt ist nun auch der Europäische Fußballverband UEFA auf die Barrikaden gegangen. Es sei eine rote Linie überschritten, so die UEFA. Dazu noch mit dem bemerkenswerten Schluss: Wir äußern unser Unglauben über eine solch beispiellose, unverständliche und ungerechtfertigte Entscheidung. Die Rotsperre des US-Stürmers Balogun war nach einer vermeintlichen Intervention von US-Präsident Trump bei Infantino ausgesetzt worden. Eine Reaktion der FIFA und des Weißen Hauses ist bislang ausgeblieben.
1: Und jetzt weitere Meldungen im Überblick. Viele Eltern in Deutschland wissen offenbar nicht, was ihre Kinder so den ganzen Tag im Netz machen. Das zeigt die neue Digitalstudie der Postbank. Vor allem bei Eltern ab 40 Jahren ist das demnach der Fall. 61% von ihnen überprüfen gar nicht oder nur ab und zu die Social-Media-Nutzung der Kinder. In Südfrankreich breitet sich ein großer Waldbrand immer mehr aus. Inzwischen mussten deshalb schon rund 10.000 Menschen evakuiert werden. Das haben die französischen Behörden mitgeteilt. Das Feuer hat auch Folgen für die laufende Tour de France. Die dritte Etappe heute findet in der betroffenen Region ohne Zuschauer statt. Am Wuppertaler Landgericht hat der Prozess um ein großes Waffenlager in Remscheid begonnen. Und zum Auftakt hat einer der drei Angeklagten ein Geständnis abgelegt und die Vorwürfe eingeräumt. Die Staatsanwaltschaft wirft dem Hauptangeklagten vor, zahlreiche Kriegswaffen zum Weiterverkauf gelagert und an die beiden Mitangeklagten verkauft zu haben. Bei uns in Deutschland sind immer mehr Menschen unzufrieden mit dem Gesundheitssystem. Das zeigt der neue Stada Health Report des Marktforschungsinstituts HumanAide. Es hat mehr als 19.000 Menschen in 20 Ländern befragt. Und die Zahlen für Deutschland sprechen eine klare Sprache. Demnach waren im Jahr 2020 noch 80% der

0: Befragten mit dem Gesundheitssystem zufrieden, in diesem Jahr nur noch 63%. Am meisten kritisiert wurden zu lange Wartezeiten und zu wenig Personal. Für viele der Befragten spielt deshalb künstliche Intelligenz eine immer wichtigere Rolle. Fast jeder Zweite nutzt sie schon für Gesundheitsfragen, zum Beispiel um Diagnosen besser zu verstehen, sich eine Zweitmeinung einzuholen oder sich auf den Arztbesuch vorzubereiten. Und das waren die Nachrichten mit Danny Hoppe.
1: Das Wetter an Rhein und Erft.
2: Heute haben wir erstmal viele Wolken am Himmel. Zum Nachmittag hin lockert das Ganze ein wenig auf. Vereinzelte Regenschauer sind möglich, aber eben nicht flächendeckend. Es wird 24 bis 30 Grad warm. Morgen und übermorgen geht es wettertechnisch ganz ähnlich weiter.
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2: Und hier kommen die längsten Staus. Alles ab 11 Minuten Wartezeit. A1 Köln-Münster zwischen Hagen-Nord und Unnahn 9 Kilometer. Hier plant 26 Minuten Wartezeit ein. Die A1 Münster-Köln zwischen Kreuz Dortmund-Unna und Westhofener Kreuz 6 Kilometer 9 Minuten. Die A1 Köln-Euskirchen zwischen Hürth und Kreuz Bliesheim 6 Kilometer 11 Minuten. Die A3 Köln-Oberhausen zwischen Duisburg-Wedau und Oberhausen-Lierich 4 Kilometer 11 Minuten on top. Die 45 Hagen-Gießen zwischen Meinerzhagen und Kreuz-Olpe-Süd 9 Kilometer. Da seid ihr nach 37 Minuten erst durch. Und die A59 Bonn-Köln zwischen Spich und Flughafen Köln-Bonn 3 Kilometer. Auch hier 11 Minuten mehr. Allen unterwegs, gute Fahrt.
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2: Heute ist internationaler Tag des Kusses. Ich sag's schon so. In diesem Sinne einen schönen Mittag. Küsschen rechts, Küsschen links. Ist das eklig? Jetzt knutscht mich Kevin Zimmer schon ab. Iba! Ah.

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0: Und das ist Musik von Rita Ora featuring Liam Payne. For you. Ich bin Kevin Zimmer, wünsche euch einen schönen Start in diese Woche.

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1: Um 13.30 Uhr mit Gesa Demartin. Schönen guten Tag. Zwei Brüder stehen ab heute vor dem Kölner Landgericht, weil sie offenbar von einem Kiosk in Kalkaus mit Drogen gehandelt haben sollen. Die Anklage wirft dem älteren Bruder vor, die Anweisungen gegeben zu haben, während der jüngere für den Verkauf und Transport zuständig war. In vier angeklagten Fällen geht es unter anderem um mehr als ein Kilo Kokain, das zusammen mit einer Waffe in einer nahegelegenen Wohnung gefunden wurde. Die Stadtbücherei Erftstadt hat jetzt den neuen Standort in Lippla eröffnet. In der Bahnhofstraße 7 gibt es ab sofort wieder viel Lesestoff zum Ausleihen. Es gibt viele Kinder- und Jugendbücher und damit die Schülerinnen und Schüler der angrenzenden Schulen das Angebot in den Pausen auch nutzen können, wird die Stadtbücherei entsprechend geöffnet. Außerdem können die Bücher wie gewohnt an den Standorten in Lippla und auch in Lechenich ausgeliehen und zurückgegeben werden. Die Stadtbücherei bietet in diesem Jahr an beiden Standorten auch wieder den beliebten Sommerleseclub an. Er startet am 13. Juli. Ab heute könnt ihr euch dafür anmelden. Die große Rosskastanie auf dem Spielplatz an der St. Michaelstraße in Bergheim muss gefällt werden. Bei Kontrollen des Baums in Reitüchelhofen waren faule Stellen und Pilzbefall entdeckt worden. Daraufhin hat ein unabhängiger Gutachter den Baum noch einmal überprüft und festgestellt, dass die Kastanie auf dem Spielplatz nicht mehr fest und sicher steht. Außerdem könnten Äste abfallen. Aus Sicherheitsgründen muss die Kastanie jetzt in den nächsten Wochen gefällt werden. Die Stadt Bergheim will dort in der nächsten Pflanzsaison einen neuen Baum pflanzen, um so den Charakter der Grünanlage langfristig zu erhalten. Und jetzt weitere Meldungen kurz und knapp. In Südfrankreich kämpft die Feuerwehr gegen einen großen Waldbrand. Rund 10.000 Menschen müssen evakuiert werden. Auch die Tour de France ist betroffen. An Teilen der Strecke dürfen heute keine Fans stehen. In Brühl werden die Altkleidercontainer der Firma Eurocycle abgebaut. Ein Ersatz durch neue Container ist laut Stadt nicht geplant. Altkleider und Schuhe können aber weiterhin in den Containern der Stadt Brühl, zum Beispiel an der Rheinstraße oder an der Sizilienstraße, entsorgt werden. Auf der Dürener Straße in Frechenhabelrath ist ab heute nur noch eine Spur frei. Der Autoverkehr wird beidseitig durch eine Ampel geregelt. Grund für die Einschränkung sind Bauarbeiten an einem neuen Fußgängerüberweg. Und mehr Nachrichten, die gibt's auch auf radioerft.de.
0: Das Wetter an Rhein und Erft.
1: Viele Wolken, aber auch immer mehr Sonne. Der Nachmittag hat schon wieder um die 30 Grad im Gepäck. Aktuell schon 25 Grad in der Mittagspause am Rheinufer in Wesseling. 25 Grad sind's auch am Lipplacher See mit den Zehen im Wasser. Morgen ganz ähnlich, es geht wolkig los, dann Sonne und Temperaturen an der 30 Grad Marke. Regen ist weiter nicht in Sicht.
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1: Vorsicht bitte auf der A4 Richtung Aachen. Zwischen Merzenich und Düren liegen Reifenteile auf der Fahrbahn. Die A1 Richtung Euskirchen zwischen Hürth und Kreuz Bliesheim 5 Kilometer stockend. Die A4 Richtung Aachen zwischen Dreieckholmer und Kreuz Köln Süd 4 Kilometer stockend, mindestens 8 Minuten. Die A4 Richtung Aachen zwischen Eiffeltor und Kreuz Köln West 1 Kilometer. Die A59 Richtung Köln zwischen Lind und Flughafen 2 Kilometer. Und die A555 Richtung Köln zwischen Rodenkirchen und Kreuz Köln Süd 1 Kilometer. Ihr braucht 5 Minuten länger. Gute Fahrt.
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2: Und ich bin Kevin Zimmer. Schön, dass ihr da seid. Ich wollte am Wochenende einmal Fußball gucken. Da konnte man ja länger aufbleiben am Wochenende. Dachte ich, dann gucke ich doch mal diese Fußball-Weltmeisterschaft, von der jeder spricht. Ja, es ist ein guter Zeitpunkt, WM zu gucken. Paraguay, Frankreich, ja. Ja, ist das Spiel halt nur bei Magenta TV. Ich bin es gar nicht gewohnt, dieses abomäßige WM-Gucken. Naja gut, diese WM für mich ist wirklich ein Quell der Enttäuschungen. Das hört am Wochenende einfach auch nicht auf. Mann. Udo Lindenberg zusammen mit Apache 207, jetzt mit Komet.

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0: Robbie Williams hat die Arena in Düsseldorf warm gespielt für die Toten Hosen. Ich glaube, er war vor den Toten Hosen dran vor ein paar Wochen und jetzt am Wochenende sind die Toten Hosen dort aufgetreten. Zwei grandiose Konzerte in Düsseldorf haben sie gegeben. Wahnsinn. Und sie kommen ja nochmal zum Abschluss nächstes Jahr im Sommer wieder nach Hause. Nach Düsseldorf in die Arena, die Toten Hosen. Ja? So, wir müssen über Rambo sprechen. Ja? Für die einen ist es Rambo, für die anderen ist es Rocky, für Kenner ist es Lincoln Hawk aus Over the Top. Aber die Legende Sly Stallone, Sylvester Stallone, der wird heute 80 Jahre alt. Und Hannes hat dazu gerade eine sehr interessante Begegnung gehabt.
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2: Ich habe mich letztens wegen Sylvester Stallone blamiert. Ich war auf einer Party und die Tochter von einem Kumpel wollte gegen mich Armdrücken machen. Ich meine, klare Sache, sie ist 5 Jahre alt, 20 Kilo schwer. Da könnt ihr euch schon denken, wie es ausging. Genau, ich habe verloren. Da wollte ich einen Witz machen und habe meine Kappe umgedreht und gesagt, das ist jetzt, als würde ich die Maschine anwerfen. Wisst ihr, wie Sylvester Stallone in Over the Top? Kannte sie nicht mal. Ich meine, klar, Stallone ist für sie nur ein Opa aus den USA und Sylvester nicht mehr als ein Tag, wo sie lange aufbleiben darf. Aber trotzdem, die konnte sich ja nicht mal dafür begeistern, als ich ihr erzählt habe, dass es in dem Film um einen einsamen LKW-Fahrer geht, der sich mit Armdrücken was dazu verdient. Und jetzt frage ich euch, haben die Kinder von heute den Sinn für Kunst komplett verloren? Ich meine, ich habe mir doch auch dreimal für sie Frozen reingezogen. Okay, zweimal habe ich es für mich gemacht, aber es geht ja ums Prinzip. Wusstet ihr eigentlich, dass beim Armdrücken über 30 Muskeln im gesamten Oberkörper aktiviert werden? Und wenn du die Augen dabei zukneifst, sogar 32. Und immer dran denken, wenn du die Maschine anwirfst, musst du auch bereit sein, sie zu tanken.
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1: Mit Danny Hoppe, guten Tag. Ein Alltag ohne Social Media ist für viele Kinder und Jugendliche kaum noch vorstellbar. Das bestätigt jetzt auch die neue Digitalstudie der Postbank. Demnach verbringt fast jeder Zweite der unter 18-Jährigen jeden Tag mindestens eine Stunde auf Plattformen wie TikTok, Instagram oder YouTube. Malte Albrecht aus dem News-Team. Gleichzeitig haben viele Eltern das aber gar nicht so genau im Blick.
2: Nee, vor allem Eltern über 40 schauen oft nur selten nach. 61% in dieser Altersgruppe kontrollieren gar nicht oder nur gelegentlich, was ihre Kinder in den sozialen Netzwerken machen. Viele sagen, sie vertrauen ihrem Kind und verzichten deshalb bewusst auf Kontrollen. Ein wichtiger Grund, warum die Social-Media-Nutzung bei Kindern ansteigt, ist natürlich das erste eigene Smartphone. Die meisten Kinder bekommen es, wenn sie zwischen 9 und 12 Jahren alt sind. Jedes fünfte Kind hat sogar schon eins mit 8 Jahren. Auffällig ist, jüngere Eltern geben ihren Kindern im Schnitt früher ein Smartphone als ältere Eltern.
1: Und was raten die Studienautoren den Eltern jetzt?
2: Also sie sagen, Kinder lernen, kommunizieren und organisieren vieles online. Deshalb gehe es nicht allein darum, die Bildschirmzeit zu begrenzen. Eltern müssten ihren Kindern auch Orientierung geben und sie beim Umgang mit digitalen Medien begleiten. Das sei aber nicht einfach, weil viele Eltern selbst nicht mit digitalen Medien aufgewachsen seien und ihren eigenen Umgang damit erst finden müssten. Trotzdem sind die meisten der Meinung, dass es Regeln braucht. 82% der Eltern sprechen sich für ein Handyverbot an Schulen aus. Aber zu Hause bleibt dann von dieser geforderten Linie offenbar nicht mehr viel übrig. In 57% der Familien gibt es keine festen Regeln für die Nutzung von Social Media.
1: Danke, Malte. Und jetzt weitere Meldungen im Überblick.
3: Bei der Fußball-WM schlägt die ausgesetzte Rotsperre für US-Nationalstürmer Bellingham immer höhere Wellen. Der nächste Gegner der USA, Belgien, hat jetzt Einspruch gegen die Entscheidung der FIFA eingelegt. Das meldet The Atlantic. Laut Medienberichten soll US-Präsident Trump vor der Aussetzung der Strafe FIFA-Chef Infantino angerufen haben. Die geplante erschwerte Krankmeldung im Job sorgt weiter für Kritik, auch innerhalb der Union. Der Vizechef des CDU-Arbeitnehmerflügels Bäumler spricht von einem völlig unnötigen Thema. Die Koalition müsse es schnell abräumen, sagte er dem Tagesspiegel. Die meisten Menschen, mit denen er darüber gesprochen habe, seien entsetzt. Auch heute gibt es wieder eine Störung im Bahnverkehr rund um Wuppertal. Diesmal macht ein Stellwerk Probleme. Die Folgen sind seit dem Morgen Ausfälle und Verspätungen. Das hat die Bahn bestätigt. Im Bahnverkehr rund um Wuppertal gibt es seit Wochen immer wieder Probleme. Die Stadt wirft der Bahn Missmanagement vor. In Südfrankreich versucht die Feuerwehr momentan, einen riesigen Waldbrand unter Kontrolle zu bringen. Bisher ohne Erfolg. Seit vorgestern brennt es in den Pyrenäen an der Grenze zu Spanien. Rund 5 Menschen wurden durch das Feuer schon verletzt. Die Behörden haben deshalb rund 10.000 Menschen in der Region dazu aufgefordert, sich in Sicherheit zu bringen. Das Gebirgsgebiet ist schwer zugänglich. Deshalb hat Frankreich jetzt auch Hilfe von der EU angefordert. Und die kommt auch. Schweden und Zypern wollen noch heute Löschflugzeuge schicken. Und auch in Portugal kämpft die Feuerwehr gerade gegen mehrere Waldbrände an. Auch hier wurde der Mechanismus für Hilfe aus der EU jetzt aktiviert. Und das waren die Nachrichten mit Danny Hoppe.
0: Das Wetter an Rhein und Erft.
4: Bei uns ist es so ein bisschen wolkig heute Nachmittag, aber eigentlich ganz schön, ne? Weil es gibt mal Schattenplätzchen ab und zu. Und der Wind weht auch ziemlich erfrischend heute bei uns. Bei

0: 25 Grad zum Beispiel heute bei euch in Gläsch und das sind auch die nächsten Tage wahrscheinlich eher so maximal 30.
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0: Kurz nach 2 haben wir jetzt. Achtung auf der 1 nach Dortmund. Falls ihr da zwischen dem Kreuz Köln Nord und am Kreuz Köln Nord unterwegs seid, da sind Menschen auf der Fahrbahn. So, gerade sind uns keine längeren Staus gemeldet, aber es stockt. Auf der 1 nach Euskirchen zwischen Hürth und dem Kreuz Bliesheim und auf der 61 nach Koblenz zwischen Gümnich und dem Dreieck Erftal.
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0: So geht ihr vielleicht abends, jetzt vor allem so im Sommer, gerne mal in die Kneipe oder Gastro um die Ecke bei euch im Dorf. Ja? Und quizt ihr vielleicht auch ganz gerne? Also mögt so ja, Quizfragen, gerne auch ein bisschen lustig. Ja? Perfekt. Weil ich stelle euch gleich mal eine neue Kneipen-Quiz-Serie vor, die gerade bei uns durch den Rhein-Erft-Kreis tourt. Also quasi so statt Wer wird Millionär auf dem Sofa, einfach mal draußen in der Kneipe oder in der Bar eures Vertrauens. Habt einen schönen Nachmittag am Montag. Grüße aus dem Studio. Hier ist Heike Spitzlein. Hallo.

0: 90er, die Depeche Mode ist es. Im besten Mix für euren Montagnachmittag hier bei uns bei Radio auf den Joy the Silence. Sogleich Leonie, Don't Worry, spiele ich euch für diesen Sommertag heute. Sagt mal gerade, wer ist bei euch zu Hause in der Gruppe, sag ich mal, in der Family oder unter Freunden oder so? Wer ist so der Schlaumeier, der oder die alles weiß? Weil nehmt den oder die auf jeden Fall mit zu Boom Your Brains. Das ist das neue Kneipenquiz, das Ute und Vera aus Gümnich, die beiden sind Schwestern, gerade in Kneipen und in Biergärten bei uns im Rhein-Erft-Kreis mit euch spielen. Zum Beispiel jetzt am Mittwoch in Erftstadt-Blessem im Standpunkt 64. Also da könnt ihr parallel auch lecker essen.
1: Wir haben überlegt, wie kann man auch Menschen ansprechen, die jetzt nicht direkt bei Quiz vom Sofa aufspringen, ja, und ein bisschen schnarchig.
2: Wir dachten, da könnte noch mehr drin stecken. Ein bisschen mehr Unterhaltung und vielleicht auch etwas mehr um die Ecke. Nicht nur, was ist die Hauptstadt von?
1: Es wechselt sich halt immer ab, ne? Also du hast mal Bild, du hast mal Text, du hast mal Sound.
2: Ihr bekommt von uns Songs auf die Ohren. Wenn zum Beispiel unser Papa singt und ihr müsst diese sehr eigenwillige, liebenswert cringe Interpretation erkennen.
3: I've done all right up till now. 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
2: What?
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1: Das Schöne ist wirklich, dass wir sowohl damit bei den 20-Jährigen gut ankommen, aber auch wir hatten jetzt gerade Gäste, die waren weit über 70. Geil ist natürlich auch, wenn als Familie, Freundeskreis, jeder hat so unterschiedliche Interessen. Das sind eigentlich die Gruppen, die dann auch richtig absahen, weil sie eben das Wissen so breit gestreut haben. Und kann dabei vielleicht noch einen leckeren Vino oder eine Cola, ein Bierchen oder noch eine Pizza oder ein Pasta essen und hat im Prinzip einen richtigen Eventabend.
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0: Cool bleibt hier, der Sommerhit von Timbaland. Bei uns war er ja oft, heute Montag. Und deshalb hat übrigens auch das Karlsbad in Brühl, also das Freibad, ab jetzt länger auf. Heute zum Beispiel bis 21 Uhr.
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1: Um 14.30 Uhr mit Gesa Di Martin. Hallo zusammen. Schülerinnen und Schüler im Rhein-Erft-Kreis verlieren eine Möglichkeit zur Begegnung mit Gleichaltrigen in Frankreich. Der Kreistag hat mit großer Mehrheit beschlossen, die Begegnungsstätte im bretonischen Guidel zu verkaufen. Carina Füngerlings hat die Details.
2: Hauptgrund für den Schritt sind den Politikern zufolge die Kosten. Eine Busfahrt nach Guidel dauert demnach rund 16 Stunden. Das bedeutet, dass laut Gesetz mehrere Fahrer nötig sind. Und zusammen mit der allgemeinen Teuerung seien die Preise für Schulen und Eltern kaum noch zu stemmen. Jahrelang hatte der Rhein-Erft-Kreis versucht, die Liegenschaft zu erhalten, mit Pächtersuche, Sanierungsplänen und Werbung bei den Schulen, ohne dauerhaften Erfolg. Die Politiker wollen jetzt neue und bezahlbarere Formate für den deutsch-französischen Jugendaustausch entwickeln. Denn alle sind sich einig, das gelebte Miteinander dieser beiden Kernländer der Europäischen Union sei wichtiger denn je.
1: Die Hürther Feuerwehrleute hatten im letzten Jahr alle Hände voll zu tun. Fast 16.000 Mal ging der Alarm los. Die meisten Einsätze, über 14.000, gab es für den Rettungsdienst. Dazu gab es noch mal mehr als 1.200 Brandschutzeinsätze. Mit dabei waren auch größere Sachen, Brände in Wohnhäusern und Gewerbebetrieben, Verkehrsunfälle mit aufwendigen Rettungsaktionen und besondere Einsätze in Industrieanlagen. Highlight im letzten Jahr war der Einzug in die neue Feuer- und Rettungswache. Und auch beim Personal sieht es gut aus. 113 Hauptamtliche, 27 Azubis und über 300 Ehrenamtliche kümmern sich rund um die Uhr um die Sicherheit in Hürth. Wo im Rhein-Erft-Kreis leben Schwalben oder Mauersegler? Das will die biologische Station Bonn-Rhein-Erft wissen und setzt dabei auf unsere Mithilfe. Für ein bundesweites Zählprogramm für Brutvögel werden Hinweise auf Nester von Mauerseglern, Mehl- und Rauchschwalben gesucht. Wer solche Vögel in der Nachbarschaft oder am eigenen Gebäude hat, der kann helfen. Mit einer Mail an die biologische Station, den Kontakt gibt's auf unserer Homepage. Wichtig ist die Adresse des Neststandorts und der Hinweis, ob das Nest außen oder im Gebäude ist. Und jetzt weitere Meldungen, kurz und knapp. Berlin ist nicht ausreichend auf Krisen und Katastrophen vorbereitet. Zu dieser Einschätzung kommt eine unabhängige Expertenkommission. Sie war nach dem mehrtägigen Stromausfall Anfang des Jahres eingesetzt worden. Zwei Brüder müssen sich ab heute vor dem Kölner Landgericht verantworten, weil sie offenbar von einem Kiosk in Kalk aus Drogen handeln wollten. Die Anklage listet 4 Fälle auf, darunter den Besitz von über 1 Kilo Kokain, das in einer nahegelegenen Wohnung gefunden wurde. Die Stadtbücherei Erftstadt hat ihren neuen Standort in Lipplar in der Bahnhofstraße 7 eröffnet. Dort gibt es viel Lesestoff, vor allem Kinder- und Jugendbücher. Und damit die Schülerinnen und Schüler das Angebot in der Schulpause auch nutzen können, hat die Bibliothek dann geöffnet. Und mehr Nachrichten, die gibt's auch auf radioerft.de.
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3: So, jetzt sind wir in der nächsten Sommerwoche bei uns im Rhein-Erft-Kreis, also heiße Woche auch. Im Moment ist es noch gemächlich, sag ich mal. 29 Grad haben wir gerade in Brühl in der City. Und morgen und übermorgen wahrscheinlich auch noch so um die 30, zum Teil auch mit Wolken und ein bisschen Schatten. Und dann Mitte oder Ende der Woche werden es über 30.
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3: Kurz nach 2:30 haben wir jetzt. Achtung auf der 1 nach Euskirchen. Da ist zwischen Erftstadt und dem Kreuz Bliesheim ein Unfall passiert. Da ist noch nichts gesichert. Fahrt da vorsichtig. Und es gibt da auch einen Stau ab Hürth bis zum Kreuz Bliesheim. 6 Kilometer sind das und ihr braucht eine Viertelstunde durch. Und dann die A59 nach Köln. Zwischen Spich und dem Flughafen ist es 2 Kilometer, aber die kosten euch auch so 20 Minuten.
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3: So, weil ihr alle immer nur von Fußball faseln, ne, und von der korrupten FIFA. Die deutschen Handballfrauen sind ja gestern Weltmeisterinnen geworden. Das wollten wir nur mal kurz gesagt haben. So gar keine Skandale. Man hat ganz wenig gehört nur. Es ging auch gar nicht darum, wer am meisten zu sagen hat oder wer das meiste Geld hat, um zu bestechen. Es ging einfach nur um Sport. Gegen das Team aus Dänemark übrigens. Und die sind jetzt Europa- und Weltmeisterinnen hintereinander geworden. Und dafür unseren herzlichsten und wohlverdienten Glückwunsch. Heute Montagnachmittag hier bei uns bei Radio Erft. Habt einen schönen Tag. Hier ist Heike.

0: So, ihr bitteschön, euer Ohrwurm für den Nachmittag heute, Tiffany Harris, Vertigo. Es ist hier bei uns bei Radio Aft. Habt einen schönen Tag heute. 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
3: Mit Danny Hoppe, guten Tag. Egal ob Temu, Shein oder AliExpress, asiatische Shoppingplattformen boomen in Deutschland. Immer mehr von uns kaufen dort und das zeigt sich auch an den Zahlen, die der Bundesverband E-Commerce und Versandhandel heute vorgelegt hat. Demnach haben die asiatischen Billigplattformen im zweiten Quartal einen Rekord eingefahren. Sie machen inzwischen mehr als 5% am deutschen Online-Umsatz aus. Malte Albrecht aus dem News-Team, vor allem Kleidung wird dort immer mehr gekauft.
4: Ja, genau. Im Modehandel entfällt schon fast jede sechste Bestellung auf die Billigportale. Auch beim Umsatz zeigt sich der Trend deutlich. Im Vergleich zum Vorjahr haben die Plattformen um mehr als 20% zugelegt. Der gesamte Onlinehandel ist dagegen nur um gut 5% gewachsen. Der Branchenverband sieht den Hauptgrund natürlich in den niedrigen Preisen und deshalb sei es gut möglich, dass der Marktanteil der asiatischen Anbieter weiter wächst, heißt es. Daran werden wohl auch die verschärften Zollregeln wenig ändern, die seit Anfang Juli für günstige Waren aus Ländern außerhalb der EU gelten. Die Plattformen bauen nämlich schon seit einiger Zeit eigene Logistikzentren hier in Europa auf.
3: Ja, gleichzeitig ist aber auch generell die Kauflaune der Verbraucher im Juni leicht gestiegen.
4: Ja, sie hat sich zwar verbessert, bleibt insgesamt aber auf einem niedrigen Niveau. Das zeigt das aktuelle Konsumbarometer des Handelsverbands Deutschland. Die Verbraucherstimmung und die wirtschaftliche Entwicklung hingen stark vom anhaltenden Iran-Konflikt ab, heißt es. Die Bereitschaft, größere Anschaffungen zu machen, hat sich demnach im Vergleich zum Vormonat kaum verändert. Etwas optimistischer blicken die Verbraucher in die Zukunft. Viele rechnen mit einer besseren Konjunktur und erwarten auch, dass sie mehr verdienen und somit mehr Geld in der Tasche haben, was sie dann wiederum auch ausgeben können.
3: Danke, Malte. Und jetzt weitere Meldungen im Überblick. In Deutschland gibt es immer weniger illegale Einreisen. Das zeigen neue Zahlen der Bundespolizei. Im Juni waren es demnach knapp 3.300. Das ist der niedrigste Juniwert seit 5 Jahren. Seit September 2024 finden in Deutschland Kontrollen an allen Landesgrenzen statt. Viele Eltern in Deutschland wissen offenbar nicht, was ihre Kinder so den ganzen Tag im Netz machen. Das zeigt die neue Digitalstudie der Postbank. Vor allem bei Eltern ab 40 Jahren ist das demnach der Fall. 61% von ihnen überprüfen gar nicht oder nur ab und zu die Social-Media-Nutzung der Kinder. Wegen eines großen Waldbrandes sind in Südfrankreich inzwischen 10.000 Menschen evakuiert worden. Betroffen sind 26 Ortschaften in einem Gebirgsmassiv westlich von Perpignan. Der Brand wurde durch Wind, große Hitze und vor allem durch eine außergewöhnlich hohe Lufttrockenheit angefacht. Inzwischen hat Frankreich Unterstützung bei der EU beantragt. Bei der Fußball-WM ist das Sportliche gerade völlig in den Hintergrund getreten. Gesprochen wird stattdessen vor allem über ein angebliches Telefonat von US-Präsident Trump und FIFA-Chef Infantino. Direkt danach soll die Rotsperre des bisher besten US-Stürmers Balogun aufgehoben worden sein. Das hatten mehrere Medien berichtet. Fakt ist, Balogun darf heute Nacht im Achtelfinale gegen Belgien spielen. Und das sorgt international für massive Kritik an der FIFA. Für den Europäischen Fußballverband, die UEFA, wurde eine rote Linie überschritten. Auch die Belgier sind sauer. Sie haben Einspruch bei der FIFA eingelegt. Und das waren die Nachrichten mit Danny Hoppe.
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5: Das ist eigentlich Sommer, wie wir den ganz gerne mögen. Sonnig, also nicht nur, mal gibt es auch ein bisschen Schatten, aber überwiegend und nicht so heiß. 28 Grad haben wir zum Beispiel bei euch in Königshofen heute. Der Wind macht das Ganze auch sehr angenehm heute. Ne? Der bleibt auch noch. So, die nächsten Tage dann um die 30 Grad und Ende der Woche über 30.
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5: Kurz nach 3 haben wir jetzt, Achtung, auf der 61 nach Mönchengladbach, da liegen Reifenteile zwischen Bergheim Süd und Bergheim. Und länger im Stau steht ihr heute auf der 1 nach Dortmund zwischen dem Kreuz Köln Nord und dem Kreuz Leverkusen, so 20 Minuten circa. Und auf der 1 nach Euskirchen zwischen Hürth und dem Kreuz Bliesheim auch circa 20 Minuten, 5 Kilometer sind es.
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Emotionen heute an euch von dem Tag gestern. Oh, wie schön das war, ne? Wie friedlich, wie bunt, wie toll. Gestern in Köln, der CSD. Da hören wir gleich noch mal kurz rein. Hier bei mir in der Show. Habt einen schönen Nachmittag heute am Montag. Ich hoffe, ihr seid gut in die Woche gestartet. Hier jetzt Alex Warren, Fever Dream. Ich bin Heike Spitzleier.

0: Eure Lieblingshits aus den 80ern hier von Tina Turner. We don't need another hero ist das. Hier bei uns bei Radio auf den besten Mix. Gleich neu und frisch von Olivia Rodrigo, Drop Dead. Ihr aktueller Hit. So, gestern war CSD, große Parade in Köln und es war so voll und es war so schön.
1: Die Leute sind einfach offen und super tolerant. Wir haben ja eine sehr, sehr, sehr schöne Zeit.
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3: Love is love, happy Pride an alle.
0: Ja, und laut Polizei war auch alles gut und friedlich.
4: Happy Pride!

für euren Montagnachmittag hier. Olivia Rodrigo, Drop Dead. Ja, aktueller Hit ist das hier bei uns paradierhaft. So, schafft ihr eins, zwei, mehr als drei Bücher im Urlaub, im Sommer? Ich finde, es kommt immer ein bisschen darauf an. A, wie lange haben wir Urlaub? B, wie viele Kinder bespaßen wir drumherum? So, ich schaffe inzwischen eins bis zwei. So, das finde ich schon super. So, wer von euch auch gerne und viel liest, macht doch wieder mit beim Sommerleseklub in Erftstadt. Der ist für die Kinder und die Jugendlichen. Und es geht einfach darum, viel zu lesen und dabei Spaß zu haben. 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
1: Um 15.30 Uhr mit Gesa De Martin. Schönen guten Tag. Die Begegnungsstätte im bretonischen Gidel wird verkauft. Das hat der Kreistag jetzt nach jahrelangen erfolglosen Versuchen, das Objekt zu erhalten, beschlossen. Die Liegenschaft in Gidel war über Jahrzehnte ein Ort für Schüleraustausch und deutsch-französische Begegnung. Aber zuletzt ist kaum einer mehr gekommen. Denn eine Busfahrt dorthin dauert rund 16 Stunden und das macht mehrere Fahrer notwendig und treibt die Kosten in die Höhe. Für viele Schulen und Familien im Kreis sei das schlicht nicht mehr finanzierbar, heißt es von den Politikern. Deutsch-französische Schüleraustauschwochen soll es künftig in anderer Form geben. Wie genau das aussehen könnte, wollen sich die Verantwortlichen jetzt überlegen. Bei einem Verkehrsunfall in Bergheim sind am Freitagabend 3 Menschen verletzt worden, ein Autofahrer schwer. Der 29-Jährige war auf der B477 von Niederaußem in Richtung Reit unterwegs, als er von der Fahrbahn abkam. Beim Gegenlenken geriet er dann nach links und prallte gegen einen Baum am Fahrbahnrand. Ein entgegenkommender Laster konnte nicht mehr bremsen und prallte mit dem Auto zusammen. Alle 3 Verletzten kamen ins Krankenhaus. Die Stadtbücherei in Erftstadt hat jetzt den neuen Standort in Lippla eröffnet. In der Bahnhofstraße 7 gibt es ab sofort wieder viel Lesestoff zum Ausleihen. Und damit die Schülerinnen und Schüler der angrenzenden Schulen das Angebot in den Pausen auch nutzen können, wird die Stadtbücherei entsprechend geöffnet. Außerdem können die Bücher wie gewohnt an den Standorten in Lippla und auch in Lechenich ausgeliehen und zurückgegeben werden. Die Stadtbücherei bietet in diesem Jahr an beiden Standorten auch wieder den beliebten Sommerleseclub an. Er startet am 13. Juli und ab heute könnt ihr euch dafür anmelden. Und jetzt weitere Meldungen kurz und knapp. Die Bundesregierung hat den Haushalt für das kommende Jahr auf den Weg gebracht und mit den Plänen heftige Kritik ausgelöst. Umweltverbände werfen der schwarz-roten Koalition vor, einen Klimafonds zu plündern. Kritik gibt es auch an der massiven Neuverschuldung durch den Anstieg der Verteidigungsausgaben. Das Nell Bräuning Berufskolleg in Frechen ist mit dem Berufswahlsiegel ausgezeichnet worden. Damit wird die praxisnahe und verlässliche berufliche Orientierung gewürdigt, die junge Menschen in dem Berufskolleg bekommen, heißt es in der Begründung. In Wesselingen werden heute und morgen Bäume entlang der Kölner Straße geschnitten. Die ist deshalb zwischen der Nord- und der Römerstraße abwechselnd halbseitig gesperrt. Und mehr Nachrichten, die gibt's auch auf radioerft.de.
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2: 28 Grad haben wir bei euch in Frauenthal im Moment. Normalerweise redet da immer einer noch ein bisschen länger. Wo ist der Mann hin? Heute Nachmittag gar nicht mehr am Start. Also 28 Grad haben wir bei euch in Frauenthal. Sonne scheint mit so ein paar Wolken allerdings. Also es gibt gratis Schatten heute. Nur wir müssen gießen. Ich habe mal geguckt, also die ganze Woche wahrscheinlich gar nichts an Regen bei uns im Rheinland. So im Moment unter 30 Grad und ab Mitte der Woche sind wir dann bei über 30.
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2: Kurz nach 4:30 haben wir jetzt und hier braucht ihr heute eine Viertelstunde oder ein bisschen länger auch. Auf der 1 nach Euskirchen zwischen Hürth und dem Kreuz Bliesheim. Auf der A4 nach Aachen zwischen dem Dreieck Holmer und dem Kreuz Köln Süd. Und auf der 555 nach Köln zwischen Godorf und dem Verteilerkreis.
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2: Ist ein Montag. Ja, ich weiß. Aber ist auch schon 4:30. Ich bin Heike Spitzlei. Grüß euch. Bar.

0: Habt einen schönen Nachmittag am Montag. Ihr habt Radio Erft an. Und es ist wie Zauberei. Na Wahnsinn, was so ein Telefonat ausrichten kann.
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0: Falls ihr vielleicht auch gedacht habt, schon mal auch, Fußball, die FIFA, die sind doch alle irgendwie korrupt. Das geht doch alles nicht mit rechten Dingen zu. Ja, was sollen wir sagen? Ein Anruf von Donald Trump reicht und schwupps ist eine rote Karte von Amerikas Stürmer von Belogen einfach ihr weggehext. Gibt's nicht mehr, gibt's keine Sperre mehr. Jetzt im Achtelfinale. So FIFA-Boss Infantini hat danach gesagt, nö, der ist jetzt nicht mehr gesperrt. Der darf spielen und die ganze Fußballwelt, Nico Hartmann im WM-Studio, ist natürlich zu Recht entsetzt.
2: Tja, ich spreche für mich und bin fassungslos. Anruf genügt und die Rolle rückwärts folgt prompt. Das geht gar nicht. Und schockiert, so können wir auch die Reaktion aus der Fußballwelt zusammenfassen. Die UEFA zum Beispiel, der Europäische Fußballverband, spricht davon, dass eine rote Linie überschritten wurde und von einer beispiellosen, unverständlichen und ungerechtfertigten Entscheidung. Der belgische Fußballverband hat schon Berufung eingelegt. Sie sind ja auch selbst betroffen, denn Belgien spielt ja im Achtelfinale gegen die USA. Mhm. Da ist es natürlich von Bedeutung, ob der beste Torschütze des Gegners spielt oder nicht. Ich sage, es entfremdet die Menschen vom einstmals schönsten Spiel der Welt. Der Fußball, das muss ich ganz klar sagen, steht am Scheideweg. Weitere Situationen dieser Art werden, glaube ich, nicht mehr klaglos hingenommen. Infantino war ja schon immer umstritten, aber das ist jetzt nochmal eine Eskalationsstufe mehr.
0: Ja, es ist die Kombination Infantino-Donald Trump und er weiß, wie er kriegt, was er will. Ne? Was müsste der Fußball denn, also die Fußballwelt im Allgemeinen eigentlich machen jetzt, um zu zeigen, nee, so nicht?
2: Das ist die große Frage. Streng genommen wird die FIFA und vor allem ihr Herrscher Infantino das ganze Konstrukt erst verändern, wenn sie ins Mark getroffen wird. Heißt, wenn Mannschaften nicht antreten zu Events bzw. abreisen bzw. auch die Zuschauer nicht mehr ins Stadion gehen. Diese ganzen Szenarien halte ich aktuell allerdings noch für unrealistisch. Aber konkrete Auswirkungen hat der Infantino-Trump-Deal schon jetzt. Englands Trainer Tuchel wurde von einem Journalisten gefragt, ob man nicht einfach mal bei Trump um Hilfe bitten solle, weil der englische Abwehrspieler Kwanzaa ja auch rot gesehen hat. Also man sieht, was das Ganze jetzt schon für Auswirkungen hat. Es ist eine schwarze Stunde für den Fußball.
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0: Der Haushalt für das nächste Jahr steht. Das Bundeskabinett hat den Regierungsentwurf jetzt am Nachmittag beschlossen. Er sieht eine deutlich höhere Neuverschuldung vor. Finanzminister Klingbeil plant für 2027 Ausgaben in Höhe von mehr als 555 Milliarden Euro und damit nochmal deutlich mehr als im laufenden Jahr. Denn vor allem die Verteidigungsausgaben sollen massiv steigen, um die Bundeswehr aufzurüsten. Klingbeil hatte die höhere Neuverschuldung schon gestern Abend in der ARD verteidigt. Man könne sich gegenüber Kremlchef Putin nicht mit der schwarzen Null verteidigen. Trotzdem gibt es direkt Kritik von allen Seiten. Umweltverbände werfen der schwarz-roten Koalition vor, einen Klimafonds zu plündern. Denn neben Einsparungen in Etats ist auch ein Abbau von Finanzhilfen im Klima- und Transformationsfonds geplant. Auch aus der Wirtschaft kommt Kritik. Statt endlich zu sparen, würden Rücklagen geplündert, Steuern erhöht und mit Haushaltstricks nur noch mehr Mittel verschoben. Das sagte die Chefin der Familienunternehmer Ostermann. Und jetzt weitere Meldungen im Überblick. Bei der Fußball-WM schlägt die ausgesetzte Rotsperre für US-Nationalstürmer Bellingham immer höhere Wellen. Der nächste Gegner der USA, Belgien, hat jetzt Einspruch gegen die Entscheidung eingelegt. Man habe von der FIFA nicht die geringste Erklärung erhalten, heißt es. Auch aus Sicht der UEFA wurde eine rote Linie überschritten. Am Wuppertaler Landgericht hat der Prozess um ein großes Waffenlager in Remscheid und illegalen Handel mit Kriegswaffen begonnen, und zwar mit einem Geständnis. Einer der drei Angeklagten räumte die Vorwürfe ein. Im Haus des Hauptangeklagten waren Pistolen, Revolver, Maschinenpistolen, Sturmgewehre und Schalldämpfer gefunden worden. Die geplante erschwerte Krankmeldung im Job sorgt weiter für Kritik, auch innerhalb der Union. Der Vizechef des CDU-Arbeitnehmerflügels Bäumler spricht von einem völlig unnötigen Thema. Die Koalition müsse es schnell abräumen, sagte er dem Tagesspiegel. Die meisten Menschen, mit denen er darüber gesprochen habe, seien entsetzt. Viele Städte und Gemeinden in NRW schlagen Alarm. Sie sehen ihre Haushalte am Limit und fordern schnelle Hilfe vom Bund. Deshalb hat sich heute eine ungewöhnliche Fahrzeugkolonne auf den Weg von Düsseldorf nach Berlin gemacht. Mit Feuerwehrwagen, Ordnungsfahrzeugen und einer kleinen Kehrmaschine. José Nasjandi aus unserem Landtagsstudio hat die Einzelheiten.
1: Etwa 25 Kommunen aus NRW beteiligen sich an der Protestaktion dieses Aktionsbündnisses mit dem Namen Für die Würde unserer Städte. Die Kolonne will heute Abend in Berlin ankommen und fährt morgen durch das Berliner Regierungsviertel und macht unter anderem am Kanzleramt, am Bundestag und am Bundesfinanzministerium Stationen. Stellvertretend sagt uns der Kreisdirektor des Kreises Recklinghausen, Dominik Schad, der Bund würde den Städten immer neue Aufgaben aufbürden, ohne für die Finanzierung zu sorgen.
2: Und das wird, wenn da nicht gegengesteuert wird in Düsseldorf und Berlin, zu Steuererhöhungen führen, zur Schließung öffentlicher Einrichtungen, zur Herabsetzung des öffentlichen Services vor Ort.
1: Die Kommunen begrüßen zwar die Einigung von Bund und Ländern nach dem Grundsatz, wer bestellt, der bezahlt auch. Nach Ansicht des Bündnisses reicht das aber nur für die Zukunft. Die akute Finanzkrise vieler Kommunen löse das nicht.
0: Und das waren die Nachrichten mit Danny Hoppe.
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4: Eigentlich ganz angenehm heute, oder? 29 Grad immer bei euch in Elsdorf. Die ganze Zeit weht so ein ganz netter, erfrischender Wind. Mal kommen so Wolken, schieben sich vor die Sonne, spenden ein bisschen Schatten. Also schöner Sommertag heute eigentlich. Es wird noch heißer diese Woche. Wir pendeln uns jetzt erstmal so bei den 30 ein. 30 Grad die nächsten Tage und danach werden es bis zu 34.
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4: Kurz nach 4 haben wir jetzt. Kim steht im Stau. Danke fürs Bescheid geben auf der 61 nach Mönchengladbach. Zwischen Bergheim Süd und Bergheim bzw. ab dem Kreuz Kerpen schon ist der Stau. Da ist eine Ölspur, deshalb ist die rechte Spur gesperrt. Ab dem Kreuz Kerpen sind es 6 Kilometer und ihr braucht auf jeden Fall 30 Minuten dadurch. Dann die 1 nach Euskirchen, hier zwischen dem Kreuz Leverkusen West und Löwenich heute 7 Kilometer Stau, dauert so 25 Minuten. Eine Viertelstunde dann nochmal zwischen Hürth und dem Kreuz Bliesheim 6 Kilometer Stau. Und auf der A4 nach Aachen, da dauert es zwischen dem Dreieck Holmer und dem Kreuz Köln Süd heute auch 25 Minuten.
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4: So, für wen seid ihr? Bitte, bitte stimmt mal mit ab auf radioerft.de. Wir suchen ja den besten Musik-Act hier bei uns aus dem Rhein-Erft-Kreis beim ELC, dem Erft-Kreis-Lied-Contest. Und das tritt jede Stadt an mit einer Band oder einem Kandidat oder einer Kandidatin. So, das Finale ist in knapp 2 Wochen und wer gewinnt, das entscheidet eben unter anderem auch ihr. Ich stelle euch gleich meine Band vor. Ich bin Heike.

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Es sind 10 Städte, es sind 10 Beiträge und das hier ist der aus Bedburg.

Das sind The Married. Zwei Jungs machen Krach für ungefähr 10 und der Song ist Burning Castle. Und wenn das euer Favorit ist, gebt ihm eine und vor allem eure Stimme bei unserer Homepage jetzt schon mal bei radioaf.de. Und wer weiß, vielleicht gewinnt Bedburg ja das dritte Mal in Folge.

Bonnie Tyler ist es aus den 80ern. Holding Out for a Hero. Am Montagnachmittag hier bei uns bei HDR. Also ich sag mal so, wenn auf deiner Hochzeit, ne, so Leute wie Sabrina Carpenter oder Paul McCartney oder so einfach so rumlaufen und vielleicht auch ein bisschen performen, dann bist du, glaube ich, sehr, sehr, sehr berühmt. Taylor Swift hat er geheiratet im Madison Square Garden, ihren Travis, also in New York. Man munkelt, dass das jetzt gestern so das, oder letzte Nacht so das große öffentliche Tamtam war, dass sie aber vielleicht vorher schon mal, und wer mag es ihnen verübeln, im kleinen Kreis privat geheiratet haben, so ganz für sich. Also jetzt ist es Mrs. Taylor Swift, jetzt mit Opelite hier bei uns bei Radio After.

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1: Um 16.30 Uhr mit Gesa Demartin. Schönen guten Tag. Bei Shell in Godorf gibt es gerade eine starke Geruchsbelästigung. Die Kölner Feuerwehr warnt die Bevölkerung vorsorglich und hat die Nina-Warn-App ausgelöst. Anwohner in Godorf direkt an der Kreisgrenze werden gebeten, Fenster und Türen zu schließen und Klimaanlagen auszuschalten. Aktuell sind Messfahrzeuge der Feuerwehr rund um das Shell-Werk unterwegs. Eine Gesundheitsgefahr besteht laut der Einsatzkräfte aber nicht. Schülerinnen und Schüler im Rhein-Erft-Kreis verlieren eine Möglichkeit zur Begegnung mit Gleichaltrigen in Frankreich. Der Kreistag hat mit großer Mehrheit beschlossen, die Begegnungsstätte im bretonischen Guidel zu verkaufen. Carina Füngerlings mit den Details.
2: Hauptgrund für den Schritt sind den Politikern zufolge die Kosten. Eine Busfahrt nach Guidel dauert demnach rund 16 Stunden. Das bedeutet, dass laut Gesetz mehrere Fahrer nötig sind. Und zusammen mit der allgemeinen Teuerung seien die Preise für Schulen und Eltern kaum noch zu stemmen. Jahrelang hatte der Rhein-Erft-Kreis versucht, die Liegenschaft zu erhalten, mit Pächtersuche, Sanierungsplänen und Werbung bei den Schulen, ohne dauerhaften Erfolg. Die Politiker wollen jetzt neue und bezahlbarere Formate für den deutsch-französischen Jugendaustausch entwickeln. Denn alle sind sich einig, das gelebte Miteinander dieser beiden Kernländer der Europäischen Union sei wichtiger denn je.
1: In Frechen hat ein aufmerksamer Anwohner gestern am frühen Morgen die Polizei gerufen. Denn er hatte am Sonntagmorgen auf einer Baustelle Geräusche gehört und Licht in einem Container gesehen. Die Polizei umstellte den Container. Ein 49-Jähriger konnte festgenommen werden. Bei ihm waren Einbruchswerkzeuge und Kupferkabel gefunden worden. Und jetzt weitere Meldungen kurz und knapp. Die Bundesregierung hat den Haushalt für das kommende Jahr auf den Weg gebracht und mit den Plänen heftige Kritik ausgelöst. Denn neben Einsparungen in Etats ist ein Abbau von Finanzhilfen im Klima- und Transformationsfonds geplant. In Brühl werden die Altkleidercontainer der Firma Eurocycle abgebaut. Ein Ersatz durch neue Container ist laut Stadt nicht geplant. Altkleider und Schuhe können aber weiterhin in den Containern der Stadt Brühl, zum Beispiel an der Rheinstraße oder an der Cäcilienstraße, entsorgt werden. In einer Sporthalle in Bergheim ist ein neuer Weltrekord in der Trendsportart Hyrox aufgestellt worden. Dabei läuft man immer einen Kilometer am Stück mit einer Kraftübung und das 8-mal hintereinander. Der Influencer und Sportler Simon Gronau hat gestern wie geplant sein 100. Hyrox-Rennen in 100 Tagen geschafft. Und mehr Nachrichten, die gibt's auch auf radioerft.de.
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3: Diese Woche gibt es richtiges Sommerwetter wieder bei uns im Rheinland. Also heute ist ja erst so der Anfang. 29 Grad haben wir bei euch in Lange nicht. Die Sonne scheint, aber so im Wechsel mit Wolken. Angenehm windig ist es heute. Die nächsten Tage werden es so 30 Grad oder ab Mitte oder Ende der Woche dann auch noch mal einen ganzen Tacken mehr.
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3: Kurz nach 16:30 haben wir jetzt auf der 61 nach Mönchengladbach. Da ist zwischen Bergheim Süd und Bergheim eine Ölspur. Die rechte Spur ist gesperrt und Kim meldet, dass auch in einem Laster der Reifen geplatzt. Die 1 nach Dortmund zwischen Bocklemünd und dem Kreuz Leverkusen West. 6 Kilometer Stau im Moment, da braucht ihr 20 Minuten heute. Dann haltet bitte eine Rettungsgasse frei auf der 1 nach Euskirchen. Im Kreuz Leverkusen in der Überleitung zur A3 nach Köln, da hat es einen Unfall gegeben gerade. Dann nochmal die 1 nach Euskirchen zwischen Niel und Löwenich. 6 Kilometer Stau, 20 Minuten kommen oben drauf. Genau wie auf der A4 nach Aachen zwischen dem Dreieck Holmer und dem Kreuz Köln Süd. Und auf der 61 nach Mönchengladbach, da steht ihr zwischen dem Kreuz Kerpen und Bergheim jetzt eine halbe Stunde circa, 5 Kilometer Stau.
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3: So, und wenn ihr Lust auf einen ganz schönen, lauschigen Biergartenabend habt, mit einer Menge Spaß auch, dann haben wir vielleicht gleich was ganz, ganz Schönes für euch, das Passende. So, jetzt erstmal Musik für euren Montagnachmittag, der beste Mix jetzt mit Nelly Furtado, Man Eater, hier bei uns bei Radio Erft.

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0: Flow, Girl Group aus Großbritannien mit Leak It, ist neu hier bei uns bei Radio Aft. Für euren Montagnachmittag. So, was ein Kneipenquiz ist, das wisst ihr, ne? Also grundsätzlich ist ein lauschiger Abend, ein schöner, ganz spaßiger Abend im Biergarten oder in der Kneipe. Jetzt in dem Fall sogar Open Air. Und dann wird ein bisschen gequizt, gespielt und das ist teilweise ultra komisch. Und es gibt eine Neuauflage, Boom Your Brains heißt es. Das haben sich hier Ute und Vera aus Gümlich ausgedacht. Die beiden sind Schwestern und sie touren gerade mit ihrer Kneipenquiz-Version durch den Rhein-Aft-Kreis und sind am Mittwoch zum Beispiel im Standpunkt 64 in Erftstadt-Blessem.
1: Wir haben überlegt, wie kann man auch Menschen ansprechen, die jetzt nicht direkt bei Quiz vom Sofa aufspringen, ja, und ein bisschen schnarchig.
2: Wir dachten, da könnte noch mehr drin stecken, ein bisschen mehr Unterhaltung und vielleicht auch etwas mehr um die Ecke, nicht nur, was ist die Hauptstadt von.
1: Es wechselt sich halt immer ab, ne? Also du hast mal Bild, du hast mal Text, du hast mal Sound.
2: Ihr bekommt von uns Songs auf die Ohren. Wenn zum Beispiel unser Papa singt und ihr müsst diese sehr eigenwillige, liebenswert cringe Interpretation erkennen.
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1: Das Schöne ist wirklich, dass wir sowohl damit bei den 20-Jährigen gut ankommen, aber auch wir hatten jetzt gerade Gäste, die waren weit über 70. Geil ist natürlich auch, wenn als Familie, Freundeskreis, jeder hat so unterschiedliche Interessen. Das sind eigentlich die Gruppen, die dann auch richtig absahen, weil sie eben das Wissen so breit gestreut haben. Und kann dabei vielleicht noch einen leckeren Vino oder eine Cola, ein Bierchen oder noch eine Pizza oder ein Pasta essen und hat im Prinzip einen richtigen Eventabend. 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

0: Regierung im nächsten Jahr und damit noch einmal mit rund 30 Milliarden Euro mehr als in diesem Jahr. So steht es im Haushaltsentwurf, den das Bundeskabinett am Nachmittag beschlossen hat. Mehr als ein Drittel davon sind neue Schulden. Außerdem soll Geld durch höhere Steuern reinkommen, zum Beispiel auf Alkohol oder Tabak. Aber es wird auch gespart. Zum Beispiel werden die Zuschüsse des Bundes an die Renten und die gesetzliche Krankenversicherung gekürzt. Malte Albrecht aus dem News-Team, es sind noch mehr Kürzungen geplant und das sorgt für heftige Kritik.
1: Ja genau, es gibt da ja noch den sogenannten Klima- und Transformationsfonds. Finanzminister Klingbeil will einen Teil dieses Geldes nutzen, um die Haushaltslöcher zu stopfen. Da geht es in diesem Fall um insgesamt 2,7 Milliarden Euro. Damit sind die Grünen überhaupt nicht einverstanden und auch Greenpeace spricht von Plünderungen und Zweckentfremdung. Kritik gibt es außerdem daran, dass Klingbeil eine deutlich höhere Neuverschuldung plant. Vor allem die Verteidigungsausgaben sollen nämlich massiv steigen. Der Bundesverband der deutschen Industrie spricht von alarmierenden Zuwächsen. Trotz massiver Neuverschuldung und hoher Steuereinnahmen gelinge es der Regierung nicht, eine solide Haushaltsplanung vorzulegen, sagte Hauptgeschäftsführerin Gönner. Der Haushaltsentwurf geht jetzt in die parlamentarischen Beratungen. Der Bundestag soll den Etat dann Ende November verabschieden.
0: Danke, Malte. Und jetzt weitere Meldungen im Überblick. US-Präsident Trump hat bestätigt, dass er mit FIFA-Chef Infantino telefoniert hat und auch, dass er persönlich darum gebeten hat, die rote Karte für US-Stürmer Balogun aufzuheben. Die Schiedsrichterentscheidung sei unfair gewesen, sagte er vorhin in Washington. Der Vorfall hat international scharfe Kritik an der FIFA ausgelöst. In Deutschland gibt es immer weniger illegale Einreisen. Das zeigen neue Zahlen der Bundespolizei. Im Juni waren es demnach knapp 3.300. Das ist der niedrigste Juniwert seit 5 Jahren. Seit September 2024 finden in Deutschland Kontrollen an allen Landesgrenzen statt. Eine Fliege hat am Morgen in Viersen für einen Busunfall mit 4 Leichtverletzten gesorgt. Das hat die Polizei mitgeteilt. Demnach hatte der 54-jährige Fahrer versucht, die Fliege zu verscheuchen. Dabei verlor er die Kontrolle über den Bus. Der kam von der Straße ab und landete in einem Zaun. Wer in den Kölner Dom will, muss seit Mittwoch 12 Euro Eintritt zahlen und dabei bleibt es auch. Es wird keine Ausnahmen geben. Das hat ein Domsprecher heute klargestellt und einen Gratistag für Menschen aus NRW abgelehnt. Diesen Vorschlag hatte der nordrhein-westfälische SPD-Oppositionsführer Ott vorher gemacht. Es habe zahlreiche Anfragen für freie Eintritte für bestimmte Bevölkerungsgruppen gegeben. Viele davon seien auch nachvollziehbar. Man lehne sie allerdings alle ab, sagte der Domsprecher. Mit dem neuen Eintrittspreis sollen die gestiegenen Kosten gedeckt werden. Zum Beispiel für den Schutz des Doms. Ott will trotzdem nicht aufgeben. Auch die städtischen Museen könnten Kölner jeweils am ersten Donnerstag im Monat kostenlos besuchen, sagte er. Und das waren die Nachrichten mit Danny Hoppe.
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3: Also das ist so ein Sommertag, wie wir den ganz gut finden, glaube ich. Ne? 29 Grad immer bei euch in Stommeln. Die Sonne kommt immer ganz gut durch. Trocken ist es und windig, also sehr angenehm. So die nächsten Tage sind so um die 30 Grad auch und ab Donnerstag wahrscheinlich ein bisschen mehr als das.
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3: Achtung auf der 57 nach Köln, wenn ihr da unterwegs seid zwischen Dormagen und Worringen. Links auf der Spur liegen Gegenstände. Auf der 61 nach Mönchengladbach auch zwischen dem Dreieck Erftal und Gümnich. Dann gibt es da auch einen Stau zwischen dem Kreuz Kerpen und Bergheim. 3 Kilometer sind das. Ihr braucht eine halbe Stunde durch, weil da die rechte Spur zwischen Bergheim Süd und Bergheim wegen der Ölspur gesperrt ist. So die 1 nach Dortmund, da steht ja heute auch länger im Stau, zwischen Löwenich und dem Kreuz Leverkusen West. 20 Minuten, circa 7 Kilometer hier. Dann die 1 nach Euskirch, eine Achtung im Kreuz Leverkusen, haltet da bitte noch eine Rettungsgasse frei. Da läuft eine Unfallaufnahme, die rechte Spur ist da gesperrt. Dann die 1 nach Euskirchen zwischen Niel und Löwenich. 8 Kilometer stockender Verkehr. 20 Minuten braucht ihr auf jeden Fall. Und genauso lange steht ihr heute auf der 4 nach Aachen zwischen Elsdorf und Merzenich im Stau. 5 Kilometer sind es.
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3: Heute Montagnachmittag und sagt mal, wie findet ihr den? Ich finde ihn witzig. Gute Nachrichten für alle Fußballfans. Merz hat jetzt auch bei Infantino angerufen und Deutschland darf jetzt wieder mitspielen. Dankeschön, Andreas hat ihn gerade ins Studio geschickt über WhatsApp. Und er hat dafür gesorgt, dass wir mal lachen mussten, herzhaft an diesem Montagnachmittag. Wenn es ja sonst nicht so viel zu lachen gibt in Sachen Fußball-WM gerade. Ne? Habt einen schönen Tag. Hier ist Heike Spitzleich.

0: noch heute. Hier, Queen, I Want to Break Free, ein echter Kult-Hit. Im besten Mix für euren Montagnachmittag hier bei uns bei Radio Aft. Und gleich geht's weiter mit Harry Styles und American Girls. Habt einen schönen Tag.
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3: Ja, nee, ist klar. Angela Merkel ist wieder da. Friedrich Merz ist ganz kurz zusammengezuckt und meinte, Moment mal, ich habe doch gar keinen Elfer verschossen. Nein, sie will doch gar nicht zurück ins Kanzleramt. Kommt sie aber trotzdem als Porträt. Angela Merkels offizielles Staatsporträt ist fertig und wurde in Berlin feierlich enthüllt. Und ich habe es gesehen und muss zugeben, ja, das Bild gefällt mir richtig gut. Dieses angedeutete Lächeln, dieses warme, fast schon florentinische Licht um sie herum. Ja, für mich jetzt schon die deutsche Mona Lisa. Ein Meisterwerk, bei dem jedes Detail stimmt. Selbst die dicke Bernsteinhalskette und natürlich der blaue Bläser. Und sowas wünschen sich ja viele Frauen. Einen blauen Bläser. Oh lala. Am meisten mag ich aber die Vorstellung, dass Friedrich Merz demnächst jeden Morgen auf dem Weg zum Schreibtisch am Mutti vorbeilaufen muss.
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Azizam, Ed Sheeran ist das hier bei uns bei Radio Haft für euren Nachmittag. 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
1: Um 17.30 Uhr mit Gesa Di Martin. Schönen Feierabend. Die Sichtschutzwände mit Farbe beschmiert, die Bänke umgeworfen und überall Müll wie Bierflaschen und Dosen. Im Naturschutzgebiet der ehemaligen Klärbecken in Bedburg haben Unbekannte die erst vor wenigen Monaten erneuerte Aussichtsplattform stark beschädigt. Außerdem wurden dort Reste von Feuerwerksknallern gefunden. Der Naturtreff Bedburg ist sauer und hat Anzeige erstattet, denn Tiere in der Brut- und Fütterungszeit so zu stressen gehe gar nicht und stehe sogar unter Strafe, heißt es. Rund um das Shell-Werk in Godorf stinkt es. Die Kölner Feuerwehr hat die Bevölkerung vorsorglich gewarnt und die Warn-App Nina ausgelöst. Anwohner in Godorf direkt an der Kreisgrenze werden gebeten, Fenster und Türen zu schließen und Klimaanlagen auszuschalten. Aktuell sind dort Messfahrzeuge der Feuerwehr rund um das Shell-Werk unterwegs. Eine Gesundheitsgefahr besteht laut der Einsatzkräfte aber nicht. In Pulheim ist am Samstagabend ein Autofahrer vor einer Polizeikontrolle geflüchtet. Der 32-Jährige war zwischen Stommeln und Sinnersdorf beinahe mit dem Streifenwagen zusammengestoßen. Bei der anschließenden Flucht bog er mit hohem Tempo auf einen Feldweg ab und verunglückte dort. Die Polizei roch Alkohol. Ein Vortest ergab über 1,3 Promille. Führerschein und Auto des Mannes wurden beschlagnahmt. Und jetzt weitere Meldungen kurz und knapp. Es gibt massive Kritik am Haushalt, den die Bundesregierung heute eingebracht hat. Denn neben Einsparungen in Etats ist ein Abbau von Finanzhilfen im Klima- und Transformationsfonds geplant. Außerdem sollen Bundeszuschüsse an die Rentenversicherung und die gesetzliche Krankenversicherung zurückgefahren werden. Der Kreistag hat den Verkauf der Begegnungsstätte im bretonischen Gidel beschlossen, nach Jahren, in denen kaum noch jemand wegen der hohen Kosten dorthin gefahren ist. Wie der deutsch-französische Schüleraustausch künftig weitergehen soll, ist noch offen. In Frechen hat ein Anwohner die Polizei zu einer Baustelle gerufen, weil er am frühen Sonntagmorgen Geräusche und Licht in einem Container bemerkt hatte. Ein 49-Jähriger wurde festgenommen. Bei ihm fand die Polizei Einbruchswerkzeug und Kupferkabel. Und mehr Nachrichten, die gibt's auch auf radioerft.de.
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2: Die ganze Woche gibt's mehr Sommer bei uns im Rheinland und wir müssen ganz viel gießen, weil da kommt so gar nichts von oben. 28 Grad haben wir heute in Keldenich. Die nächsten Tage werden so 30 und im zweiten Teil der Woche sind wir wahrscheinlich wieder bei 34.
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2: Jetzt haben wir kurz nach 5:30. Achtung auf der A57 nach Köln. Zwischen Dormagen und Worringen, da liegen Gegenstände links auf der Spur. Dann gibt es folgende längere Staus noch. Auf der 1 nach Dortmund, da steht ihr zwischen Bocklemünd und dem Kreuz Leverkusen im Stau. 5 Kilometer sind es, 20 Minuten kosten euch die. Genauso lange steht ihr auf der A4 nach Aachen zwischen dem Dreieck Holmer und dem Kreuz Köln Süd. Und auf der 61 nach Mönchengladbach zwischen Bergheim Süd und Bergheim.
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2: So, lasst uns doch kurz so tun, als wären wir jetzt alle total überrascht, wenn wir hören, dass Donald Trump zugegeben hat, dass er wirklich bei der FIFA angerufen hat. Ja, das hat er wirklich gemacht, um diese Rotsperre aufzuheben. Und jetzt kommt's. Donald Trump hat gedacht, und der Witz ist noch nicht zu Ende, er hat gedacht, dass es nicht gewesen sein kann, dass das wirklich ein Foul war, hat der Donald gedacht. So, deshalb wurde ja die rote Karte des amerikanischen Stürmers quasi aufgehoben, damit er spielen kann im Achtelfinale gegen Belgien. Und wir haben uns mal überlegt, ey, wenn wir alles uns nochmal so anders wünschen könnten mit einem Anruf bei FIFA-Chef Infantino, ey, da würde sich so viel ändern in der deutschen Fußballwelt. Das ist der absolute Wahnsinn, was wir für Meisterschaften gewinnen würden. Hört ihr

0: Also wir fragen uns jetzt schon die ganze Zeit, ob Friedrich Merz vielleicht tatsächlich irgendwie an der Struppe hängt und auch mal bei der FIFA anruft. Würde der Mann mal was richtig Gutes machen? Ja, dann wäre Deutschland vielleicht wieder bei der WM dabei jetzt, weil so einfach ist das offensichtlich. Ne? Ihr habt es ja mitbekommen, wir reden auch den ganzen Tag hier bei Radio Haft schon drüber, weil wir uns auch tierisch aufgeregt haben. Also der US-Stürmer Balligan, der hatte ja im 16. Finale eine rote Karte gekriegt. So, rote Karte heißt eigentlich seit eh und je bis gesperrt im nächsten Spiel. Außer dein Präsident ist Donald Trump, der ruft die FIFA an und sagt, bin ich nicht so ganz mit d'accord. So ist es gelaufen. Und es hat mega hohe Wellen geschlagen heute. Und alle sind auf 130 Trillionen 80. Außer sie hier.
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3: Ja, also ich verstehe jetzt die ganze Aufregung nicht. Wir müssen das doch jetzt einfach nur für uns nutzen. Was? Aber Donald Trump wird sich nicht für uns einsetzen und irgendwo anrufen? Ja, aber warum denn nicht? Sag ihm einfach, Deutschland wäre ein US-Bundesstaat und lenke ihn parallel mit einem Stück vergoldeter Bratwurst ab. Stell noch eine leicht bekleidete Frau daneben und pam, frisst er dir aus den Epstein-Files. Wo war ich? Ach so, ich finde, wir müssen unabhängig von der FIFA jetzt ganz, ganz viele Entscheidungen neu überdenken. Also erstmal will ich, dass wir den Handelfmeter gegen Spanien aus dem EM-Viertelfinale 2024 noch bekommen. So, und wo wir gerade dabei sind, können wir auch eigentlich dann direkt Europameister werden. Was? Was das war? Das war ein Autokorso. So, und außerdem finde ich, haben wir schon lange den Eurovision Song Contest nicht mehr gewonnen. Das klingt schön. 100 Punkte. Was? Es gibt nur maximal 12. Ja, das ist ja also wert der Schnauze. Und wisst ihr eigentlich was? Bei so Rankings, ne, was die schönsten, bestangezogensten und herzlichsten Menschen der Welt angeht, da landet Deutschland einfach nie auf Platz 1.
4: Was ist das denn? Oh mein Gott, was ist geschehen?
3: Schiebung. Wir sind schön. Wir sind gut angezogen. Und wir sind herzlich. Ihr Lappen!
5: Da platzt mir verdammt nochmal der Kragen! Das darf ja wohl nicht wahr sein! Lasst mal ein bisschen Sauerstoff an euren Kopf, an euer Scheißgehirn!
3: Sag ich doch. So, habe ich noch irgendwas? Ja, ich hätte ja noch gerne den Literaturnobelpreis. Hier, guck. 1, 2, 3, was ist denn das? Diese WM ist eine Farce. Fertig. Dankeschön!

0: Max Giesinger hier bei uns bei Radio auf.
1: Einer von 80 Millionen,
0: genau. Gefühlt so viele Hits habe ich gespielt. Einen noch jetzt hier, Big City Life. Und dann macht Robert Jans damit weiter, gleich ab 18 Uhr. Habt einen schönen gemeinsamen Abend. Bis morgen. 6:10 haben wir. Ich bin Heike.

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1: Mit Nico Hartmann. Bei der Fußball-WM kommt es am Abend zum ewig jungen Duell der Rivalen von der Iberischen Halbinsel. Portugal trifft auf Spanien im WM-Achtelfinale. Ein Klassiker, den es schon bei zahlreichen Welt- und Europameisterschaften gegeben hat. Stürzt Portugal den Mitfavoriten auf den Titel? Oder tritt Cristiano Ronaldo nach dem Ausscheiden zurück? Um 2 Uhr trifft derweil Gastgeber USA auf Belgien. Die Partie wird überschattet vom Politskandal um die Rücknahme der Rotsperre von US-Spieler Balogun.
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2: Mit Danny Hoppe, guten Abend. Es ist ein Fall, der Fußballfans in aller Welt sprachlos und wütend macht. Die ausgesetzte Rotsperre von US-Nationalstürmer Balogun bei der WM. US-Präsident Trump hat jetzt am Nachmittag bestätigt, dass er mit FIFA-Chef Infantino telefoniert hat und auch, dass er ihn darum gebeten hat, die Rotsperre aufzuheben. Die Schiedsrichterentscheidung sei unfair und schrecklich gewesen, sagte er. Die Kritik am Vorgehen ist riesig. Es geht um politische Einflussnahme bei der WM. Denn durch die aufgehobene Sperre kann Balogun in der Nacht im Achtelfinale gegen Belgien auflaufen. Malte Albrecht aus dem News-Team, inzwischen gibt es auch aus der Politik scharfe Kritik an der FIFA.
3: Ja, genau. Auch auf EU-Ebene ist man empört. EU-Sportkommissar Mikalev schrieb in den sozialen Netzwerken, über sportliche Regeln und sportliche Angelegenheiten entscheiden die Sportverbände, nicht die Politik.

0: Gerichts Lorenz nennt die FIFA-Entscheidung ein fatales Signal für die Sportgerichtsbarkeit in aller Welt. Im Kicker warnt er, künftig könne sich jeder gesperrte Spieler auf diesen Fall berufen. Auch Sportrechtler lassen kein gutes Haar am Weltverband. Der Münchner Fachanwalt Summerer hält den Beschluss für rechtswidrig. Die FIFA ignoriere die fundamentalen Grundsätze des Sportrechts, nämlich regeltreue und unumstößliche Tatsachenentscheidungen durch die Schiedsrichter.
1: Danke, Malte. Und jetzt weitere Meldungen im Überblick.
2: Das Bundeskabinett hat den Entwurf zum Haushalt für das nächste Jahr beschlossen. Finanzminister Klingbeil plant mit Ausgaben in Höhe von rund 555 Milliarden Euro. Und er verteidigte die hohen Ausgaben für die Aufrüstung. Man müsse in kürzester Zeit 3 Jahrzehnte aufholen, in denen nicht in unsere Verteidigungsfähigkeit investiert worden sei. Viele Eltern in Deutschland wissen offenbar nicht, was ihre Kinder so den ganzen Tag im Netz machen. Das zeigt die neue Digitalstudie der Postbank. Vor allem bei Eltern ab 40 Jahren ist das demnach der Fall. 61% von ihnen überprüfen gar nicht oder nur ab und zu die Social-Media-Nutzung der Kinder. Asiatische Shopping-Plattformen wie Temu und Shein boomen in Deutschland. Das zeigen Zahlen, die der Bundesverband E-Commerce und Versandhandel heute vorgelegt hat. Demnach haben die asiatischen Billigplattformen im 2. Quartal einen Rekord eingefahren. Sie machen inzwischen mehr als 5% am deutschen Online-Umsatz aus. Bei uns in Deutschland sind immer mehr Menschen unzufrieden mit dem Gesundheitssystem. Das zeigt der neue Stada Health Report des Marktforschungsinstituts Humanate. Es hat mehr als 19.000 Menschen in 20 Ländern befragt und die Zahlen für Deutschland sprechen eine klare Sprache. Demnach waren im Jahr 2020 noch 80% der Befragten mit dem Gesundheitssystem zufrieden, in diesem Jahr nur noch 63%. Am meisten kritisiert wurden zu lange Wartezeiten und zu wenig Personal. Und das waren die Nachrichten mit Danny Hoppe.
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4: Jetzt am Abend sind hier und da noch ein paar harmlose Wolken unterwegs, dazu aber auch noch ganz viel Sonne. Später am Abend und dann in der Nacht sind dann mehr Wolken am Himmel. Ganz vereinzelt können da auch mal ein paar Tropfen runterkommen. Ist aber die Ausnahme. Die Temperaturen pendeln sich ein zwischen 18 und 14 Grad. Schauen wir auf morgen, da gibt's dann wieder Sonne und Wolken bei bis zu 29 Grad.
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4: 18 Uhr ist durch. Ab 10 Minuten habe ich da 4 Meldungen. Einmal die A4 Köln-Aachen zwischen dem Dreieck Köln-Heumar und Köln-Eiffeltor. 5 Kilometer, 1/4 Stunde plus. Knapp 1/2 Stunde obendrauf auf der A43 Wuppertal-Recklinghausen zwischen dem Kreuz Bochum und Herne-Eickel. 4 Kilometer Stau dort. 3 Kilometer auf der A61 Koblenz-München-Gladbach zwischen dem Kreuz Kerpen und Bergheim. Macht 10 Minuten und genauso lang dauert es auf der A555 Bonn in Fahrtrichtung Köln. Zwischen Köln-Godorf und dem Kreuz Köln-Süd 2 Kilometer Stau. Allen unterwegs eine gute Fahrt, kommt gut an.
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4: Hi zusammen, Robert Janz ist hier und wir starten jetzt rein in diesen Montagabend. Ich hoffe, ihr hattet einen erfolgreichen Wochenstart. Und als erstes habe ich für euch einen echten 80er-Klassiker aus dem Jahr 1984. Rockwell mit Somebody's Watching Me.

0: war das bei uns Mark Atlas mit You Against My Love. Und da war ich ja tatsächlich dann doch mal richtig erstaunt, als ich das gelesen habe. Angela Merkel ist zurück im Kanzleramt. Aber nur als Gemälde an der Wand. Unser Kunstkritiker des Vertrauens, der hat sich das mal ganz genau angeschaut.
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3: Ja, nee, ist klar. Angela Merkel ist wieder da. Friedrich Merz ist ganz kurz zusammengezuckt und meinte, Moment mal, ich habe doch gar keinen Elfer verschossen. Nein, sie will doch gar nicht zurück ins Kanzleramt. Kommt sie aber trotzdem als Porträt. Angela Merkels offizielles Staatsporträt ist fertig und wurde in Berlin feierlich enthüllt. Und ich habe es gesehen und muss zugeben, ja, das Bild gefällt mir richtig gut. Dieses angedeutete Lächeln, dieses warme, fast schon florentinische Licht um sie herum. Ja, für mich jetzt schon die deutsche Mona Lisa. Ein Meisterwerk, bei dem jedes Detail stimmt. Selbst die dicke Bernsteinhalskette und natürlich der blaue Bläser. Und sowas wünschen sich ja viele Frauen. Einen blauen Bläser. Oh lala. Am meisten mag ich aber die Vorstellung, dass Friedrich Merz demnächst jeden Morgen auf dem Weg zum Schreibtisch am Mutti vorbeilaufen muss.
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1: Mit Gesa De Martin. Schönen Feierabend. Die Sichtschutzwände sind mit Farbe beschmiert, die Bänke umgeworfen und überall liegt Müll wie Bierflaschen und Dosen. Im Naturschutzgebiet der ehemaligen Klärbecken in Bedburg haben Unbekannte die erst vor wenigen Monaten erneuerte Aussichtsplattform stark beschädigt. Außerdem wurden Reste von Feuerwerksknallern gefunden. Der Naturtreff Bedburg ist sauer und hat Anzeige erstattet. Denn Tiere in der Brut- und Fütterungszeit so zu stressen gehe gar nicht, heißt es. Steht außerdem sogar unter Strafe. Die ganz große Hitzewelle ist gerade vorbei, die nächste aber schon in Sicht. In Brühl können die Bürger jetzt schon auf die Kühle-Orte-Karte zurückgreifen, eine Übersicht kühler Orte im Stadtgebiet. Dort gibt es Tipps zu kühlen Außen- und Innenbereichen und wo es Trinkwasser gibt. Weil aber viele klassische Angebote wie Schwimmbäder, Badeseen und der Schlosspark bei der großen Hitze schnell überfüllt waren, sucht die Stadt jetzt nach weiteren Tipps. Theo Kirschbaum weiß, was gesucht wird.
2: Gefragt sind vor allem schattige Sitzgelegenheiten in Brühl und frei zugängliche klimatisierte Räume. Auch Einrichtungen, die kühle Räume haben, werden gebeten, sich zu melden. Denn je mehr solcher Orte über das gesamte Brühler Stadtgebiet verteilt auf der Karte zu finden sind, umso kürzer sind dann die Wege dorthin. An heißen Tagen ist das ein wichtiger Beitrag zum Hitzeschutz, sagt die Stadt. Den Link, wo ihr eure kühlen Plätze in Brühl melden könnt, den gibt's auf radioerft.de.
1: Rund um das Shellwerk in Godorf stinkt es. Die Kölner Feuerwehr hat die Bevölkerung vorsorglich gewarnt und die Warn-App Nina ausgelöst. Anwohner in Godorf direkt an der Kreisgrenze werden gebeten, Fenster und Türen zu schließen und Klimaanlagen auszuschalten. Aktuell sind dort Messfahrzeuge der Feuerwehr rund um das Shellwerk unterwegs. Eine Gesundheitsgefahr besteht laut der Einsatzkräfte aber nicht. Bergheim bereitet sich auf Summer in the City vor. Am Samstag treten wieder viele Musiker und Bands auf. In diesem Jahr Glasperlenspiel und Knallblech. Damit alle friedlich feiern können, gilt in der Bergheimer Fußgängerzone ein Glas- und Cannabisverbot. Und zwar von Samstagnachmittag bis Sonntagmorgen um 4 Uhr. In dieser Zeit dürfen keine Trinkgläser und Glasflaschen mitgebracht werden. Und auch Kiffen ist auf dem gesamten Veranstaltungsgelände in der Fußgängerzone verboten. Das Ordnungsamt hat Kontrollen angekündigt. Und jetzt weitere Meldungen kurz und knapp. Die Brühler müssen lange auf ihr Museum verzichten. Im Max-Ernst-Museum haben heute Bauarbeiten begonnen. Voraussichtlich bis in die erste Jahreshälfte 2027 bleibt das Museum deshalb zu. Die große Rosskastanie auf dem Spielplatz an der St. Michaelstraße in Bergheim-Reithüchelhofen muss gefällt werden. Sie steht wegen eines starken Pilzbefalls nicht mehr sicher. Die Stadt Bergheim will in der nächsten Pflanzsaison einen neuen Baum pflanzen. In Pulheim ist ein Autofahrer vor der Polizei geflüchtet und dabei auf einem Feldweg verunglückt. Ein Alkoholtest ergab über 1,3 Promille. Führerschein und Auto sind jetzt weg. Und mehr Nachrichten, die gibt's auch auf radioerft.de.
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1: Schön ist es da draußen. Feierabend, Kaltgetränk bei 29 Grad aktuell in Bergheim im Biergarten, 28 Grad noch im Freibad in Kirdorf. Dazu gibt's viel Sonne und ein paar Wolken. Morgen ganz ähnlich, es geht wolkig los, dann Sonne und Temperaturen um die 30 Grad. Regen ist weiter nicht in Sicht.
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1: Vorsicht bitte auf der A1 Richtung Euskirchen. Zwischen Frechen und Gleu liegen Gegenstände auf der gesamten Fahrbahn. Vorsicht bitte auch auf der A4 Richtung Olpe. Zwischen Merzenich und Elsdorf ist ein Fahrzeug im Baustellenbereich liegen geblieben. Die A4 Richtung Aachen zwischen Kreuz Gremberg und Kreuz Köln Süd 3 Kilometer, ihr braucht 7 Minuten länger. Die A59 Richtung Bonn zwischen Rath und Flughafen 1 Kilometer. Die A61 Richtung Koblenz zwischen Erftstadt und Wallerswist 3 Kilometer, ihr braucht eine halbe Stunde länger. Und die A555 Richtung Köln zwischen Rodenkirchen und Kreuz Köln Süd 1 Kilometer, 3 Minuten obendrauf. Gute Fahrt.
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3: Robert Jantz ist hier. Wir machen uns gemeinsam einen entspannten Abend. Jetzt mit Musik von Ray spiele ich euch mit Where is my husband? Ist auch so ein Satz, den man oft auf Konzerten hört. Ich verliere meine Leute da auch ständig. War jetzt am Wochenende auch so. Als ich bei den Toten Hosen im Stadion war, bin ich einmal kurz auf Toilette gewesen. Zack, alle weg. Ich habe einfach keinen Orientierungssinn.

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0: Fading habe ich euch gespielt und die Toten Hosen, die hatten am Wochenende ihr Heimspiel. Ja, gleich zwei Abende hintereinander haben die Herren um Frontmann Campino das Stadion in Düsseldorf vollgemacht. Insgesamt waren also knapp 90.000 Fans am Start und die haben wirklich eine fette Show gesehen. Ich war auch im Innenraum am Start und bin immer noch ganz geflasht. Und für alle, die auch immer noch ganz beseelt sind, für euch habe ich jetzt neu von den Toten Hosen Nur nach vorn.
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1: Mit Danny Hoppe, guten Abend. Die Fußball-WM hat ihren ersten riesigen Skandal. Nach der aufgehobenen Rotsperre für US-Stürmer Balogun steht der Vorwurf der politischen Einflussnahme im Raum. Denn US-Präsident Trump hat am Nachmittag bestätigt, dass er tatsächlich mit FIFA-Chef Infantino telefoniert hat und dass er ihn darum gebeten hat, die Rotsperre aufzuheben, was am Ende ja auch passiert ist. Der Wirbel vor dem Achtelfinale zwischen Belgien und den USA, die in der Nacht aufeinandertreffen, ist deshalb riesig. Belgien hatte heute Beschwerde gegen die Entscheidung eingereicht. Diese wurde allerdings von der FIFA vorhin für unzulässig erklärt. Nico Hartmann aus dem WM-Studio hat den Ausblick.
2: Fast jeder Fußballfan kennt ihn nun, den dreifachen WM-Torschützen Folarin Balogun. Er ist der Stein des Anstoßes für Politik und Machtspielchen geworden und wird natürlich ab 2 Uhr nachts deutscher Zeit von allen genau beobachtet. Dass er spielen wird und eben nicht von den USA aus Fairnessgründen auf die Bank gesetzt wird, gilt als sicher. Interessant wird zu beobachten sein, wie die benachteiligten Belgier auf die brisante Personalie reagieren werden. Mit Härte oder eben der Motivation, wie gegen den Senegal mit Teamgeist, eine schwierige Aufgabe zu lösen. Zuvor kommt es ab 21 Uhr zum ewig jungen Duell zwischen Portugal und Spanien. Der 41-jährige Cristiano Ronaldo gegen den 18-jährigen Lamine Yamal. Nicht nur dieses Duell bietet Faszination pur. Bereits zum 6. Mal treffen beide Teams in einem großen Turnier aufeinander. Sportlich hat Spanien nach dem 3:0 gegen Österreich etwas mehr Leichtigkeit zu bieten. Doch die Portugiesen sind

0: attestiert worden sei. Die Europäer wollen morgen selbstbewusst in den NATO-Gipfel mit US-Präsident Trump in Ankara gehen. Auch NATO-Generalsekretär Rutte stellte heute schon heraus, dass die Bündnispartner der USA ihre Investitionen deutlich gesteigert hätten. Ein weiteres großes Thema morgen wird die Lage in der Ukraine sein. Wegen eines großen Waldbrandes sind in Südfrankreich inzwischen 10.000 Menschen evakuiert worden. Betroffen sind 26 Ortschaften in einem Gebirgsmassiv westlich von Perpignan. Der Brand wurde durch Wind, große Hitze und vor allem durch eine außergewöhnlich hohe Lufttrockenheit angefacht. Inzwischen hat Frankreich Unterstützung bei der EU beantragt. Wer in den Kölner Dom will, muss seit Mittwoch 12 Euro Eintritt zahlen und dabei bleibt es auch. Es wird keine Ausnahmen geben. Das hat ein Domsprecher heute klargestellt und einen Gratistag für Menschen aus NRW abgelehnt. Diesen Vorschlag hatte der nordrhein-westfälische SPD-Oppositionsführer Ott vorher gemacht. Es habe zahlreiche Anfragen für freie Eintritte für bestimmte Bevölkerungsgruppen gegeben. Viele davon seien auch nachvollziehbar, man lehne sie allerdings alle ab, sagte der Domsprecher. Mit dem neuen Eintrittspreis sollen die gestiegenen Kosten gedeckt werden, zum Beispiel für den Schutz des Doms. Und das waren die Nachrichten mit Danny Hoppe.
1: Das Wetter an Rhein und Erft.
2: Es gibt Sonne und Wolken, ganz vereinzelt kann es leicht tröpfeln. In den nächsten Stunden bleibt es aber auch sonst trocken. Der Wind lässt nach und die Temperaturen sinken langsam. Morgen wird es dann wechselnd wolkig, erst meist trocken, später dann auch mal ganz vereinzelten Schauer mit dabei. Das Ganze bei bis zu 29 Grad in der Spitze.
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2: 19 Uhr ist durch und da einmal der Hinweis, dass auf der A61 Mönchengladbach-Koblenz zwischen Weilerswist und Swisttal ein Feuerwehreinsatz läuft. Die Autobahn ist dort aktuell gesperrt und die empfohlene Umleitung führt euch über die A61 Weilerswist in Fahrtrichtung Swisttal. Zu den Meldungen ab 10 Minuten. Die A1 Köln-Euskirchen zwischen Erftstadt und dem Kreuz Bliesheim 3 Kilometer 10 Minuten plus. Knapp 20 Minuten auf der A43 Wuppertal-Recklinghausen zwischen dem Kreuz Bochum und Herne-Eickel 3 Kilometer. 25 Minuten auf der A45 Gießen-Hagen zwischen Freudenberg und dem Kreuz Olpe Süd 3 Kilometer Stau. Und 40 Minuten knapp auf der A61 Mönchengladbach-Koblenz zwischen Erftstadt und Miel 3 Kilometer Stau. Allen unterwegs eine gute Fahrt, kommt gut an.
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2: Hi zusammen, Robert Janz ist hier. Ich wünsche euch einen schönen Abend und wenn ihr gerade noch unterwegs seid, dann kommt mal gut an. Ich versorge euch mit Musik. Als nächstes kommt die jetzt von Glockenbach und Ella Henderson. Und Glockenbach steht auch im Line-Up tatsächlich beim San Remo Festival im August in Weeze. Und da wird dieser Song safe auch gespielt. Hier ist Lifeline.

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0: Heute ist Montag, der 6. Juli. Ein paar Stunden hat der Tag schon auf dem Buckel, das dürfte euch aufgefallen sein. Aber das heißt dann natürlich auch, ein paar Stunden können wir noch feiern. Denn auch an einem Geburtstag gilt...
1: Das ist erst dann vorbei, wenn es vorbei ist.
2: Ist das ein Spruch aus den 80ern?
0: Ja, das ist auf jeden Fall der Spruch von einem 80er. So alt wird heute der Mann, der Rocky und Rambo gespielt hat. Sylvester Stallone feiert seinen 80. Geburtstag und Kinomann Jörg Albrecht gratuliert jetzt nochmal.
3: Ich beschütze dich vor den Gangs. Das kann riskant werden.
4: Hier war nichts riskant, bevor sie aufgetaucht sind.
5: Ein New Yorker Mafioso wird in die Provinz geschickt. Sylvester Stallone ist der Tulsa King in der gleichnamigen Serie, von der gerade die 4. Staffel gedreht wird. Eine Rolle, wie sie sich Stallone auf seine alten Tage gewünscht hat.
6: I've always wanted to play a gangster, but play it.
5: Ich wollte schon immer einen Gangster spielen. Außerdem wollte ich mich selbst spielen. Also das, was man da sieht, bin im Grunde genommen ich. Das perfekte Konzept für einen, der weiß, dass er nicht gerade der weltbeste Schauspieler ist.
6: I know. I'm not the best actor, Nora. I know.
5: Trotzdem hat Sylvester Stallone Karriere gemacht. Dank diesem Typen hier.
7: Mr. Balboa.
8: Rocky. Nennen Sie mich Rocky.
5: Rocky, der Underdog aus Philadelphia, der sich nach oben boxt. Anfang der 1970er Jahre hat er die Idee zu der Story. Er verkauft nicht nur das Drehbuch. Stallone macht auch zur Bedingung, dass er die Titelrolle spielt.
6: Rocky, I had no idea.
5: Ich hätte nie geglaubt, dass Rocky auf diese Resonanz stoßen würde. Mich riefen viele berühmte Leute aus Hollywood an. Alle waren voll des Lobes und ich dachte, es funktioniert. Viele Rollen, die danach kommen, sind aber eher eine Rocky-Horror-Picture-Show. Stallone erspielt sich die goldene Himbeere als schlechtester Schauspieler des Jahrhunderts mit Filmsätzen für die Ewigkeit.
9: Das ist blaues Licht.
10: Und was macht es?
9: Es leuchtet blau.
5: Dass er mehr drauf hat, beweist er dann nochmal mit 70. Für seinen 7. Rocky-Auftritt gewinnt er zwar keinen Oscar, aber immerhin den Golden Globe. Grund genug, sich bei Rocky Balboa zu bedanken, dem besten Freund, den er jemals gehabt hat.
6: I want to thank my imaginary friend Rocky Balboa for being the best friend I ever had.
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1: Mit Gesa De Martin. Schönen Feierabend. Die Sichtschutzwände sind mit Farbe beschmiert, die Bänke umgeworfen und überall liegt Müll wie Bierflaschen und Dosen. Im Naturschutzgebiet der ehemaligen Klärbecken in Bedburg haben Unbekannte die erst vor wenigen Monaten erneuerte Aussichtsplattform stark beschädigt. Außerdem wurden Reste von Feuerwerksknallern gefunden. Der Naturtreff Bedburg ist sauer und hat Anzeige erstattet. Denn Tiere in der Brut- und Fütterungszeit so zu stressen gehe gar nicht, heißt es. Steht außerdem sogar unter Strafe. Die ganz große Hitzewelle ist gerade vorbei, die nächste aber schon in Sicht. In Brühl können die Bürger jetzt schon auf die kühle Ortekarte zurückgreifen, eine Übersicht kühler Orte im Stadtgebiet. Dort gibt es Tipps zu kühlen Außen- und Innenbereichen und wo es Trinkwasser gibt. Weil aber viele klassische Angebote wie Schwimmbäder, Badeseen und der Schlosspark bei der großen Hitze schnell überfüllt waren, sucht die Stadt jetzt nach weiteren Tipps. Theo Kirschbaum weiß, was gesucht wird.
2: Gefragt sind vor allem schattige Sitzgelegenheiten in Brühl und frei zugängliche klimatisierte Räume. Auch Einrichtungen, die kühle Räume haben, werden gebeten, sich zu melden. Denn je mehr solcher Orte über das gesamte Brühler Stadtgebiet verteilt auf der Karte zu finden sind, umso kürzer sind dann die Wege dorthin. An heißen Tagen ist das ein wichtiger Beitrag zum Hitzeschutz, sagt die Stadt. Den Link, wo ihr eure kühlen Plätze in Brühl melden könnt, den gibt's auf radioerft.de.
1: Die Stadtbücherei Erftstadt hat jetzt den neuen Standort in Lippla eröffnet. In der Bahnhofstraße 7 gibt es ab sofort wieder viel Lesestoff zum Ausleihen. Es gibt viele Kinder- und Jugendbücher und damit die Schülerinnen und Schüler der angrenzenden Schulen das Angebot in den Pausen auch nutzen können, wird die Stadtbücherei entsprechend geöffnet. Außerdem können die Bücher wie gewohnt an den Standorten in Lippla und auch in Lechenich ausgeliehen und zurückgegeben werden. Die Stadtbücherei bietet in diesem Jahr an beiden Standorten auch wieder den beliebten Sommerleseclub an. Er startet am 13. Juli. Ab heute könnt ihr euch dafür anmelden. Bergheim bereitet sich auf Summer in the City vor. Am Samstag treten wieder viele Musiker und Bands auf. In diesem Jahr Glasperlenspiel und Knallblech. Damit alle friedlich feiern können, gilt in der Bergheimer Fußgängerzone ein Glas- und Cannabisverbot. Und zwar von Samstagnachmittag bis Sonntagmorgen um 4 Uhr. In dieser Zeit dürfen keine Trinkgläser und Glasflaschen mitgebracht werden. Und auch Kiffen ist auf dem gesamten Veranstaltungsgelände in der Fußgängerzone verboten. Das Ordnungsamt hat Kontrollen angekündigt. Und jetzt weitere Meldungen kurz und knapp. Die Brühler müssen lange auf ihr Museum verzichten. Im Max-Ernst-Museum haben heute Bauarbeiten begonnen. Voraussichtlich bis in die erste Jahreshälfte 2027 bleibt das Museum deshalb zu. Die große Rosskastanie auf dem Spielplatz an der St. Michaelstraße in Bergheim-Reithüchelhofen muss gefällt werden. Sie steht wegen eines starken Pilzbefalls nicht mehr sicher. Die Stadt Bergheim will in der nächsten Pflanzsaison einen neuen Baum pflanzen. In Pulheim ist ein Autofahrer vor der Polizei geflüchtet und dabei auf einem Feldweg verunglückt. Ein Alkoholtest ergab über 1,3 Promille. Führerschein und Auto sind jetzt weg. Und mehr Nachrichten, die gibt's auch auf radioerft.de.
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3: Och, das ist doch immer noch angenehm warm. Wolken gibt's mal mehr, mal weniger. Später am Abend und in der Nacht kommen insgesamt mehr Wolken dazu. Regen ist aber weiter die Ausnahme. Morgen geht's mit Sonne und Wolken weiter. Später kann auch ganz vereinzelt mal ein Schauer mit dabei sein. Maximal 29 Grad sind drin.
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3: Auf der A61 Mönchengladbach-Koblenz läuft zwischen Weilerswist und Swisttal aktuell ein Feuerwehreinsatz. Die Autobahn ist dort gesperrt. Die empfohlene Umleitung führt euch über die A61. Jetzt zu den Meldungen. Ab 10 Minuten Zeitverlust haben wir die A1 Köln-Euskirchen zwischen Erftstadt und Weilerswist-West. 3 Kilometer 10 Minuten plus. Genauso lang dauert es auf der A2 Dortmund-Hannover zwischen Flotow-West und dem Kreuzbad Önhausen. 2 Kilometer Stau. 11 Minuten auf der A40 Essen-Dortmund zwischen dem Kreuz Bochum und Dortmund-Lütgendortmund 1 Kilometer Stau und dann noch die A61 München-Gladbach-Koblenz zwischen Erftstadt und Weilerswist 3 Kilometer Stau. 40 Minuten kommen da oben drauf. Allen unterwegs eine gute Fahrt, kommt gut an.
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3: Robert Jans ist hier. Schön, dass ihr mit am Start seid. Jetzt habe ich einen echten 80er für euch. Hier ist Nick Kershaw mit The Riddle.

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0: Montagabend, schön, dass ihr mit dabei seid. Heute Morgen und am Mittwoch, da sind mal so ein paar mehr Wolken vielleicht unterwegs. Trotzdem ist das ja immer noch feinstes Sommerwetter, würde ich sagen. Aber ab Donnerstag, da ballert sie dann wieder richtig die Sonne. Und darum stellen wir euch ja schon auch die ganze Zeit, jeden Tag eine tolle Möglichkeit zum Abkühlen vor. Es gibt ja super viele Badeseen hier bei uns in NRW. Und mein Kollege Kevin Zimmer, der nimmt uns jetzt mal mit an den größten See in NRW. Reimt sich sogar, den Möhnesee. Da gibt es zahlreiche Bademöglichkeiten. Und Kevin war an der größten in Körbecke.
1: Ich suche mir jetzt mal hier einen Parkplatz. Wunderbar, direkt ein Parkplatz am See. Ja, guck mal, hier kommen ja auch schon direkt die ersten Familien entgegen. Was die alles dabei haben, das sieht aus, als ob sie länger bleiben würden.
2: Natur pur, das ist leicht und schnell zu erreichen.
1: Und dann gleich noch ins Wasser?
3: Absolut, auf jeden Fall. Das ist halt wie ein Stück Urlaub direkt vor der Haustür.
1: Und ein Eis gibt's dann auch mal?
3: Klar.
1: So, eine riesige Wiese ist vor mir. Die geht so treppenmäßig immer weiter runter ans Ufer. Hier scheint es aber nicht nur den See zu geben. Hat mir gerade Stefan schon erzählt, er ist mit seiner Freundin hier. Der hat sich schon direkt am See bequem gemacht, auf dieser großen Wiese, große Decke, Kühltasche dabei. Ja, was kann ich denn hier sonst noch so machen?
4: Also, wie gesagt, man kann hier wirklich viele Sachen machen, Restaurants, wie Sie auch sehen. Man kann hier Volleyball spielen, Basketball spielen, ein Boot ausleihen. Also, man kann auf jeden Fall viele Aktivitäten hier machen.
1: Alles klar. Und da vorne am Kiosk ist auch noch unter den Bäumen so eine Minigolfanlage. Da gehe ich jetzt auch mal rüber. Ihr spielt gerade Minigolf. Macht das Spaß?
5: Ja, das geht immer so. Das musst du so und dann so.
1: Hier gibt es übrigens keinen künstlich aufgeschütteten Sandstrand, zumindest an diesem Abschnitt nicht. Aber dafür ist hier noch so ein Bootsverleih. Anna habe ich hier getroffen, die will gleich auf dem See stehen. Ne?
3: Beim Stand-Up-Board mal.
1: Ja, dann viel Erfolg, fall nicht runter.
3: Ja, auf jeden Fall.
1: So, dann laufe ich jetzt aber mal runter bis ans Seeufer. Ja. Ah, herrlich, nicht kalt, nicht warm. Aber erfrischend. So, ich bin wieder aus dem Wasser raus. Jetzt schnell noch mal hier am Basketballfeld vorbei. Und fast getroffen. Ja, man merkt schon, hier kannst du wirklich den Tag rumbekommen. Es gibt Volleyballfeld, Basketballfeld, Minigolfanlage, einen großen Spielplatz, einen Skatepark, riesige Wiesen, Gastronomie. Also alles, was du brauchst für einen perfekten Sommersonnentag am See.
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1: Ich bin Dirk Zeitler. Die amerikanische Fußballnationalmannschaft kann im WM-Achtelfinale gegen Belgien mit Stürmerstar Bellingham auflaufen. Nachdem der Fußball-Weltverband überraschend die Rotsperre des Angreifers auf Bewährung ausgesetzt hatte, erklärte die FIFA nun eine Beschwerde des belgischen Verbandes dagegen für unzulässig. Wofür soll Deutschland im kommenden Jahr Geld ausgeben? Das hat sich die Regierung jetzt überlegt und den Haushaltsentwurf für 2027 verabschiedet. Es geht um viele Milliarden Euro. Kritiker sind alarmiert.
2: Gut 555 Milliarden Euro will die Bundesregierung nächstes Jahr ausgeben, vor allem für die Verteidigung, aber auch für die Infrastruktur und die Zinsen. Das Geld soll bei den Ressorts und den Zuschüssen für Renten und Krankenversicherung eingespart werden. Außerdem soll es eine Plastikabgabe und höhere Steuern auf Tabak und Alkohol geben. Zusätzlich will Finanzminister Klingbeil an die staatlichen Rücklagen. Er hält das für normal, seine Kritiker nicht. Industrie und Opposition sprechen von einem Offenbarungseid. Für mehr Wachstum müsse das Geld bei Wirtschaft und Verbrauchern bleiben. Tanja Wagner, Nachrichtenredaktion.
1: US-Präsident Trump hat sich vor dem NATO-Gipfel optimistisch über mögliche Fortschritte bei den Bemühungen um ein Ende des Ukraine-Kriegs geäußert. Nach einem Telefonat mit dem russischen Präsidenten Putin sei er sich sicher, dass dieser den Krieg beenden wolle, sagte Trump im Weißen Haus.
3: Das versichert Trump immer wieder und seit langem. Der russische Präsident Putin wolle den Angriffskrieg gegen die Ukraine nun unbedingt beenden. Nach jedem Gespräch mit seinem Moskauer Gegenüber hat Trump volles Vertrauen in Putin. Bleibt abzuwarten, wie das Treffen mit dem ukrainischen Präsidenten Zelensky in Ankara übermorgen verläuft. Trump versichert, man sei mit beiden Seiten in guten Gesprächen, eine Einigung sei näher denn je. Auch Zelensky wolle ein Ende des Krieges, sagt Trump. Er glaube, man werde den Krieg nun beenden. Aus den USA, Tina Eck.
1: Wegen eines weiter um sich greifenden Brandes in Südfrankreich sind inzwischen 10.000 Menschen evakuiert worden.

0: Wetter in den nächsten Stunden. Jetzt in Richtung Abend, später Abend und Nacht wird es insgesamt ein bisschen kühler. Die meiste Zeit bleibt es trocken, nur im Nordosten kann es etwas Regen geben. Schauen wir auf morgen, da sind ein paar mehr Wolken unterwegs, aber später dann hat auch die Sonne wieder die Oberhand. Temperaturen steigen dann bis 29 Grad.
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0: 20 Uhr ist durch und auf der A61 Mönchengladbach-Koblenz zwischen Weilerswist und Swisttal läuft immer noch ein Feuerwehreinsatz. Die Autobahn ist dort weiter gesperrt und die empfohlene Umleitung führt euch über die A61. Ab 10 Minuten dann noch zwei Meldungen. Einmal die A2 Dortmund-Hannover zwischen Flotow-West und dem Kreuzbad Önhausen. 2 Kilometer 13 Minuten plus und 40 Minuten obendrauf kommen auf der A61 Mönchengladbach-Koblenz zwischen Erftstadt und Miel. Dort aktuell 3 Kilometer Stau. Allen unterwegs eine gute Fahrt, kommt gut an.
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0: Robert Jans ist hier und gleich schauen wir nochmal ganz in Ruhe drauf, was heute Abend noch sportlich bei der WM so abgeht. Den ersten Skandal, ja, den haben wir ja. Und ich meine, Donald hat es ja auch alles zugegeben.
2: Yes, I asked for a review by FIFA.
3: Ja, ich habe bei der FIFA um eine Überprüfung gebeten. Ich habe mit einem hochrespektierten Mann gesprochen, weil ich nicht finde, dass da ein Foul passiert war. Und sie haben eine brillante Entscheidung getroffen. Ich finde, die Entscheidung des Schiedsrichters war schrecklich. Rote Karte, ich wusste gar nicht, was das ist. Aber als ich es herausfand, habe ich gesagt, ihr macht wohl Witze.
2: When I found out, I said, you gotta be kidding.
0: Ja, das kann man sich, finde ich, alles nicht mehr ausdenken. Wir konzentrieren uns gleich aber mal auf das Sportliche. Das gibt's ja auch noch. Aber erst einmal, Holy Humberstone spiele ich euch mit To Love Somebody.

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0: Hallo.
1: Musik von der frisch verheirateten Taylor Swift. Und es ist schon alles ein Fiebertraum bei der WM, oder? Trump ruft Infantino an und zack, der amerikanische Spieler Balogun darf spielen. Rote Karte, war da was? Nein.
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1: Dann würde ich sagen, kann man das zusammenfassen mit: Die Fußballwelt ist fassungslos. Und die Reaktionen könnten kaum deutlicher sein. Nico Hartmann im WM-Studio. Und das alles vor dem Spiel der Amerikaner heute Nacht um 2 Uhr gegen Belgien.
3: Genau, diese Reaktionen könnten ja schärfer kaum sein. Das haben wir ja heute schon hinlänglich besprochen. Es bleiben die sportlichen Auswirkungen vor dem Duell USA gegen Belgien. Ab 2 Uhr deutscher Zeit übrigens. Folarin Balogun ist mit 3 Toren bester Torschütze des Teams, spielt herausragend bei dieser WM und wird natürlich nach dem Freispruch spielen gegen die Roten Teufel. Alles andere ist Wunschdenken. Die US-Boys sind in Topform mit 10 Toren in 4 Spielen. Die Belgier mit Tielemans, De Bruyne oder Lukaku. Sie haben auf jeden Fall Kämpferqualitäten im Turnier gezeigt. Und vielleicht helfen ihnen ja genau diese Qualitäten gegen die USA. Aber sie müssen das richtige Maß finden. Darauf wird es ankommen. Eine rote Karte können sie im Spiel nicht so leicht gut machen wie die Gastgeber am grünen Tisch.
1: Ja, dann lass uns doch gerne einfach mal nur über Fußball reden. Nico, Portugal gegen Spanien. Nachher ab 21 Uhr. Das klingt nach einem richtig tollen Spiel.
3: Ja klar, sicherlich Musik in den Ohren für die Fans. Und auch wenn man über das Duell der Generationen spricht. Der 41-jährige Cristiano Ronaldo könnte der Vater des 18-jährigen Lamine Yamal sein. Aber nicht nur wegen dieses Duells wird es faszinierend. Die Spanier haben immer noch kein Gegentor im Turnier kassiert, sind wieder so selbstsicher wie zu besten Titelzeiten. Und Portugal spielt nicht überzeugend, hat aber eine herausragende Mentalität. Zu sehen zuletzt gegen Kroatien. Sie sind ausgeglichen besetzt und wollen natürlich, dass das 233. Länderspiel von CR7 nicht das letzte wird. Ein ganz tolles Spiel wartet also auf die Fußballwelt. Und das ist doch nach all den schlechten Nachrichten heute dann wenigstens auch eine gute.
1: Das stimmt. Das Achtelfinale bei der Fußball-WM spannend, aber eben leider nicht nur sportlich. Vielen Dank an Nico Hartmann aus dem WM-Studio.

0: Das Wetter an Rhein und Erft.
1: Der Abend ist ganz entspannt. Es gibt noch viele Wolkenlücken. Hier und da sind mal ein paar mehr Wolken unterwegs, aber alles nichts Dramatisches. In der Nacht ziehen dann aber mehr Wolken durch. Ganz vereinzelt fällt im Nordosten etwas Regen. Sonst passiert da aber nicht viel. Morgen gibt es wieder Sonne und Wolken. Es bleibt warm mit bis zu 29 Grad.
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1: Auf der A61 München-Gladbach-Koblenz läuft weiter ein Feuerwehreinsatz, und zwar zwischen Weilerswist und Zwisttal. Die Autobahn ist dort gesperrt und die empfohlene Umleitung führt euch über die A61. Ab 10 Minuten dann noch zwei Meldungen. Einmal die A1 Köln-Euskirchen zwischen dem Kreuz Köln-Nord und Köln-Bocklemünd. 1 Kilometer Stau, eine Viertelstunde plus und eine halbe Stunde obendrauf auf der A61 München-Gladbach-Koblenz zwischen Erftstadt und Weilerswist. 3 Kilometer Stau. Allen unterwegs eine gute Fahrt, kommt gut an.
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1: Einen ganz entspannten Montagabend wünsche ich euch. Robert Jantz ist hier, ich versorge euch mit guter Musik. Als nächstes kommt die jetzt von Leonie und die sagt, entspannt euch doch mal. Ihr müsst die Probleme nicht heute lösen, wenn ihr denn überhaupt welche habt. Wenn ihr keine Probleme habt, ist eh alles wunderbar. Ich spiele euch Leonie, hier ist sie mit Don't.

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Ja, Hammer ist das. Calcha Candela habe ich euch gespielt und ich sag einfach mal, die Frau schläft nicht, ne? Kommt gerade irgendwie von einer Tour mit über 90 Konzerten zurück und zack, was hat sie im Gepäck? Neue Musik. Katy Perry hat jetzt ihre neue Single Watch It Burn veröffentlicht und wenn man den Song mit einem Wort beschreiben müsste, sage ich mal, würde ich das Wort Nostalgie wählen, denn der Sound erinnert mich total an Katy Perrys legendäre Zeit der 2010.

0: Ja, ihr wisst gleich genau, was ich meine. Und noch was Besonderes am neuen Song. Er ist eine Twin-Single. Heißt, er knüpft thematisch an ihre letzte Single Band-Aids an. Dort ging es noch um den Herzschmerz einer zerbrechenden Beziehung. In Watch It Burn hat sich Katy Perry dann davon gelöst und sich stattdessen für die Liebe am Leben und sich selbst entschieden.
1: I wrote two songs, Band-Aids and Watch It Burn. And I was terrified of putting Watch It Burn out. I was a little scared of putting Band-Aids out. Because they're so honest and they really tell a lot about my story. And I was like, I'm never putting this out. And cut to now, I'm putting it out.
0: Also sie hat zwei Songs geschrieben, Band-Aids und Watch It Burn, und dachte, sie würde die Songs einfach nie veröffentlichen, weil sie so viel von ihr preisgeben. Umso glücklicher sind wir natürlich, dass sie das jetzt doch gemacht hat. Und den neuen, den spielen wir jetzt, Watch It Burn von Katy Perry.
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1: Ich bin Dirk Zeitler. Wofür soll Deutschland im kommenden Jahr Geld ausgeben? Das hat sich die Regierung jetzt überlegt und den Haushaltsentwurf für 2027 verabschiedet. Es geht um viele Milliarden Euro. Kritiker sind alarmiert.
2: Gut 555 Milliarden Euro will die Bundesregierung nächstes Jahr ausgeben. Vor allem für die Verteidigung, aber auch für die Infrastruktur und die Zinsen. Das Geld soll bei den Ressorts und den Zuschüssen für Renten und Krankenversicherung eingespart werden. Außerdem soll es eine Plastikabgabe und höhere Steuern auf Tabak und Alkohol geben. Zusätzlich will Finanzminister Klingbeil an die staatlichen Rücklagen. Er hält das für normal, seine Kritiker nicht. Industrie und Opposition sprechen von einem Offenbarungseid. Für mehr Wachstum müsse das Geld bei Wirtschaft und Verbrauchern bleiben. Tanja Wagner, Nachrichtenredaktion.
1: Die Pläne der schwarz-roten Koalitionsspitzen für erschwerte Krankmeldungen im Job sorgen weiter für Diskussionen. Kritik kommt jetzt auch aus der Kanzlerpartei. Der Vizevorsitzende des CDU-Arbeitnehmerflügels Bäumler sagte dem Tagesspiegel, dieses völlig unnötige Thema müsse schnell abgeräumt werden.
3: Seit Tagen tobt die Debatte darüber, dass für Arbeitnehmer künftig ab dem ersten Krankheitstag eine Attestpflicht gelten und die telefonische Krankschreibung abgeschafft werden soll. Das hatte schon für massive Kritik von Hausärzten, Krankenkassen und Gewerkschaften gesorgt. Der Vizevorsitzende des CDU-Arbeitnehmerflügels sagt, die Koalition sollte sich lieber anderen Themen zuwenden, statt das Signal an die Menschen im Land zu senden, dass sie ihnen misstraue. Diana Kramer, Nachrichtenredaktion.
1: Der Fachkräftemangel in Deutschland könnte sich Experten zufolge erheblich verschärfen. Laut einer Studie des Kompetenzzentrums Fachkräftesicherung gehen in den nächsten 10 bis 15 Jahren rund 4,6 Millionen Fachkräfte in Rente. Mehr als 3,6 Millionen arbeiteten davon bereits heute in Engpassberufen. Besonders betroffen sind Verkehrs- und Bauberufe. Zum Sport. Die amerikanische Fußballnationalmannschaft kann im WM-Achtelfinale gegen Belgien mit Stürmerstar Balogun auflaufen. Nachdem der Fußballweltverband überraschend die Rotsperre des Angreifers auf Bewährung ausgesetzt hatte, erklärte die FIFA nun eine Beschwerde des belgischen Verbands dagegen für unzulässig. Trotz scharfer Kritik ist der 25-Jährige damit für die Partie heute Nacht in Seattle spielberechtigt. Und das waren die Nachrichten mit Dirk Zeitler.
0: Das Wetter an Rhein und Erft.
4: Die Sonne verabschiedet sich so langsam. Dazu sind lockere Wolken unterwegs. Im Norden und Osten sind die auch mal ein bisschen dichter. In den nächsten Stunden wird es

0: ist zwischen Weilerswist und Swisttal aktuell weiter gesperrt. Dort läuft ein Feuerwehreinsatz. Ab 10 Minuten dann noch die A1 Köln-Euskirchen zwischen dem Kreuz Köln-Nord und Köln-Bocklemünd, 2 Kilometer 20 Minuten plus. 10 Minuten obendrauf auf der A2 Dortmund-Hannover zwischen Flotow-West und dem Kreuz Bad Oeynhausen, 2 Kilometer. Und eine Viertelstunde plus auf der A61 Mönchengladbach-Koblenz zwischen dem Kreuz Bliesheim und Weilerswist, 3 Kilometer Stau. Allen unterwegs eine gute Fahrt, kommt gut an.
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0: Robert Jantz ist hier, kurz nach 21 Uhr und wir bleiben im WM-Modus. Ja, in diesen Minuten startet das Achtelfinale Portugal gegen Spanien. Haben wir natürlich für euch im Blick und passend dazu Shakira, denn ich meine, die kennt sich aus mit WM-Hymnen. Diesmal jetzt zusammen mit Burna Boy und der Song heißt Die Die und ab dafür.

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0: Friedrich Merz, bitte einmal ans Telefon. Die deutsche Nationalmannschaft möchte zurück in die WM. Heutzutage regelt man das offenbar so. Habt ihr mitbekommen, ne, gibt einen fetten Skandal um die Nationalmannschaft der USA. US-Stürmer Balogun hatte im 16. Finale eine rote Karte kassiert, wäre damit eigentlich für das nächste Spiel gesperrt. Aber die FIFA hat die Sperre aufgehoben. Könnte man denken, ja gut, vielleicht haben die sich das nochmal angeschaut. Nee. Donald Trump hat beim FIFA-Chef angerufen, persönlich, und hat gesagt, ja, mit der roten Karte verstehe ich nicht so ganz, kann man das nicht anders machen. Schlägt natürlich gerade hohe Wellen, naja, außer bei ihr hier.
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4: Ja, also ich verstehe jetzt die ganze Aufregung nicht, wir müssen das doch jetzt einfach nur für uns nutzen. Was? Aber Donald Trump wird sich nicht für uns einsetzen und irgendwo anrufen? Ja, aber warum denn nicht? Sag ihm einfach, Deutschland wäre ein US-Bundesstaat und lenke ihn parallel mit einem Stück vergoldeter Bratwurst ab. Stell noch eine leicht bekleidete Frau daneben und pam, frisst er dir aus den Epstein-Files. Wo war ich? Ach so, ich finde, wir müssen unabhängig von der FIFA jetzt ganz, ganz viele Entscheidungen neu überdenken. Also erstmal will ich, dass wir den Handelfmeter gegen Spanien aus dem EM-Viertelfinale 2024 noch bekommen. So, und wo wir gerade dabei sind, können wir auch eigentlich dann direkt Europameister werden. Was? Was das war? Das war ein Autokorso. So, und außerdem finde ich, haben wir schon lange den Eurovision Song Contest nicht mehr gewonnen. Das klingt schön. 100 Punkte. Was? Es gibt nur maximal 12. Ja, das ist ja also wert der Schnauze. Und wisst ihr eigentlich was? Bei so Rankings, ne, was die schönsten, bestangezogensten und herzlichsten Menschen der Welt angeht, da landet Deutschland einfach nie auf Platz 1.
5: Was ist das denn? Oh mein Gott, was ist geschehen?
4: Schiebung. Wir sind schön. Wir sind gut angezogen. Und wir sind herzlich. Ihr Lappen!
6: Da platzt mir verdammt nochmal der Kragen! Das darf ja wohl nicht wahr sein! Lasst mal ein bisschen Sauerstoff an euren Kopf, an euer Scheißgehirn!
4: Sag ich doch. So, habe ich noch irgendwas? Ja, ich hätte ja noch gerne den Literaturnobelpreis. Hier, guck. 1, 2, 3, was ist denn das? Diese WM ist eine Farce. Fertig. Dankeschön!
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0: Das Wetter an Rhein und Erft.
1: Es ist die meiste Zeit trocken. Dazu ziehen so ein paar Wolken durch. In Ostwestfalen auch mal ein paar mehr. In der Nacht werden die Wolken insgesamt dichter. Ein paar Tropfen sind vor allem im Nordosten möglich. Sonst bleibt es insgesamt trocken. Schauen wir auf morgen. Da wird es wieder warm, aber nicht so überall sonnig. Sonne und Wolken wechseln sich ab. So kann man es am besten beschreiben. Später können in Westfalen auch Schauer fallen. Dazu 22 bis 29 Grad.
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1: Die A61 Mönchengladbach in Fahrtrichtung Koblenz ist weiter zwischen Weilerswist und Swisttal gesperrt. Dort hat ein LKW Gefahrgut verloren und weiterhin läuft dort ein Feuerwehreinsatz. Aktuell haben wir da 2 Kilometer Stau. 20 Minuten kommen da oben drauf. Und ab 10 Minuten Zeitverlust haben wir dann noch eine Meldung. Die A1 Köln-Euskirchen zwischen dem Kreuz Köln-Nord und Köln-Bocklemünd. 1 Kilometer Stau, knapp 20 Minuten nochmal. Allen unterwegs, eine gute Fahrt, kommt gut an.
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1: Das ist der späte Montagabend. Robert Jantz ist hier. Ich hoffe mal, bei euch ist alles ganz entspannt. Wenn ihr euch vielleicht auch gerade ready macht für die Spätschicht, für die Nachtschicht, dann kommt da gut durch. Ich bleib bei euch. Ich versorge euch mit guter Musik.

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0: Ganz entspannt geht's hier durch diesen späten Montagabend. Das war Tracy Chapman mit Fast Car. Weiter geht's mit Alex Warren, spiele ich euch mit Fever Dream.
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1: Ich bin David Riemer. Die schwarz-roten Pläne für erschwerte Krankmeldungen im Job stoßen auch in der Koalition selbst auf teils heftige Vorbehalte. Der CDU-Arbeitnehmerflügel forderte die Streichung des Vorhabens der Koalitionsspitzen. Die SPD sprach sich für größtmögliche Freiheit in der Umsetzung aus, sagte Generalsekretär Klüssendorf.
2: Es ist weiter der Aufreger bei den Reformplänen der Regierung. Wer krank ist, soll schon am ersten Tag ein ärztliches Attest vorlegen. Die telefonische Krankschreibung wird abgeschafft. Daran hagelt es Kritik, zu viel Bürokratie, ein Misstrauensvotum, außerdem drohe ein Ansturm auf die Praxen. Und auch bei Schwarz-Rot wachsen die Zweifel. Oft wird darauf hingewiesen, dass die Unternehmen auch abweichende Regeln festlegen können. SPD-Generalsekretär Klüssendorf sieht auch die Möglichkeit von Videosprechstunden. Aus Berlin, Thomas Brockt.
1: Wer Wohngeld bekommt, muss sich absehbar auf Kürzungen oder die komplette Streichung der staatlichen Leistung einstellen. Das Bundeskabinett brachte einen Gesetzentwurf von Bauministerin Hubert auf den Weg, der im nächsten Jahr 1,5 Milliarden Euro und ab 2028 sogar 2 Milliarden Euro pro Jahr beim Wohngeld einsparen soll. Die Änderungen sollen am 1. Januar kommenden Jahres in Kraft treten. Bestehende Wohngeldbescheide bleiben gültig. Es ist ein Skandal, der die Fußballwelt noch länger beschäftigen dürfte. US-Präsident Trump hat inzwischen bestätigt, dass er die FIFA im Wirbel um die Rotsperre von US-Stürmer Balogun selbst um eine Überprüfung gebeten habe. Und kurz vor Anpfiff des WM-Achtelfinals ist nun klar, Balogun darf spielen.
3: Stürmerstar Balogun ist im US-Spiel gegen Belgien heute Nacht dabei, die Rotsperre aufgehoben, Belgiens Beschwerde abgeschmettert. Das ginge ja gar nicht, dass ein Spitzenspieler gesperrt werde, sagte Trump, der bei FIFA-Boss Infantino persönlich vorgesprochen hatte. Da sei kein Foul passiert, sagte Trump fachkundig, da seien nur zwei Topspieler zusammengestoßen, der Schiedsrichter habe falsch entschieden. Die FIFA erklärte Belgiens Beschwerde für ungültig, weil die rote Karte aus einem Spiel, Bosnien-Herzegowina, stammte, an dem Belgien nicht beteiligt war. Aus den USA, Tina Eck.
1: Wegen anhaltenden Ascheregens infolge der vulkanischen Aktivität des Ätna auf der italienischen Mittelmeerinsel Sizilien sind am Flughafen Catania derzeit weder Starts noch Landungen möglich. Die Maßnahmen sollen nach derzeitigem Stand bis zum Vormittag gelten. Passagiere wurden gebeten, erst nach Rücksprache mit ihrer Fluggesellschaft zum Flughafen zu fahren. Und das waren die Nachrichten mit David Riemer.
0: Das Wetter an Rhein und Erft.
4: So langsam wird es jetzt dunkel. Die Temperaturen sinken weiter. Es bleibt aber eine recht milde Sommernacht. Schauen wir auf morgen. Da startet der Tag mit Wolken, zwischendurch Sonne. Meist ist es trocken. Am Abend sind hier und da mal Schauer möglich. Es wird wieder warm mit 22 bis 29 Grad in der Spitze.
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4: 22 Uhr ist durch. Da noch der Hinweis, dass die A61 Mönchengladbach-Koblenz weiter gesperrt ist. Zwischen Weilerswist und Swisttal läuft weiterhin ein Feuerwehreinsatz. Und ab 5 Minuten dann noch eine Meldung. Die kommt von der A1 Köln-Euskirchen zwischen dem Kreuz Köln-Nord und Köln-Bocklemünd. 1 Kilometer Stau

schon über Fußball sprechen, können wir auch noch mal so den Bogen musikalisch schlagen. Mark Forster hätte ich jetzt für euch im Angebot. Wir sind groß, 2016 hat er schon gezeigt, ne? Dieses Fußballgefühl und Musik, das passt doch einfach zusammen. Also für alle, die jetzt hier noch ein bisschen Stadiongefühl brauchen, Mark Forster mit Wir sind groß. Wobei, wenn ich überlege, wenn ich an unsere Mannschaft denke, wir waren mal groß. Aber vielleicht, ne, werden wir auch wieder groß. Wer weiß das schon?

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0: Disney Soundtrack. Für die noch ganz junge Nacht, Save My Love, habe ich euch gespielt. Schön, dass ihr mit am Start seid. Und heute feiern wir ja Geburtstag. Ne? Wir haben heute schon gratuliert, aber machen das jetzt einfach auch nochmal. Denn so ein richtig großer feiert heute. Sylvester Stallone wird heute 80 Jahre jung. Und unser Hannes, der hat dazu gerade erst eine ganz interessante Begegnung gehabt.
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2: Ich habe mich letztens wegen Sylvester Stallone blamiert. Ich war auf einer Party und die Tochter von einem Kumpel wollte gegen mich Armdrücken machen. Ich meine, klare Sache, sie ist 5 Jahre alt, 20 Kilo schwer. Da könnt ihr euch schon denken, wie es ausging. Genau, ich habe verloren. Da wollte ich einen Witz machen und habe meine Kappe umgedreht und gesagt, das ist jetzt, als würde ich die Maschine anwerfen. Wisst ihr, wie Sylvester Stallone in Over the Top? Kannte sie nicht mal. Ich meine, klar, Stallone ist für sie nur ein Opa aus den USA und Sylvester nicht mehr als ein Tag, wo sie lange aufbleiben darf. Aber trotzdem, die konnte sich ja nicht mal dafür begeistern, als ich ihr erzählt habe, dass es in dem Film um einen einsamen LKW-Fahrer geht, der sich mit Armdrücken was dazu verdient. Und jetzt frage ich euch, haben die Kinder von heute den Sinn für Kunst komplett verloren? Ich meine, ich habe mir doch auch 3-mal für sie Frozen reingezogen. Okay, 2-mal habe ich es für mich gemacht, aber es geht ja ums Prinzip. Wusstet ihr eigentlich, dass beim Armdrücken über 30 Muskeln im gesamten Oberkörper aktiviert werden? Und wenn du die Augen dabei zukneifst, sogar 32. Und immer dran denken, wenn du die Maschine anwirfst, musst du auch bereit sein, sie zu tanken.
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0: Das Wetter an Rhein und Erft.
1: Es ist eigentlich die meiste Zeit trocken, nur ganz vereinzelt können in der Nacht mal ein paar Tropfen runterkommen. Der Wind spielt kaum noch eine große Rolle. Schauen wir schon mal auf morgen. Da gibt es mal Sonne, mal Wolken. Später am Tag sind vereinzelt Schauer möglich. Temperaturen erreichen bis zu 29 Grad in der Spitze.
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1: Die A61 Mönchengladbach in Fahrtrichtung Koblenz ist zwischen Weilerswist und Swisttal gesperrt weiterhin. Dort hat ein LKW Gefahrgut verloren. Dadurch aktuell 2 Kilometer Stau, kommen 5 Minuten ungefähr obendrauf. Und genauso lang dauert es auf der A1 Köln-Euskirchen zwischen dem Kreuz Köln-Nord und Köln-Bocklemünd. 1 Kilometer Stau dort. Allen unterwegs eine gute Fahrt, kommt gut an.
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1: Robert Jantzes hier und mein Gott, was wurde da in den letzten Wochen, ach was rede ich, Monaten gerätselt und überlegt und dies und das und endlich haben wir Gewissheit. Ja, ja, sie hat ja gesagt, Taylor Swift hat geheiratet. Jetzt können wir uns wieder ganz auf die Musik konzentrieren. Finde ich persönlich auch spannender.

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0: Ganz großes Kino für die Ohren. Mhm. Lady Gaga und Bruno Mars. Die with a Smile. Und jetzt habe ich was ganz Neues für euch in der jungen Montagnacht.
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1: Ich bin David Riemer. Die Pläne von Union und SPD für strengere Krankmeldungen stoßen auch in der Koalition auf Kritik. Der CDU-Arbeitnehmerflügel fordert, das Vorhaben zu streichen. Die SPD spricht sich für eine möglichst flexible Umsetzung aus. Nach Schätzungen der Kassenärztlichen Bundesvereinigung könnten Krankschreibungen ab dem ersten Krankheitstag rund 30 Millionen zusätzliche Praxisbesuche pro Jahr auslösen. Kanzler Merz will mit den Plänen den Krankenstand senken. Wofür soll Deutschland im kommenden Jahr Geld ausgeben? Das hat sich die Regierung jetzt überlegt und den Haushaltsentwurf für 2027 verabschiedet. Es geht um viele Milliarden Euro. Kritiker sind alarmiert.
2: Gut 555 Milliarden Euro will die Bundesregierung nächstes Jahr ausgeben. Vor allem für die Verteidigung, aber auch für die Infrastruktur und die Zinsen. Das Geld soll bei den Ressorts und den Zuschüssen für Renten und Krankenversicherung eingespart werden. Außerdem soll es eine Plastikabgabe und höhere Steuern auf Tabak und Alkohol geben. Zusätzlich will Finanzminister Klingbeil an die staatlichen Rücklagen. Er hält das für normal, seine Kritiker nicht. Industrie und Opposition sprechen von einem Offenbarungseid. Für mehr Wachstum müsse das Geld bei Wirtschaft und Verbrauchern bleiben. Tanja Wagner, Nachrichtenredaktion.
1: US-Präsident Trump hat sich vor dem NATO-Gipfel optimistisch über mögliche Fortschritte bei den Bemühungen um ein Ende des Ukraine-Kriegs geäußert. Nach einem Telefonat mit dem russischen Präsidenten Putin sei er sich sicher, dass dieser den Krieg beenden wolle, sagte Trump im Weißen Haus.
3: Das versichert Trump immer wieder und seit langem. Der russische Präsident Putin wolle den Angriffskrieg gegen die Ukraine nun unbedingt beenden. Nach jedem Gespräch mit seinem Moskauer Gegenüber hat Trump volles Vertrauen in Putin. Bleibt abzuwarten, wie das Treffen mit dem ukrainischen Präsidenten Zelensky in Ankara übermorgen verläuft. Trump versichert, man sei mit beiden Seiten in guten Gesprächen, eine Einigung sei näher denn je. Auch Zelensky wolle ein Ende des Krieges, sagt Trump. Er glaube, man werde den Krieg nun beenden. Aus den USA, Tina Eck.
1: Die amerikanische Fußballnationalmannschaft kann im WM-Achtelfinale gegen Belgien mit Stürmerstar Balogun auflaufen. Nachdem der Fußball-Weltverband überraschend die Rotsperre des Angreifers auf Bewährung ausgesetzt hatte, erklärte die FIFA nun eine Beschwerde des belgischen Verbands dagegen für unzulässig. Und das waren die Nachrichten mit David Riemer.
0: Das Wetter an Rhein und Erft.
4: Jetzt in der Nacht gehen die Temperaturen weiter zurück, es bleibt aber weiter mild. Schauen wir schon mal auf morgen, da wird es dann wechselnd bis stark bewölkt tatsächlich. Zunächst bleibt es oft trocken, später können dann auch mal Schauer aufziehen. Auch die Sonne gibt immer wieder alles, also oder kämpft sich durch. Also es ist so ein Mix aus Sonne und Wolken, das Ganze bei bis zu 29 Grad.
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4: Kurz nach 11 und die A61 Mönchengladbach-Koblenz ist weiter gesperrt zwischen Weilerswist und Swisttal. Da läuft weiterhin ein Feuerwehreinsatz. Ab 5 Minuten dann noch zwei Meldungen. Einmal die A1 Köln-Euskirchen zwischen dem Kreuz Köln-Nord und Köln-Bocklemünd 1 Kilometer 13 Minuten plus. Und die A2 Hannover-Dortmund zwischen

0: Michael Schulte gibt hier nochmal alles. Das war mit 5 AM. 1 gegen 1, der Ball rollt, jeder Treffer zählt. Hochspannung bis zum Ende.
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0: Das Wetter an Rhein und Erft.
1: In der Nacht ist es eigentlich die meiste Zeit trocken, nur ganz vereinzelt kann es mal ein paar Tropfen geben. Morgen wechseln sich dann Sonne und Wolken ab. Es sieht die meiste Zeit trocken aus. Am Abend sind dann hier und da mal einzelne Schauer möglich. Höchstwerte haben wir aber bis zu 29 Grad.
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1: Weiter gesperrt ist die A61 Mönchengladbach-Koblenz. Zwischen Weilerswist und Swisttal, da läuft weiterhin ein Feuerwehreinsatz. Zwei Meldungen ab 5 Minuten habe ich da noch für euch. Einmal die A1 Köln-Euskirchen zwischen dem Kreuz Köln-Nord und Köln-Bocklemünd. 1 Kilometer Stau, 11 Minuten kommen da oben drauf. Und 6 Minuten plus auf der A2 Hannover-Dortmund zwischen Bielefeld-Süd und Gütersloh. Aktuell 1 Kilometer plus dort. Allen unterwegs eine gute Fahrt, kommt gut an.
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1: Hi zusammen, Robert Jantz ist hier und ja, das war jetzt wohl die Endstation für Ronaldo und seine Portugiesen. Die unterliegen Spanien mit 0:1 bei der WM, also das Aus im Achtelfinale. So ist das im Sport. Weiter geht's jetzt hier bei uns mit Musik und die kommt jetzt von Teddy Swims. Spiele ich euch mit Mr. Know-It-All.

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0: Da, Tate McRae war das mit Greedy. 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
1: Ich bin David Riemer. Die schwarz-roten Pläne für erschwerte Krankmeldungen im Job stoßen auch in der Koalition selbst auf teils heftige Vorbehalte. Der CDU-Arbeitnehmerflügel forderte die Streichung des Vorhabens der Koalitionsspitzen. Die SPD sprach sich für größtmögliche Freiheit in der Umsetzung aus, sagte Generalsekretär Klüssendorf.
2: Es ist weiter der Aufreger bei den Reformplänen der Regierung. Wer krank ist, soll schon am ersten Tag ein ärztliches Attest vorlegen. Die telefonische Krankschreibung wird abgeschafft. Daran hagelt es Kritik, zu viel Bürokratie. Ein Misstrauensvotum, außerdem drohe ein Ansturm auf die Praxen. Und auch bei Schwarz-Rot wachsen die Zweifel. Oft wird darauf hingewiesen, dass die Unternehmen auch abweichende Regeln festlegen können. SPD-Generalsekretär Klüssendorf sieht auch die Möglichkeit von Videosprechstunden. Aus Berlin, Thomas Brockt.
1: Wer Wohngeld bekommt, muss sich absehbar auf Kürzungen oder die komplette Streichung der staatlichen Leistung einstellen. Das Bundeskabinett brachte einen Gesetzentwurf von Bauministerin Hubert auf den Weg, wodurch in den nächsten Jahren mehrere Milliarden Euro beim Wohngeld eingespart werden sollen. Die Änderungen sollen am 1. Januar 2027 in Kraft treten. Bestehende Wohngeldbescheide bleiben gültig. Es ist ein Skandal, der die Fußballwelt noch länger beschäftigen dürfte. US-Präsident Trump hat inzwischen bestätigt, dass er die FIFA im Wirbel um die Rotsperre von US-Stürmer Balogun selbst um eine Überprüfung gebeten habe. Kurz vor Anpfiff des WM-Achtelfinals ist nun klar, Balogun darf spielen.
3: Stürmerstar Balogun ist im US-Spiel gegen Belgien heute Nacht dabei, die Rotsperre aufgehoben, Belgiens Beschwerde abgeschmettert. Das ginge ja gar nicht, dass ein Spitzenspieler gesperrt werde, sagte Trump, der bei FIFA-Boss Infantino persönlich vorgesprochen hatte. Da sei kein Foul passiert, sagte Trump fachkundig, da seien nur zwei Topspieler zusammengestoßen, der Schiedsrichter habe falsch entschieden. Die FIFA erklärte Belgiens Beschwerde für ungültig, weil die rote Karte aus einem Spiel, Bosnien-Herzegowina, stammte an dem Belgien nicht beteiligt war. Aus den USA, Tina Eck.
1: Spanien hat Cristiano Ronaldo einen bitteren Abschied von der WM-Bühne beschert und seine eigenen Titelansprüche untermauert. Der Europameister feierte dank des späten Treffers von Joker Mikel Merino in der Nachspielzeit einen 1-0-Sieg gegen Portugal und zog erstmals seit dem Titelgewinn 2010 wieder in ein WM-Viertelfinale ein.
0: Das Wetter an Rhein und Erft.
4: Eine wolkige Nacht liegt vor uns, hier und da auch mit ein bisschen Regen. Nachher geht's dann wolkig weiter. Ein paar Sonnenstrahlen schaffen es dann auch zu uns. Das alles bei Werten zwischen 25 und 29 Grad. Morgen geht's genauso weiter.
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5: Zurzeit liegen uns keine Meldungen vor. Wir wünschen allen unterwegs gute Fahrt.
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4: Da freue ich mich doch direkt, dass wir diese Nacht anfangen, diesen jungen Dienstag mit meinem Lieblings-DJ. Purple Disco Machine. Ich finde, es klingt alles genial, was er macht. Hier so eine Substitution. Euch eine schöne Nacht.

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4: Ja, nee, ist klar. Angela Merkel ist wieder da. Friedrich Merz ist ganz kurz zusammengezuckt und meinte, Moment mal, ich habe doch gar keinen Elfer verschossen. Nein, sie will doch gar nicht zurück ins Kanzleramt. Kommt sie aber trotzdem als Porträt. Angela Merkels offizielles Staatsporträt ist fertig und wurde in Berlin feierlich enthüllt. Und ich habe es gesehen und muss zugeben, ja, das Bild gefällt mir richtig gut. Dieses angedeutete Lächeln, dieses warme, fast schon florentinische Licht um sie herum. Ja, für mich jetzt schon die deutsche Mona Lisa. 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Selbst die dicke Bernsteinhalskette und natürlich der blaue Bläser. Und sowas wünschen sich ja viele Frauen. Einen blauen Bläser. Oh lala. Am meisten mag ich aber die Vorstellung, dass Friedrich Merz demnächst jeden Morgen auf dem Weg zum Schreibtisch am Mutti vorbeilaufen muss.
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0: Das Wetter an Rhein und Erft.
1: Viele Wolken sind in dieser Nacht unterwegs. Hier und da vielleicht auch mit ein bisschen Regen. Temperaturen sind ein bisschen runtergegangen. 13 bis 15 Grad in dieser Nacht. Nachher am Tag geht es dann wolkig weiter. Ein paar Sonnenstrahlen schaffen es ab und zu mal zu uns. Vor allen Dingen in der zweiten Tageshälfte. Und das alles bei Werten zwischen 25 und 29 Grad. Morgen geht es dann genauso weiter.
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2: Zurzeit liegen uns keine Meldungen vor. Wir wünschen allen unterwegs gute Fahrt.
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1: Er ist in Italien wirklich eine sehr, sehr große Nummer und bei uns in den 90ern ging er auch komplett durch die Decke. Wir hören ihn jetzt, hier ist Gigi D'Agostino, La Passion. Euch eine schöne Nacht mit uns.

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0: Alex Warren und Ordinary, euch einen schönen ganz frühen Dienstag. Gehörtet ihr auch zu diesen Fans, die Harry Styles besucht haben bei seinen, ich glaube, 12 Konzerten in Amsterdam? Er hat ja sehr, sehr viele Konzerte wirklich in Amsterdam gegeben. Einige von unseren Hörerinnen und Hörern waren auch da, weil sie die Karten hier bei uns gewonnen haben. Und es war grandios, so dass Harry Styles sich nachher in einer lokalen Zeitung per Anzeige bedankt hat in Amsterdam, weil er es so schön fand. Die Zeitung war natürlich sofort ausverkauft, alle wollten diese Anzeige haben und Fans sind immer noch auf der Suche. Deswegen hat die Zeitung jetzt gesagt, okay, diejenigen, die Abonnenten, die nichts mit Harry Styles zu tun haben, bitte gebt doch eure Zeitung, wenn ihr sie zu Ende gelesen habt, uns zurück. Und dann vermitteln wir diese Zeitung mit der Anzeige, die Harry Styles handschriftlich geschrieben haben soll, ja, an einen Fan. Ist das süß. Harry Styles jetzt bei uns.
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1: Ich bin David Riemer. Die schwarz-roten Pläne für erschwerte Krankmeldungen im Job stoßen auch in der Koalition selbst auf teils heftige Vorbehalte. Der CDU-Arbeitnehmerflügel forderte die Streichung des Vorhabens der Koalitionsspitzen. Die SPD sprach sich für größtmögliche Freiheit in der Umsetzung aus, sagte Generalsekretär Klüssendorf.
2: Es ist weiter der Aufreger bei den Reformplänen der Regierung. Wer krank ist, soll schon am ersten Tag ein ärztliches Attest vorlegen. Die telefonische Krankschreibung wird abgeschafft. Daran hagelt es Kritik, zu viel Bürokratie. Ein Misstrauensvotum, außerdem drohe ein Ansturm auf die Praxen. Und auch bei Schwarz-Rot wachsen die Zweifel. Oft wird darauf hingewiesen, dass die Unternehmen auch abweichende Regeln festlegen können. SPD-Generalsekretär Klüssendorf sieht auch die Möglichkeit von Videosprechstunden. Aus Berlin, Thomas Brockt.
1: Wer Wohngeld bekommt, muss sich absehbar auf Kürzungen oder die komplette Streichung der staatlichen Leistung einstellen. Das Bundeskabinett brachte einen Gesetzentwurf von Bauministerin Huberts auf den Weg, wodurch in den nächsten Jahren mehrere Milliarden Euro beim Wohngeld eingespart werden sollen. Die Änderungen sollen am 1. Januar kommenden Jahres in Kraft treten. Bestehende Wohngeldbescheide bleiben gültig. Es ist ein Skandal, der die Fußballwelt noch länger beschäftigen dürfte. US-Präsident Trump hat inzwischen bestätigt, dass er die FIFA im Wirbel um die Rotsperre von US-Stürmer Balogun selbst um eine Überprüfung gebeten habe. Kurz vor Anpfiff des WM-Achtelfinals ist nun klar, Balogun darf spielen.
3: Stürmerstar Balogun ist im US-Spiel gegen Belgien heute Nacht dabei, die Rotsperre aufgehoben, Belgiens Beschwerde abgeschmettert. Das ginge ja gar nicht, dass ein Spitzenspieler gesperrt werde, sagte Trump, der bei FIFA-Boss Infantino persönlich vorgesprochen hatte. Da sei kein Foul passiert, sagte Trump fachkundig, da seien nur zwei Top-Spieler zusammengestoßen, der Schiedsrichter habe falsch entschieden. Die FIFA erklärte Belgiens Beschwerde für ungültig, weil die rote Karte aus einem Spiel, Bosnien-Herzegowina, stammte an dem Belgien nicht beteiligt war. Aus den USA, Tina Eck.
1: Spanien hat Cristiano Ronaldo einen bitteren Abschied von der WM-Bühne beschert und seine eigenen Titelansprüche untermauert. Der Europameister feierte dank des späten Treffers von Joker Mikel Merino in der Nachspielzeit einen 1-0-Sieg gegen Portugal und zog erstmals seit dem Titelgewinn 2010 wieder in ein WM-Viertelfinale ein.
0: Das Wetter an Rhein und Erft.
4: Viele Wolken derzeit über unseren Köpfen. Also wenn ihr gerade um diese Uhrzeit noch draußen seid, was ich nicht hoffe, dann kann vielleicht auch mal ein Regenschauer dabei sein, aber nicht überall, eher so örtlich. Nachher im Tagesverlauf geht's wolkig weiter. Ein paar Sonnenstrahlen in der zweiten Tageshälfte schaffen es dann zu uns. Das alles bei Werten zwischen 25 und 29 Grad. Morgen wird's dann so ähnlich wie heute.
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5: Zurzeit liegen uns keine Meldungen vor. Wir wünschen allen unterwegs gute Fahrt.
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4: Wie wär's mit einer gehörigen Portion 90er für die Nacht, damit ihr wach bleibt, falls ihr irgendwo arbeiten müsst und wach bleiben müsst, einfach beruflich? Helfen wir sehr, sehr gerne mit den 90ern. Hier sind Eiffel 64.

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0: müssen wir über Kindergeburtstage reden. Wer kann mitreden?
1: Ich.
0: Ja, diese kleinen Dankeschön-Tütchen, ja, die an die Gäste im Anschluss des Kindergeburtstags verteilt werden. Ja, es gibt Eltern, die damit übertreiben. Das weiß ich. Da sind ja diese Gasttütchen fast genauso teuer wie das Geschenk zum Kindergeburtstag. Kennt ihr das auch? Was packt ihr da so rein? Wie findet ihr das überhaupt? Ruft gerne mal an 0850 80 550. Jetzt erzähle ich euch eine Geschichte, die ist wirklich krass. Ein niederländischer Papa hat auf dem Kindergeburtstag seines Sohnes auch so Tütchen den Gästen, den Kindern mitgegeben. Aber dann haben sich die anderen Eltern sehr gewundert, denn in der WhatsApp-Gruppe zum Kindergeburtstag hat er ihnen eine Zahlungsaufforderung über 1,83 Euro geschickt mit detaillierter Auflistung, was alles in diesem Geburtstags-Dankeschön-Tütchen drin war. Mit einzelnen Preisen auch dahinter. Die Eltern haben erst gedacht, ach, das ist ja witzig, war der so ein Scherz, ja? Aber dann kam der Zahlungslink für die Überweisung. 1,83 Euro betan die Sonne. Daraufhin entbrannte in dieser WhatsApp-Gruppe wohl anscheinend ein Streit. Am Ende hat der Papa den Zahlungslink dann wieder gelöscht, ja? Dass er nicht noch die Chicken Nuggets und die Pommes vom Kindergeburtstag und das Eis abgerechnet hat, ist alles. Wobei, wir wissen nicht, ob da nicht noch eine Rechnung kommt, ne? Ihr Kind hatte übrigens 4 Apfelschorlen.

0: Das Wetter an Rhein und Erft.
1: Eine wolkige Nacht liegt vor uns, hier und da auch mit ein bisschen Regen. Nachher geht's dann wolkig weiter. Ein paar Sonnenstrahlen schaffen es dann auch zu uns. Das alles bei Werten zwischen 25 und 29 Grad. Morgen geht's genauso weiter.
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2: Zurzeit liegen uns keine Meldungen vor. Wir wünschen allen unterwegs gute Fahrt.
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1: Nelly Furtado hören wir jetzt bei uns im besten Mix. Powerless. Und Nelly Furtado lebt ja in Kanada. Die wird sehr, sehr traurig sein. Bei dieser Fußball-Weltmeisterschaft ist Kanada ja zuletzt ausgeschieden. Allerdings hat sie portugiesische Wurzeln. Und Portugal ist ja noch dabei. Guck mal. Win-win-Situation für Nelly Furtado. Hier ist sie mit Powerless. Euch eine schöne Nacht.

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0: Kato featuring John und Turn the Lights Off. Euch eine sehr, sehr schöne Nacht mit uns. Und wir haben jetzt neue Musik für euch von Katy Perry, die ja mit dem ehemaligen Premierminister von Kanada jetzt zusammen ist, Justin Trudeau. Ich freue mich schon auf ein Konzert von Katy Perry, wenn er das erste Mal mit ihr auf der Bühne steht. Er hat ja jetzt Zeit, er ist ja nicht mehr Premierminister. Neue Musik von Katy Perry jetzt.
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